0: Richtung Hamburg zwischen Heide West und Heide Süd ein brennendes Fahrzeug, deswegen die Vollsperrung. A27 Bremerhaven Richtung Bremen zwischen Hagen und Schwanewede für LKW momentan gesperrt. Dann die A71 Erfurt Richtung Schweinfurt zwischen Arnstadt Süd und Stadt Ilm wegen Wartungsarbeiten im Tunnel Behring bis 6 Uhr in der Früh gesperrt. Ich wünsche eine gute Fahrt.
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0: Mit Markus Poschlott und Musik aus dem Jahr 98. Hier sind The Corrs mit What Can I Do? Musik aus Irland. Und damit wünsche ich ja eine gute Nacht oder einen schönen guten Morgen.

Dr. Hook mit Sexy Eyes. Und irgendwie habe ich auch immer noch die Version von Burger Lars Dietrich im Kopf. Boom, schlabberlabba, boom, schlabberlabba, boom. Aber gut. Das ist die ARD Hit nach 2 Uhr und 11 ist es. Liebe Grüße an Mareike und danke für die nette Mail, die sie uns geschrieben hat. Sie schreibt, heute ist es einfach mal entspannend zuzuhören. Mal keine ZuhörerInnenfrage, schreibt sie, also keine Frage zur Nacht, bei der man befürchten muss, mal eine Antwort zu verpassen. Einfach mal schöne Musik, ruhige Erklärung, Zeitangabe, einfach mal entspannt zuhören, schreibt sie hier. Ja, heute ist wirklich mal eine entspannte Nacht und das ist ja auch, machen das ja auch nicht jede Nacht, dass wir jetzt hier eine große Frage haben oder eine Aktion oder irgendwie was spielen. Manchmal ist es einfach auch so, wie es halt gerade ist, ja, entspannt. Und dennoch muss ich sagen, eine Frage habe ich an Sie, aber ich lasse mir damit jetzt noch ein paar Minuten Zeit, weil wir haben heute Nacht wirklich alles andere als Stress. Sieht man auch an dem nächsten Song. Wunderbare Autofahrermusik. Ich mag diese Band wirklich so sehr und im Auto kommt die richtig gut. Aber nicht bloß da. Fleetwood Mac läuft jetzt hier in der ARD-Hitnacht mit Gypsy.

0: großartige Band Silly mit der noch viel großartigeren Tamara Danz. Bataillon d'Amour in der ARD Hitnacht. 2.23 Uhr ist es. Und Freunde, ich sag's mal so. Wir sind heute, jetzt ist der 26. August, ne? So. Und ich habe das erste Video gerade gesehen im Internet von einem Supermarktbetreiber, der sagt: Guckt mal, da ist es endlich wieder. Da sind die Stollen wieder, da sind die Dominosteine wieder. Lebkuchen und Co. Es ist wieder. Also, vor Weihnachtszeit wollte ich jetzt sagen, aber zumindest kann man jetzt schon wieder Weihnachtssachen kaufen. Deswegen mal ganz kurz Hand hoch. Wer hat schon im Supermarkt bei sich was gesehen? Ich muss gestehen, ich war heute erst einkaufen, da habe ich nichts gesehen. Aber sonst war doch im August schon immer alles voll. Oder etwa nicht? Hat sich das etwa geändert? Na, großes Fragezeichen. Deswegen geben Sie mal kurz eine Wasserstandsmeldung, ob Sie das schon mal gesehen haben bei sich oder ob es bei Ihnen auch noch alles die Ruhe vor dem Sturm ist. Unsere Telefonnummer, da können Sie uns kurz eine Nachricht auf dem AB hinterlassen, ist die 0800 80 80 110. Wäre ja spannend, wenn das erst im September losgehen würde, oder?
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0: Im Oktober wird er auch noch reichen.

0: bis zum letzten Augenblick. Alphaville. So, damit ist es 2.32 Uhr. Das ist der Verkehrsservice in der ARD-Hitnacht. Die A1 Osnabrück Richtung Bremen zwischen Groß-Ippenau und Bremen-Brinkum nach einem Unfall von gestern Abend. Noch immer voll gesperrt, auch da staute sich weiterhin. A1 Hamburg Richtung Lübeck zwischen dem Kreuz Bargteheide und Bad Oldesloe bis 6 Uhr gesperrt. A1 Köln Richtung Euskirchen zwischen Köln-Bocklemünd und dem Kreuz Köln-West wegen Tunnelwartungsarbeiten bis 5 Uhr gesperrt. Die A27 Bremerhaven Richtung Bremen zwischen Hagen und Schwanewede für LKW gesperrt. Und die A71 Erfurt Richtung Schweinfurt zwischen Arnstadt Süd und Stadt Ilm wegen Wartungsarbeiten im Tunnel bis ca. 6 Uhr gesperrt. Ich wünsche eine gute Fahrt durch die Nacht.
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0: Mit Markus Poschlott, ich grüße recht herzlich aus Magdeburg und bring uns jetzt hier Al Corley mit seinem großen Hit Square Rooms.

0: Das ist sie, das ist die ARD-Hitnacht, 2.40 Uhr, 2.41 Uhr jetzt ganz genau, an diesem 26. August mit der Fragen aller Fragen.
1: Ja, ist denn heute schon Weihnachten?
0: Ja, ist denn heute schon Weihnachten, der Franz Beckenbauer mit einem seiner Kultsätze. Aber die Frage ist ja berechtigt, ich meine, in den Supermärkten müsste doch eigentlich schon wieder alles vollstehen, oder? Tut's aber nicht. Zumindest höre ich das auch von Ihnen und hab's selber auch so gesehen.
2: Ja, moin. Hier ist Wolfram aus Quickborn in Schleswig-Holstein. Ich habe vor ein paar Tagen schon zu meiner Freundin gesagt, die wohnt in Baden-Württemberg, dass noch gar keine Weihnachtssachen drin sind in den Supermärkten. Also sonst war das ja wirklich schon, dass es im August war, dass Dominosteine und Co. und Stollen in den Geschäften waren. Aber dieses Jahr vermisse ich das schon so richtig.
0: Vermisst das sogar? Weiß nicht, wie Ihnen das geht oder ob Sie sagen, bei uns ist schon alles voll. Also lebt ihr unter dem Stein? Bei uns ist es ja, keine Ahnung. Können Sie uns ja mal sagen, wie es bei Ihnen aussieht? 0800 80 80 110.
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0: So, das klang jetzt ein bisschen weihnachtlich und jetzt kommen wir aber zurück zu der Zeit, in der wir eigentlich wirklich sind, nämlich im Sommer 2026, Ende August. Auch wenn es sich hier und da schon ein bisschen anders anfühlt, wir sind immer noch im Sommer, ne? Und die Musik in der ARD-Hitnacht, die ist es auch. Laidback, komm jetzt hier mit Sunshine Reggae.

Das ist die ARD-Hitnacht mit dem Song Living in a Box von der Band Living in a Box aus dem Album Living in a Box. 2.53 Uhr, gleich auf die Nachrichten. Guck mal wieder, was es Neues gibt aus der Welt und was wir in dieser Nacht alles wissen müssen. Gleich hier bei uns.

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1: Um 3 Uhr mit Wolfgang Berger. Das Bundeskabinett setzt seine Tagung im brandenburgischen Schloss Neu-Hardenberg fort. Kanzleramtsministerin Warken hatte sich gestern zuversichtlich gezeigt, dass die Regierung ihre Rentenreform noch in diesem Jahr verabschieden kann. Heute soll es darum gehen, wie die Wirtschaft wieder in Sprung gebracht werden könnte. Aus Neu-Hardenberg, Dagmar Pepping.
2: Am zweiten Tag der Kabinettsklausur geht es um das Thema Wettbewerbsfähigkeit. Eingeladen sind der Handwerkspräsident und Start-up-Unternehmerinnen. Bei der anschließenden Kabinettssitzung wird es um den Hitzesommer und die Folgen gehen. Deutschland müsse den Klimawandel weiter eindämmen und sich besser an die Folgen des Klimawandels anpassen, hatte Kanzler Merz zum Auftakt der Klausur betont. Erste konkrete Entscheidungen dazu soll es laut Merz in kommenden Kabinettssitzungen geben.
1: Die geplante Zuckersteuer könnte deutlich mehr Getränke betreffen als gedacht. Das geht nach ARD-Informationen aus Eckpunkten des Finanzministeriums hervor. Demnach soll die Steuer nicht nur bei zuckerhaltigen Getränken wie Limonaden fällig werden, sondern auch bei Fruchtsäften, Smoothies und Produkten wie Hafermilch. Sogar zuckerfreie Softdrinks könnten den Eckpunkten zufolge betroffen sein. In der Union gibt es schon jetzt Kritik an den Plänen. Auch heute finden bei Volkswagen weitere Betriebsversammlungen mit Konzernchef Blume statt. Hintergrund sind die geplanten Sparmaßnahmen des Autobauers. Im Raum stehen der Abbau zehntausender Stellen und die mögliche Schließung von 4 Werken. Aus der Nachrichtenredaktion Betül Sarikaya.
3: Am Vormittag beginnt eine Betriebsversammlung in Emden, anschließend geht es in Zwickau weiter. Konzernchef Blume hatte gestern erklärt, dass Werksschließungen noch keine beschlossene Sache seien. Viele Beschäftigte hatten Berichten zufolge bei dem Auftritt gestern in Wolfsburg protestiert. Für den Standort Emden, wo es heute weitergeht, ist die Zukunft ungewiss. Die aktuelle Produktion läuft aus, für die 2030er Jahre gibt es noch keine Perspektive. Volkswagen hatte dort in den vergangenen Jahren viel Geld in den Umstieg auf Elektromobilität investiert.
1: Das Raumfahrtunternehmen SpaceX will im US-Bundesstaat Louisiana einen riesigen neuen Weltraumbahnhof bauen. Rund 100 Milliarden US-Dollar will das Unternehmen in den Standort an der Golfküste investieren. SpaceX und Vertreter Louisianas sprechen vom Bau der größten Anlage der Welt. Tausende Flüge ins All sollen jährlich von 5 Startkomplexen mit je 2 Startrampen aus absolviert werden. Geplanter Baubeginn ist 2027. Erste Starship-Raketen könnten 2029 von Louisiana aus starten. SpaceX hat seinen zentralen Standort derzeit in Texas. Das waren die Nachrichten. Das Wetter in Deutschland. Tagsüber gebietsweise Schauer und Gewitter im Nordosten und Südwesten. Mehr Sonne. Höchstwerte 20 Grad im Erzgebirge bis 29 Grad am Oberrhein. Am Donnerstag im Osten trocken, im Westen einzelne Schauer oder Gewitter. Das Ganze bei 23 bis 33 Grad. Es ist 3.03 Uhr.
4: Dankeschön an die Nachrichten. Das ist der Verkehrsservice in der ARD-Hitnacht. Die A1 begleitet uns ja schon die ganze Sendung über Osnabrück Richtung Bremen. Zwischen Groß-Ippener und Bremen-Brinkum weiterhin die Vollsperrung nach dem LKW-Unfall von gestern. A1 Hamburg Richtung Lübeck zwischen Kreuz-Bargteheide und Bad Oldesloe bis um 6 die Vollsperrung. A1 Köln Richtung Euskirchen zwischen Köln-Bocklemünd und dem Kreuz Köln-West wegen Tunnelwartungsarbeiten gesperrt bis ca. 5 Uhr. A27 Bremerhaven Richtung Bremen. Achtung, LKW-Fahrer, zwischen Hagen und Schwanewede geht's für euch da nicht voran. Die A27 Bremerhaven Richtung Bremen zwischen Utlede und Schwanewede nach einem Unfall gesperrt. A71 Erfurt Richtung Schweinfurt zwischen Arnstadt Süd und Stadt Ilm wegen Wartungsarbeiten im Tunnel Behring bis 6 Uhr gesperrt. Das war's. Ich wünsche eine gute Fahrt durch die Nacht.
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4: Mit Markus Poschlott am Mikrofon. Viele Grüße aus Magdeburg ins ganze Land.

0: Ja, ist denn schon Weihnachten? Diese Frage kann man sich gerade stellen, wenn man in den Supermärkten im Land unterwegs ist, beziehungsweise vielleicht ja auch noch nicht. Ich möchte mal wissen, wo sieht's denn bei Ihnen schon aus, so als ob es Weihnachten kurz vor der Tür stehen würde? Also das Weihnachtsfest in einigen Supermärkten ist doch ab August eigentlich immer schon alles voll. Ich habe heute auf meinem Einkaufstrip hier in Magdeburg noch nichts gesehen, aber vielleicht liegt's ja auch am Supermarkt oder am Discounter, dass es da auch nochmal Unterschiede gibt. Was sagen denn Sie?
1: Ja, da ist Lucia aus Nürnberg. Bei uns in Nürnberg sind Lebkuchen und Co. in den Läden schön weit verbreitet.
2: Ja, guten Morgen, der Engel aus Hamburg. Ich wollte nur Bescheid sagen, in Hamburg sind seit letzte Woche Freitag die Supermärkte voll bestückt. Ich musste mich zurückhalten, um mich zuzugreifen.
3: Ich grüße hier aus Mittelsachsen und ich war gestern in Mittweidort und da gibt es schon Weihnachtsartikel.
0: Okay, also Sachsen, Mittweida, Hamburg und auch in Nürnberg offenbar schon gut alles da. Wir gucken mal noch weiter.
4: In Braunschweig ist alles voll. Ich wollte es einfach nicht glauben.
0: Mhm.
4: Und das war letzte Woche schon. Es sind sämtliche Weihnachtskekse, Schokolade und so alles schon da. Unglaublich. Unglaublich, da vergeht einem Weihnachten.
0: Mhm.
5: Hallo, ich rufe aus Landau in der Pfalz an und war heute im Warenhaus und habe das volle Programm Lebkuchen, Dominosteine und voll gesehen. Hat mich wenig gefreut.
0: Hat sie wenig gefreut, okay, verstehe ich. Aber unser Hamburger Hörer hat ja auch gesagt, konnte mich kaum zurückhalten. Oder anders gesagt, wenn es da steht, dann kaufen wir es doch eigentlich auch, oder?
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0: Wenn ich so daran denke, kann ich's eigentlich kaum erwarten.
1: Von Sommersong kommen wir heute zum nächsten Sommersong. Gefühlt Haus am See, auch eine Nummer, verbinde ich immer mit wärmeren Temperaturen. Und On the Beach von Chris Rea selbstverständlich auch. Das ist die ARD-Hitnacht.

0: Und damit ist es 3.31 Uhr. Hallo und guten Morgen, das ist der Verkehrsservice in der ARD Hitnacht mit der A1 Osnabrück Richtung Bremen. Zwischen Groß-Ippenau und Bremen-Brinkum nach dem Unfall von gestern Abend noch immer gesperrt. A1 Hamburg Richtung Lübeck, zwischen dem Kreuz Bargte Heide und Bad Oldesloe bis 6 Uhr morgens gesperrt. Die A1 Köln Richtung Euskirchen, zwischen Köln-Bocklemünd und dem Kreuz Köln-West, auch eine Vollsperrung aufgrund der Tunnelwartungsarbeiten bis ca. 5 Uhr. Die A27 Bremerhaven Richtung Bremen ist zwischen Hagen und Schwanewede für Lkw gesperrt. Und dann ploppt hier noch auf die A27 Bremerhaven Richtung Bremen zwischen Utlede und Schwanewede nach dem Unfall auch komplett gesperrt. Das müssen wir hier nochmal genau checken. Dann die A71 Erfurt Richtung Schweinfurt zwischen Arnstadt Süd und Stadt Ilm wegen Wartungsarbeiten im Tunnel Behring noch bis 6 Uhr gesperrt. Ja, das dürfte es gewesen sein. Ja.
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0: Mit Markus Poschlott, beste Grüße aus Magdeburg ins ganze Land. Hier kommt die Gitarre von Linda Perry und von ihrer Band den Four Non Blondes aus den 90ern. Und an der Stelle können wir mal der Zeitung Bravo gratulieren, denn die Bravo wird heute 70 Jahre. Happy Birthday.

0: Also eigentlich sollte das gar kein so großes Thema werden. In dieser Nacht, in der wir heute einfach hier so gespannt, was heißt gespannt, entspannt, von Hit zu Hit zu Hit zu Hit gehen, ist auf einmal das Weihnachtsthema da. Und die Frage, wie sieht's bei Ihnen aus im Supermarkt, bei Ihnen zu Hause, im Discounter, wo auch immer, steht schon alles voll oder nicht? Weil meine Erfahrung war bisher, oder ich habe es einfach nicht gesehen, kann natürlich auch sein, dass hier noch nichts zu sehen war. Da kommen unterschiedliche Meinungen und ich kriege jetzt auch die ersten Feedbacks, dass vor allem die Discounter jetzt schon loslegen, andere Supermärkte zum Beispiel, aber sich da noch ein bisschen zurückhalten. Mal gucken, wie lange, aber ganz unabhängig davon.
1: Ja, hallo, guten Morgen, ist der Patrick aus Bergisch Gladbach. Wenn dann die Tage die Schoko-Nikoläuse kommen, wenn es dann nochmal so heiß wird, 30 Grad zum Wochenende, dann kann man dann Strohhalm dran kleben, denn wenn denn Schokolade und Hitze, wisst man, wird dann flüssig, dann kann man das mit Strohhalm trinken, die Schoko-Nikoläuse.
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0: Das war ja fast schon ein Hohoho.

0: Das ist Sting mit Fields of Gold. Hier ist die ARD Hitnacht. So, es ist 3.51 Uhr, 9 vor 4, gleich wieder der Blick auf die Nachrichten und wie es auf den Straßen so aussieht. Und davor gibt's noch Musik von Laura Branigan. Heute, ja, jährt sich ihr Todestag, 26. August 2004 ist sie verstorben, viel zu früh im Alter von nur 52 Jahren. Wir spielen einen ihrer größten Hits, und zwar Gloria. Hier kommt Laura Branigan.
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1: Um 4 Uhr mit Wolfgang Berger. Die Bundesregierung setzt heute ihre Klausurtagung auf Schloss Neuhardenberg in Brandenburg fort. Heute reden die Kabinettsmitglieder über die Wirtschaft und den Hitzeschutz. Aus der Nachrichtenredaktion Karin Busche.
2: Die Bundesregierung will Konsequenzen ziehen aus der Hitzewelle dieses Sommers. Aber zunächst einmal soll heute die Lage analysiert werden. Beschlüsse sind auf Schloss Neuhardenberg nicht geplant. Die sollen erst in späteren Kabinettssitzungen folgen. Außerdem geht es heute auch noch um das Wirtschaftswachstum. Kanzleramtschefin Wagen zeigte sich mit dem Auftakt zufrieden. Sie sagte in den ARD-Tagesthemen, es sei wichtig, sich auszutauschen über den Stand der Dinge bei den Reformvorhaben. Es werde ein arbeitsreicher Herbst, so Wagen. Aber sie zeigte sich zuversichtlich. Alle hätten den gemeinsamen Willen, die Dinge jetzt auch auf einen guten Weg zu bringen.
1: Volkswagen-Chef Blume stellt sich heute auf weiteren Betriebsversammlungen der VW-Belegschaft. Die hat er gestern schon in Wolfsburg auf drastische Einschnitte eingestimmt. Heute reist er zu den Standorten Emden und Zwickau. Aus der Nachrichtenredaktion Konstanze Simidey.
3: Unter anderem für diese Werke gibt es laut der VW-Führung noch keine wettbewerbsfähige Nutzung für die Zeit nach 2030. Volkswagen hatte dort jeweils große Summen in den Umstieg auf Elektromobilität gesteckt. Ob Standorte geschlossen werden müssen, sei aber noch nicht entschieden, sagte Blume. Für Niedersachsens Ministerpräsident Lies sind Fabrikschließungen keine Option. Er sieht in der Elektromobilität Potenziale für VW. Auch könnten Volkswagen-Werke vorübergehend für die Rüstungsproduktion genutzt werden.
1: Auf dem Hamburger Dom hat es einen Großeinsatz von Polizei und Feuerwehr gegeben. Mehr als 20 Menschen saßen in einem Kettenkarussell fest. Aus Hamburg Finn Kessler.
4: Das Kettenkarussell war in etwa 25 Metern Höhe stehen geblieben. Laut Feuerwehr, weil offenbar eine Bremse blockiert war. Weil die Betreiber das Fahrgeschäft nicht mehr in Gang setzen konnten, wurde die Feuerwehr gerufen. Die rückte mit einem Großaufgebot an. 45 Feuerwehrleute, darunter auch speziell ausgebildete Höhenretter und mehrere Rettungswagenbesatzungen waren im Einsatz. Doch gerettet werden mussten die Gestrandeten am Ende nicht. Die Betreiber konnten die Bremsenblockade beheben und die 23 Fahrgäste zurück auf den sicheren Boden befördern.
1: Die US-Country-Sängerin Dolly Parton ist tot. Sie starb im Alter von 80 Jahren, wie ihre Familie mitteilte. Die Queen der Country-Musik wurde mit Hits wie Jolene und der Ballade I Will Always Love You bekannt. Im Laufe ihrer über 60-jährigen Karriere veröffentlichte Parton fast 50 Studioalben und verkaufte mehr als 100 Millionen Platten. Das waren die Nachrichten. Das Wetter in Deutschland. Tagsüber gebietsweise Schauer und Gewitter, im Nordosten und Südwesten mehr Sonne. Höchstwerte 20 Grad im Erzgebirge bis 29 Grad am Oberrhein. Am Donnerstag im Osten trocken, im Westen einzelne Schauer oder Gewitter, 23 bis 33 Grad. Freitag unbeständig und etwas Sonne bei 20 bis 30 Grad. Es ist 4.03 Uhr.
5: Dankeschön an die Kollegen der Nachrichten. Oje, hier ist der Verkehrsservice in der ARD-Hitnacht. Wir schauen auf die A1 Osnabrück Richtung Bremen. Zwischen Groß-Ippenau und Bremen-Brinkum nach einem Unfall. Die Vollsperrung, es staut sich auch weiterhin, wird offenbar auch noch eine Weile dauern. Ja, schauen wir mal. Dann die A1 Hamburg Richtung Lübeck zwischen dem Kreuz Bargteheide und Bad Oldesloe bis 6 Uhr gesperrt. A1 Köln Richtung Euskirchen zwischen Köln-Bocklemünd und dem Kreuz Köln-West wegen Tunnelwartungsarbeiten bis um 5 noch gesperrt. Die A27 Bremerhaven Richtung Bremen zwischen Utlede und Schwanewede nach einem Unfall gesperrt. Dann die A71 Erfurt Richtung Schweinfurt zwischen Arnstadt Süd und Stadt Ilm wegen Wartungsarbeiten im Tunnel Behring bis 6 Uhr gesperrt. Und dann noch eine Meldung aus Berlin. Der Tiergartentunnel ist bis 5 Uhr gesperrt. Da gibt es eine Großübung der Berliner Feuerwehr. Na dann, gute Fahrt.
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5: Mit Markus Poschlotte am Mikrofon. Beste Grüße aus Magdeburg ins ganze Land. Und in diesem Musikvideo holt Bruce Springsteen eine Frau auf die Bühne, die später als Monica aus Friends bekannt wird. So kann's manchmal laufen.

0: und Shania Twain. Hier bei uns in der ARD-Hitnacht, 4.12 Uhr ist es an diesem Mittwochmorgen. Ja, jetzt haben wir uns doch beim Thema Weihnachten so ein bisschen festgebissen. Es ging ja vorhin nochmal ganz kurz darum, steht schon alles voll in den Regalen, in Ihrem Supermarkt, in Ihrem Discounter oder eher nicht? Und tatsächlich merken wir, an sehr vielen Orten ist es schon. Aber andere Leute, wir haben ja vorhin schon gemerkt, den meisten gefällt das ehrlich gesagt jetzt noch nicht. Ich befürchte aber mal, dass die Supermärkte trotzdem schon gut Umsatz damit machen. Aber wie es immer so ist, gibt es Leute aus dem Handwerk, die sagen, na, so eine gute Idee ist das doch jetzt noch nicht.
1: Ja, hallo und guten Morgen an die Radiogemeinschaft. Hier sind die Silvia und der Thomas aus der Bäckerei Grünstein in Meiningen. Bei uns gibt es noch keinerlei Weihnachtssachen, denn das ist einfach viel zu früh. Das will doch keiner kaufen. Und frisch schmeckt es dann trotzdem noch am besten. Ich bin mir nicht so ganz sicher, ob die Sachen aus dem Supermarkt wirklich im Juli hergestellt worden sind. Deswegen will ich ja nichts unterstellen. Aber bei uns gibt es diese Sachen erst, wenn es kälter wird, wenn es kühler wird und sich die Sachen dann auch halten. Viele Grüße an alle, die es hören, an die große Radiogemeinschaft und alles Gute in die Nacht. Habt einen schönen Tag und tschüss.
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0: Soundtrack zu Don Juan DeMarco mit Johnny Depp. Die Musik kommt von Bryan Adams, Have You Ever Really Loved a Woman? Und damit ist es kurz nach 16:30. Das ist der Verkehrsservice in der ARD-Hitnacht mit der A1 Osnabrück Richtung Bremen. Zwischen Groß-Ippenau und Bremen-Brinkum nach einem Unfall. Die Vollsperrung, es staut sich auch weiterhin, wird offenbar auch noch dauern. A1 Hamburg Richtung Lübeck zwischen dem Kreuz Bargteheide und Bad Oldesloe bis 6 Uhr gesperrt. Die A1 Köln Richtung Euskirchen zwischen Köln-Bocklemünd und dem Kreuz Köln-West wegen Wartungsarbeiten im Tunnel noch eine gute halbe Stunde gesperrt. A71 Erfurt Richtung Schweinfurt zwischen Arnstadt Süd und Stadt Ilm wegen Wartungsarbeiten im Tunnel noch bis um 6 gesperrt. Und in Berlin im Tiergarten, da ist der Tiergartentunnel noch bis um 5 gesperrt. Da läuft eine Großübung der Berliner Feuerwehr. Das war's. Ich wünsche eine gute Fahrt.
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0: Mit Markus Poschlott. Hallo zusammen und guten Morgen.

0: Das ist James Blunt in der ARD. Hitnacht um 4.40 Uhr. Einen schönen guten Morgen. Jetzt kommt hier Episode 46, was bei uns alles so nachts hier auf der Mailbox landet.
1: Hallo, ich möchte mich mal melden. Oh, ich finde euch alle wunderbar. Ich werde im November 94. I love you. Es ist wunderbar, euch zuzuhören.
0: Ach, danke schön. We love you too. Liebe Grüße. Und die Party, die bereiten wir gemeinsam vor, oder? 94. Geburtstag im November. Wow, sehr schön. Das ist die ARD-Hitnacht mit Sandra.

Genesis. Throwing It All Away, das ist die ARD-Hitnacht. 4.50 Uhr, es ist 10 Minuten vor 5. Allen, die jetzt in den Tag starten, einen guten Tag. Einen schönen Mittwoch. Wir spielen jetzt hier die große Friedenshymne von den Scorpions im Original von der ungarischen Band Omega. Das Perlenhaarmädchen. Und White Dove ist die Version der Scorpions aus dem Jahr 1994.

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1: Im Studio für Sie jetzt Martin Nass. Einen schönen guten Morgen. Bei VW ist ordentlich Sand im Getriebe. Der Autobauer steckt in einer tiefen Krise und hat einen harten Sparkurs angekündigt. In Wolfsburg hat sich VW-Chef Blume gestern den Fragen der Beschäftigten gestellt. Unter ihnen auch viele Berufspendler aus Sachsen-Anhalt. Dabei sagte Blume zwar, dass auf Werksschließungen möglichst verzichtet werden solle. Entscheidende Antworten blieb der Manager aber schuldig. Michael Rosebrock, welche denn?
2: Zum Beispiel sei weiter offen, wie es mit den 4 Standorten weitergehe, die auf der Kippe stehen. Emden, Hannover, Zwickau und Neckarsulm. IG Metall-Verhandlungsführer Gröger meinte, die VW-Beschäftigten würden längst ihren Beitrag leisten. Zehntausende Stellen würden bereits sozialverträglich abgebaut. Sparen allein sei aber keine Zukunftsstrategie. Es brauche konkrete Perspektiven und Verlässlichkeit.
1: Heute steht VW-Chef Blume unter anderem bei einer Betriebsversammlung in Zwickau Rede und Antwort. Dort gibt es eine Standortgarantie bis Ende 2030. Was danach passiert, ist aber noch unklar. Und auch bei den Beschäftigten der Insolvenzengrube Teutschenthal im Saale-Kreis sind die Zukunftssorgen groß. Noch bis Ende kommenden Monats reicht das Insolvenzgeld, mit dem die Gehälter der 90 Beschäftigten bezahlt werden. Im ehemaligen Kali- und Salzbergwerk werden Rückstände aus Müllverbrennung und Industrie gelagert. Es geht aber auch um die Altlastensanierung aus Bergbauzeiten. Die Beschäftigten fordern vom Land schnelle Entscheidungen und auch Insolvenzverwalter Flöter sieht die Politik in der Pflicht.
3: Egal wer, einer wird es machen müssen. Ja, im Zweifel muss es eben das Land machen, weil das Land nicht nur wegen der Altlastenfreistellung, sondern auch zur Gefahrenabwehr dafür zu sorgen hat, dass die Grube sicher verfüllt wird. Das heißt, am Schluss wird das Land dafür einstehen und auch das Land kann das Know-how und die Möglichkeit nur abdecken mit der Belegschaft vor Ort.
1: Dennoch gibt es nach Angaben von Insolvenzverwalter Flöter mehrere Interessenten. Magdeburgs Spitzenschwimmer sollen sich in einer Übergangsschwimmhalle auf Olympia 2028 vorbereiten. In dem provisorischen Gerichtsgebäude für den Weihnachtsmarktprozess soll ein 50-Meter-Pool mit 8 Bahnen aufgestellt werden. Die Kosten für die Übergangslösung etwa 3,8 Millionen Euro. 700.000 Euro sollen vom Land kommen. Der Magdeburger Stadtrat muss noch zustimmen. Windräder sind nicht überall beliebt und auch in der Einheitsgemeinde Mulde-Stausee im Landkreis Anhalt-Bitterfeld ist es nicht anders. Dort haben 900 Einwohner einen Antrag unterschrieben, wonach dort im Wald dauerhaft keine Windgeneratoren aufgestellt werden sollen. Heute prüft der Gemeinderat, ob der Antrag zulässig ist. Nach Angaben von Bürgermeister Ferit Kiebler ist aber aktuell schon nicht mehr geplant, weitere Windräder dort aufzustellen. Sie war die Queen der US-Country-Musik, Dolly Parton. Jetzt ist die Sängerin und Schauspielerin im Alter von 80 Jahren gestorben, wie ihre Familie mitteilte. Die US-Amerikanerin hatte zahlreiche Hits, darunter Jolene und 9 to 5. Ihre Ballade I Will Always Love You wurde in der Version von Whitney Houston zu einem der erfolgreichsten Hits aller Zeiten.
4: Ach, das hat mich gestern wirklich richtig traurig gemacht, dass ich das gehört habe. Das macht richtig traurig und ach, dieser Song.
1: Kriegt man richtig ein bisschen Gänsehaut, ja?
4: Kriegt man Gänsehaut, geht richtig unter die Haut und jetzt natürlich noch mal mehr. Und wir werden natürlich auch heute in der Sendung noch an Dolly Parton erinnern. Danke erstmal, Martin. Ich gucke auf die Straßen. Wir möchten, dass Sie gut ankommen. Hier ist der MDR Sachsen-Anhalt Verkehrsservice. 3 Minuten nach 5 A9 Richtung München zwischen Schkeuditzer Kreuz und Leipzig-West stockt es jetzt an Unfall gegeben. Ansonsten sieht soweit erstmal alles gut aus. Wenn Ihnen was auffällt, dann sagen Sie gern Bescheid. Kostenfrei unter 0800 94 6 94 6 und die 1. Ich wünsche eine gute Fahrt. Zwischen Altmark und Börde gibt's Sonne, weiter südlich dann doch viele Wolken, teils gibt's auch Regen, bis 26 Grad heute und jetzt ist es auch schon ziemlich mild, in Quedlinburg 17 Grad, ins Herbst 16, in Querfurt 14, ins Heiz 13, in Seehausen 11 Grad, morgen dann oft sonnig bis 30 Grad, Freitag bleibt es sehr warm, aber dann mit Schauern und auch teils starken Gewittern.
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4: Moin. Und auch John Fogerty von CCR hat bei Instagram geschrieben zum Tod von Dolly Parton. Er ist Bewunderer und Fan seit den 70ern. Sie war einzigartig und eine wundervolle Seele. Sie wird sehr vermisst werden. Hier sind CCR. Have you ever seen the rain?

0: Achim Reichel, fliegende Pferde hier auf MDR Sachsen-Anhalt, 5.11 Uhr. Guten Morgen. Und ja, so in einer Stunde, einer guten Stunde geht die Sonne auf und dann verschwinden sie wohl, weil sie eben nur in Dunkelheit und Dämmerung unterwegs sind, die Motten. Und eine bestimmte Mottenart, die Miniermotte, die macht nämlich zurzeit Umweltschützern Sorgen. Die greift die Blätter der Kastanienbäume an, die fallen dann zu Boden. Aber die Miniermotten sind auch nicht der einzige Grund, weshalb unter vielen Kastanien bereits braune Blätter liegen. Das sagt Katja Alsleben, Vorsitzende vom Naturschutz Bund in Sachsen-Anhalt.
1: Die braunen Blätter kommen vor allem von der Miniermotte und von den trockenen Sommern. Den meisten Kastanien geht es dabei besser, als es aussieht. Sie erholen sich im nächsten Jahr. Man muss auch nicht tatenlos zusehen. Die wirksamste Methode ist das Zusammenhaken des Kastanienlaubs, in dem sich die Larven der Miniermotte aufhalten, und dessen Entsorgung über die Biotonne, um den Befall einzudämmen. Für junge Bäume ist es auch hilfreich, wenn sie bei Trockenheit gegossen werden. Sorgen macht uns eher der langfristige Trend. Unsere Stadtbäume leiden zunehmend unter der Trockenheit.
0: Katja Alsleben vom NABU in Sachsen-Anhalt. Die Miniermotte und Trockenheit sorgen also gerade für braune Blätter bei den Kastanien. Die Blätter sollten zusammengefegt und entsorgt werden. Und junge Kastanien auch gegossen werden. 5.13 Uhr. Guten Morgen.

0: Ein bisschen Reggae-Sound bringt uns doch direkt in Sommerstimmung hier auf MDR Sachsen-Anhalt um 5.20 Uhr. Und damit sind wir doch auch schon im MDR-Wetterstudio bei Josefine Bechler. Guten Morgen, Josefine.
1: Guten Morgen, Julia.
0: Es ist deutlich milder als in den vergangenen Tagen heute. Ich habe mich wieder getraut, ohne Strumpfhose. Gestern war wirklich ein Strumpfhose angesagt. Ich konnte es nicht fassen, es war so kühl. Aber heute geht das ohne.
1: Genau, also heute früh, man merkt, wir hatten Wolken über uns und deswegen ist es nicht ganz so stark ausgekühlt. Wir liegen aktuell so zwischen 13 und 17 Grad. Wobei man sagen muss, dass es heute im Laufe des Tages nicht überall so warm wird wie gestern. Also morgen, heute schaffen wir so vielleicht in der Altmark Höchstwerte bis 26 Grad, weil hier die meiste Sonne vorhanden ist. Ansonsten sind auch viele Wolken ein Thema. Und es kommt dann erst so im Laufe des Tages auch mal von Südwesten her die Sonne durch. Ansonsten gibt es nämlich vor allem in der Südhälfte Sachsen-Anhalts doch auch teilweise länger anhaltenden Regen und die Wolken sind recht dicht. Die werden dann erst im Laufe des Vormittags zum Nachmittag hin langsam nach Osten abziehen.
0: Na gut,

0: Aber Regen, ja, wie gesagt, da können wir auch nur sagen, brauchen wir. Und guck mal, die Sonne geht, glaube ich, erst so in einer Stunde auf. Aber man sieht schon so ein bisschen, hat Detlef aus Möckern gerade ein Bild geschickt. Sieht richtig schön aus, schon so ein kleiner, heller Streifen am Horizont.
1: Ja, es wird heller. Und vielleicht, also vor allem im Norden Sachsen-Anhalts, hat man auch Glück, sie dann zu sehen. Ansonsten ist sie dann meistens unter den dichten Wolken.
0: Aber nur kurz zu morgen. Morgen gibt es dann Sonne für alle.
1: Ja, also morgen haben wir ein paar Wolkenfelder, aber die Sonne ist auf jeden Fall auch gut vertreten. Auch ein bisschen Frühnebel, aber der löst sich relativ rasch auf und die Temperatur, die steigt ja. Morgen haben wir sogar Spitzenwerte, dann sogar bis örtlich vielleicht 30 Grad.
0: Also Sommer ist noch da, das können wir ganz eindeutig feststellen. Ich danke dir, Josephine, und wir hören uns in einer Stunde wieder.
1: Bis dahin, tschüss.

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1: Um 5.30 Uhr mit Max Hensch. Guten Morgen. Die Kosten sollen runter. 50.000 Stellen will Volkswagen deshalb streichen. Die Hälfte davon in Deutschland. Das bekräftigte VW-Chef Blume gestern vor den Beschäftigten in Wolfsburg. Unter ihnen auch viele Berufspendler aus Sachsen-Anhalt. Dabei sagte Blume zwar, dass auf Werksschließungen möglichst verzichtet werden solle. Entscheidende Antworten blieb der Manager aber schuldig. Wir hören dazu Mitarbeiterinnen in Wolfsburg.
2: Der gesamte Vorstand wird sich mit Sicherheit seine Gedanken machen und ich hoffe, dass wir bei der nächsten Betriebsversammlung ein bisschen mehr erfahren dürfen.
3: Die Kommunikation hätte besser sein können, ne?
4: Also wir sind nicht schlauer als vorher. Also ich bin alleinerziehende Mutter und das ist schon, ja, geht nicht so an mir vorbei. Also natürlich haben wir heute alle gehofft, dass wir eine Antwort kriegen. Hat da wieder um den heißen Brei rumgeredet.
1: In 6 bis 12 Monaten, so VW-Chef Blume, sollen klare Perspektiven für alle VW-Standorte erarbeitet sein. Eng verbunden mit dem Schicksal von Volkswagen ist auch das des insolventen Automobilzulieferers Bohai in Harzgerode. VW ist dort größter Auftragsgeber. Mittlerweile ist ein möglicher Investor für Bohai gefunden worden, aber noch keine finale Lösung. Das teilte der Insolvenzverwalter Olaf Spiekermann gestern auf einer Betriebsversammlung mit.
5: Wir sind in der Gestalt vorangekommen, dass ich seit einigen Wochen einen festen, verlässlichen Interessenten zur Übernahme des Werkes hier in Harzgerode habe, der auch schon ein Angebot abgegeben hat. Allerdings sind dessen Konditionen noch nicht so, dass sie alle Verfahrensbeteiligten überzeugen.
1: In einem Monat will Spiekermann die rund 600 Beschäftigten bei Bohai wieder informieren. An dem Werk hängen zudem hunderte weitere Jobs rund um Harzgerode. Es ist zurzeit ausgelastet. Hauptauftraggeber VW übernimmt zudem anfallende Verluste von Bohai bis mindestens Ende Januar kommenden Jahres. Laut Spiekermann wird auch ein weiterer Abnehmer für die Aluteile aus dem Werk in Harzgerode gesucht. Magdeburgs Spitzenschwimmer vom SCM rund um Lukas Mertens, Florian Wellbrock, Johannes Liebmann und Isabel Gose sollen sich in einer Übergangsschwimmhalle auf Olympia 2028 vorbereiten. In dem provisorischen Gerichtsgebäude für den Weihnachtsmarktprozess soll ein 50-Meter-Pool mit 8 Bahnen aufgestellt werden. Das teilte die Stadt Magdeburg mit. Die Kosten für die Übergangslösung etwa 3,8 Millionen Euro. Ein Teil davon soll vom Land kommen. Der Magdeburger Stadtrat muss diesem Plan allerdings noch zustimmen. Kürzlich gab es eine Einigung zu mehr Gehalt für die Beschäftigten. Jetzt will die Großbäckerei Bonback ihre Produktion in Halle deutlich erweitern. Rund 400 Millionen Euro sollen laut der Firma in den Standort investiert werden. MDR Sachsen-Anhalt-Reporter Tobias Schwarz, was genau soll bei Bonback jetzt entstehen?
6: Geplant ist ein neues Produktionsgebäude mit weiteren Backanlagen. Außerdem soll an dem Standort ein automatisiertes Tiefkühl-Hochregallager mit rund 60.000 Palettenplätzen entstehen. Bonback reagiert damit nach eigenen Angaben auf die steigende Nachfrage nach Backwaren für die Backshops von Lidl und Kaufland. Besonders wichtig für Halle, durch den Ausbau sollen mehr als 400 neue Arbeitsplätze entstehen. Die erweiterte Produktion soll dann voraussichtlich 2027 starten.
1: Soweit die Meldungen von uns für den Augenblick. Mehr finden Sie in unserer App. Jetzt der Blick auf die Straßen mit Julia.
7: Jo, ich danke dir, Max. Wir möchten, dass Sie gut ankommen. Hier ist der MDR Sachsen-Anhalt Verkehrsservice. 6:03 A9 Richtung München. Zwischen Schkeuditzer Kreuz und Leipzig-West stockt es nach einem Unfall. Und wenn Ihnen jetzt auch schon was auffällt auf Ihrer Fahrt, dann freuen wir uns, wenn Sie Bescheid sagen. Kostenfrei unter 0800 94 6 94 6 und die 1. Ich wünsche eine gute Fahrt. Bis 26 Grad gibt's heute und naja, die Sonne ist nicht so ganz fair verteilt. Es gibt so zwischen Altmark und Börde ziemlich viel davon, weiter südlich viele Wolken und teils Regen. Aber muss man ja auch so sagen, über Regen freuen wir uns natürlich auch. Es hat auch gerade schon geregnet in Aschersleben bei 16 Grad, in Lutherstadt-Wittenberg 15 Grad, in Landsberg und Laura auch schon Regen bei 14 Grad, in Klötze 13 Grad. Morgen dann viel Sonne bis 30 Grad, Freitag bleibt es sehr warm, aber dann kommen auch wieder Schauer und teils starke Gewitter. Hier ist der schönste Morgen, ich bin Julia Rosebroh, guten Start in den Mittwoch.
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0: Musik aus den 60ern bringt uns in den Mittwochmorgen hier auf MDR Sachsen-Anhalt. Petula Clark, Downtown, 5.41 Uhr. Und das klingt doch nach einem guten Plan. Das Gemeinschaftsgefühl stärken. Und das will Herbert Grönemeyer in Magdeburg machen. Und zwar mit gemeinsamem Singen. Morgen Abend machen das 350 Menschen zusammen mit Promis rund um Herbert Grönemeyer im Magdeburger Dom. Verschiedene Chöre aus Sachsen-Anhalt singen da zusammen mit eben auch Prominenten, das sagt Tobias Börngen vom Magdeburger Kantatenchor.
1: Das sind, bis auf Sebastian Krumbiegel, der ja auch vom MDR-Gebiet kommt, sind das ja alles Künstler, die ihre Wurzeln im westlichen Teil Deutschlands haben und denen aber unglaublich an Demokratie gelegen ist. Das sind so Themen, die natürlich uns allen am Herzen liegen, als Musiker, ob wir das nun professionell machen oder die vielen hundert, die dann ehrenamtlich als Sängerinnen und Sänger dabei sind.
0: Herbert Grönemeyer, Sebastian Krumbiegel, Schauspieler Matthias Matschke und Santiano sind morgen im Magdeburger Dom bei der Aktion dabei. Lieder wie Mensch oder auch Durch den Monsun von Tokyo Hotel wollen die Chöre bei dem nicht öffentlichen Konzert singen. Grönemeyer setzt sich also für gutes Zusammenleben und kulturelle Vielfalt ein. Und wir hören ihn jetzt hier auf MDR Sachsen-Anhalt mit Flieg. 5.42 Uhr.
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0: 5.49 Uhr gleich. Guten Morgen.
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2: Wer sonntags einen katholischen Gottesdienst besucht, dem kann ganz schnell auffallen, wie bunt unser Land ist. Ohne besonderes Aufheben feiern Menschen verschiedener Nationen und von vielen Kontinenten hier gemeinsam. Sicher hängt das damit zusammen, dass die katholische Kirche weltweit agiert und dass ihre Liturgie überall die gleiche ist. Auch wenn sie natürlich in jedem Land in ihrer Sprache gefeiert wird. Aber der Ablauf ist gleich und wer die immer wiederkehrenden Worte aus anderen Sprachen wie Hebräisch, Griechisch und Latein kennt, der findet sich überall zurecht und fühlt sich auch ein wenig zu Hause. Vielleicht ist diese selbstverständliche Internationalität auch ein Grund, warum katholische Kirche so große Probleme mit nationalistischen Feindbildern hat. Hier herrscht einfach keine Angst vor den anderen, ganz einfach, weil man die ja Sonntag für Sonntag erleben kann. Sie zur Gemeinschaft dazugehören, ohne darum große Worte zu machen. Und es ist eine Eigenheit, die natürlich nicht nur katholisch ist. Katholisch heißt übersetzt allumfassend. Salopp gesagt, die Welt hört nicht am eigenen Tellerrand auf. Wenn Menschen sich erst einmal kennen, machen sie ihre Sympathie oder Antipathie nicht davon abhängig, wo jemand herkommt, sondern wie gut man zueinander findet. Es ist hilfreich, sich von dieser im Wortsinn katholischen Entspanntheit anstecken zu lassen und nicht von der aufgekratzten Angst vor dem anderen, nur weil ich seine Sprache nicht verstehe. Und auf Wahlplakaten hat solcherlei Angstgemache eigentlich überhaupt nichts zu suchen. In Sportvereinen, Orchestern und Fußballclubs ist es übrigens ähnlich. Und es passt, weil es da um Teamplay geht. Auch das funktioniert nur, wenn sich verschiedene Menschen aufeinander einlassen. Das bringt uns alle mal weiter als alle separieren und einteilen, hier wir und da die. Das bereichert unsere Welt und trägt dazu bei, dass wir uns in ihr zu Hause fühlen können. Sozusagen allumfassend und damit irgendwie auch katholisch. Guido Erbrich, Biederitz.
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0: Bottoms Up, Middle of the Road hier auf MDR Sachsen-Anhalt, kurz vor 6 und nach den Nachrichten um 6 kommt Susi Quattro. Energieschub aus den 70ern. Zum Wach und Wacher werden am Mittwochmorgen. 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
3: Am Mikrofon begrüßt Sie Martinas. Einen schönen guten Morgen. Der Autobauer VW steckt in der Krise und will daher Kosten senken. Unter anderem 50.000 Jobs sollen gestrichen werden, die Hälfte davon in Deutschland. Das bekräftigte Konzernchef Blume gestern bei einer Betriebsversammlung in Wolfsburg. Am VW-Stammsitz arbeiten auch viele Berufspendler aus Sachsen-Anhalt. Dabei sagte Blume zwar, dass auf Werksschließungen möglichst verzichtet werden solle. Entscheidende Antworten blieb der Manager aber schuldig. Und das sagten VW-Mitarbeiterinnen dazu.
4: Der gesamte Vorstand wird sich mit Sicherheit seine Gedanken machen und ich hoffe, dass wir bei der nächsten Betriebsversammlung ein bisschen mehr erfahren dürfen.
5: Die Kommunikation hätte besser sein können, ne?
6: Also wir sind nicht schlauer als vorher. Also ich bin alleinerziehende Mutter und das ist schon, ja, geht nicht so an mir vorbei. Also natürlich haben wir heute alle gehofft, dass wir eine Antwort kriegen. Hat da wieder um den heißen Brei rumgeredet.
3: In spätestens einem Jahr, so VW-Chef Blume, sollen klare Perspektiven für alle Standorte erarbeitet sein. Auch für das Werk in Zwickau, wo der Konzernchef heute vor die verunsicherten Beschäftigten tritt. Für die Sachsen gilt eine Standortgarantie nur noch bis 2030. Für den insolventen Automobilzulieferer Bohayenhartsgerode gibt es unterdessen neue Hoffnung. Laut Insolvenzverwalter ist ein Investor gefunden, aber leider noch keine finale Lösung. Bohai hatte 2025 Insolvenz anmelden müssen, nachdem VW als Hauptkunde Verträge gekündigt hatte. Seit mehr als 130 Jahren gibt es Halberstädter Würstchen. Jetzt könnte die traditionsreiche Geschichte enden. Nachdem die Produktion schon länger stillsteht, hat auch die Vertriebsgesellschaft der Halberstädter Würstchen- und Konservenfabrik, kurz Halko, Insolvenz angemeldet. Laut Gewerkschaft NGG haben alle Mitarbeiter bereits ihre Kündigungen erhalten. Dennoch sieht Halberstadts Oberbürgermeister Daniel Zarata noch Chancen für das Unternehmen und sagt der MDR Sachsen-Anhalt am Abend.
7: Bedeutet aber nicht, dass nicht jederzeit auch die Produktion wieder aufgenommen werden könnte, wenn sich ein Investor findet. Auch ändert es erstmal nichts an der Fortführungsprognose. Das heißt, sollte sich ein Investor finden, dann kann es in Halberstadt auch weitergehen mit der Würstchenproduktion. Und wir als Stadt stehen natürlich weiterhin unterstützend zur Seite und wir werfen die Flinte noch lange nicht ins Korn, dass es auch zukünftig Halberstädter Würstchen geben wird.
3: Die Halberstädter Würstchen- und Konservenfabrik steckt seit Jahren in wirtschaftlichen Schwierigkeiten. Der Zahn der Zeit hat seine Spuren hinterlassen am Anhaltischen Theater in Dessau. Ab heute bekommt das fast 90 Jahre alte Gebäude eine Schönheitskur. Umfangreiche Sanierungsarbeiten starten. In den kommenden 3 bis 4 Jahren werden unter anderem Fassade, Dach und Wärmedämmung erneuert. Die Kosten dafür betragen mehr als 5 Millionen Euro. Sie war die Queen der US-Country-Music. Dolly Parton, jetzt ist die Sängerin und Schauspielerin im Alter von 80 Jahren gestorben, wie ihre Familie mitteilte. Die US-Amerikanerin hatte zahlreiche Hits, darunter Jolene und 9 to 5. Ihre Ballade I Will Always Love You wurde in der Version von Whitney Houston zu einem der erfolgreichsten Hits aller Zeiten.
0: Und auch, was auch noch zeigt, Martin, einfach, ja, was für eine Ikone, auch amerikanische Ikone Dolly Parton war. US-Präsident Donald Trump hat ja auch online in seinem Online-Dienst True Social sie gewürdigt als große Musikerin, als Vorbild für Millionen von Menschen, als eine der größten Country-Sängerinnen aller Zeiten. Und zu ihren Ehren lasse er die US-Flagge überall in den Vereinigten Staaten für eine Woche auf Halbmast setzen.
3: Mhm.
0: Für Dolly Parton. Ikone, ja, nicht nur der Country-Musik. Ich danke dir, Martin. Wir möchten, dass Sie gut ankommen. Hier ist der MDR Sachsen-Anhalt Verkehrsservice. 6:03 A9 Richtung München. Zwischen Schkeuditzer Kreuz und Leipzig-West ist die rechte Fahrspur nach einem Unfall gesperrt. Und hier kommen die Blitzer. Vielen Dank fürs Bescheidsagen. Auf der A9 Richtung Berlin zwischen Halle und Bitterfeld-Wolfen. Auf der A14 Richtung Schwerin zwischen Wandsleben und Magdeburg-Stadtfeld. Auf der A38 Richtung Göttingen in Höhe Dreieck Halle Süd. Weitere Blitzer auf der B107 in Schönfeld in beiden Richtungen, in Halle auf dem Robert-Franz-Ring in beiden Richtungen und nochmal in Halle, Hansering in beiden Richtungen. Und wenn Ihnen jetzt auch was auffällt, gern Bescheid sagen, 0800 94 6 94 6 und die 1 natürlich kostenfrei. Ich wünsche eine gute Fahrt. Ja, so vor allem in Richtung Norden gibt's heute oft Sonne. Weiter südlich, also südlich der Börde, viele Wolken, teils Regen bis 26 Grad. Und es ist jetzt auch schon mild in Bad Lauchstädt, leichter Regen bei 14 Grad. Dann aktuell in Harzgerode 13 Grad, in Diesdorf auch 13 Grad und in Thale 16. Morgen bis 30 Grad, dann gibt's viel Sonne für alle und Freitag bleibt's sehr warm. Dann gibt's aber auch Schauer und teils starke Gewitter.
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0: Guten Morgen. Und einen schönen Start in den Mittwoch. Jetzt mit Musik von Susie Crutchlow. She's in love with you.

0: 6.12 Uhr, guten Start in den Mittwoch mit gerade einem ganz tollen Morgenrot, das sich so am Himmel zeigt. Hat Uta auch gerade ein ganz tolles Bild geschickt, Uta aus Schadeleben. Und Rot ist jetzt auch das Stichwort.
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0: Denn sie fallen sofort auf und sehen einfach toll aus. Rote Haare. Seit Jahrhunderten ranken sich ja auch Mythen um sie. Und ja, was steckt tatsächlich dahinter? Menschen mit roten Haaren. Wie besonders sind sie und was macht sie eben so besonders? Das erklärt uns MDR-Alleswisser Carsten Möbius.
2: Rothaarige sind ziemlich selten. Weltweit haben nur etwa 1-2% der Menschen natürlich rote Haare. Der Grund dafür liegt in einem speziellen Gen, das die Bildung bestimmter Farbstoffe beeinflusst. Und diese genetische Auffälligkeit, die hat tatsächlich Folgen, nicht nur rote Haare. Rote Haare sind mit einigen biologischen Besonderheiten verbunden. Viele Rothaarige haben empfindlichere Haut, reagieren also stärker auf Sonnenlicht. Außerdem gibt es Hinweise, dass sie Schmerzen und Narkosen etwas anders wahrnehmen können. Klischees über Charakter oder Temperament dagegen, die gehören ins Reich der Mythen.
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0: 6:20 Uhr. Guten Start in den Mittwoch mit Morgenrot am Himmel und ja, mit Josephine Bechler im MDR Wetterstudio. Guten Morgen.
1: Guten Morgen, Julia.
0: Morgenrot, Diana hat es gestern gesagt, Morgenrot, Schlechtwetterdroht, glaube ich, so ähnlich ging es. Ja, naja, was, wenn man jetzt sagt, genau. Regen ist schlechtes Wetter, das sehen wir ja mittlerweile schon ein bisschen anders, aber Regen gibt's zum Teil.
1: Genau, also im Süden ist der Regen schon angekommen, da ist sozusagen in Anführungsstrichen das schlechte Wetter schon vorhanden, wobei wir natürlich uns wirklich über jeden Tropfen freuen und den gibt's gerade ja relativ verbreitet, gebietsweise zumindest irgendwie auch längere Zeit, das braucht noch ein bisschen, bis es dann wirklich raus ist. Richtung Norden kommt der Regen aber nicht wirklich an.

0: Und im Süden wird er jetzt uns vor allem am Vormittag noch beschäftigen. Zum Nachmittag zieht er immer mehr Richtung Osten ab. Also da regnet es vielleicht noch im Kreis Wittenberg, aber ansonsten ist es trocken und die Sonne kommt dann auch später von Südwesten her ein bisschen mehr durch.
1: Und morgen dann nochmal so ein Hochsommertag, kann man das nennen, ne? Mit 30 Grad?
0: Ja, also das wird ordentlich warm. Vielleicht für den einen oder anderen teilweise schon zu heiß. Die Sonne scheint sehr häufig. Es gibt aber auch etwas Frühnebel. Also nicht wundern, wenn es morgens ein bisschen trüb ist. Und es können auch so ein paar Wolkenfelder im Laufe des Tages mal durchziehen, aber die Sonne ist auf jeden Fall eher der Part, der den Ton angibt und dazu, wie gesagt, bis 30 Grad in der Spitze.
1: Naja, und dann bleiben wir noch mal kurz beim Regen. Der kommt dann Freitag und auch kriegen da alle was ab?
0: Alle ist schwierig, aber einige und dann wahrscheinlich einige sogar ein bisschen sehr viel. Also da können auch Unwetter aufziehen. Es zieht nämlich ein Tiefdruckgebiet von Westen her auf, bringt im Vorfeld natürlich diese sehr warme Luft zu uns. Also wir sind am Freitag auch immer noch bei 29 Grad in der Spitze. Aber man muss auch sagen, am Freitag wirklich, dadurch ist ein hohes Unwetterpotenzial gegeben. Es kann also ordentlich rumpeln und dann am Samstag ist es schon wieder durch. Aber es ist immer noch sommerlich warm und sind nur noch einzelne Schauer unterwegs.
1: Okay, wissen wir, worauf wir uns einstellen müssen. Also morgen nochmal heiß und sommerlich und dann teils Unwetter. Danke, Josephine. Bis gleich.
0: Sehr gern. Bis dann.

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3: Im Studio alle mit Fabian Brenner. Es ist 6.30 Uhr. Guten Morgen. Die Zeit wird knapp in Teutschenthal im Saalekreis für die Beschäftigten der Insolventengrube GTS. Noch bis Ende September reicht das Insolvenzgeld, mit dem die Gehälter der 90 Beschäftigten bezahlt werden. Wie es danach weitergeht, ist offen. In dem ehemaligen Kali- und Salzbergwerk werden heutzutage unter anderem Rückstände aus Müllverbrennungsanlagen und der Industrie eingelagert. Die GTS-Beschäftigten haben sich mit einem Brandbrief an die Landesregierung gewandt und fordern schnelle Entscheidungen. Der vorläufige Insolvenzverwalter Lukas Flöter beschreibt drei mögliche Szenarien. Den Weiterbetrieb durch die GTS, ein Investor steigt ein oder die Zerschlagung.
4: Egal wer, einer wird es machen müssen. Ja, im Zweifel muss es eben das Land machen, weil das Land nicht nur wegen der Altlastenfreistellung, sondern auch zur Gefahrenabwehr dafür zu sorgen hat, dass die Grube sicher verfüllt wird. Das heißt, am Schluss wird das Land dafür einstehen und auch das Land kann das Know-how und die Möglichkeit nur abdecken mit der Belegschaft vor Ort.
3: Dennoch gibt es nach Angaben von Flöter mehrere Interessenten. In Rottleberode im Landkreis Mansfeld-Südharz ist es zu einem Unfall zwischen einem LKW und einer Bahnschranke gekommen. Laut Polizei wollte ein LKW mit Anhänger die Bahngleise überqueren, als sich plötzlich und ohne akustisches Signal die Schranken schlossen. Die Schranken prallten auf den Anhänger und wurden dabei beschädigt und verbogen. Der Schaden etwa 3.000 Euro. In Halle laufen derzeit die Aufbauarbeiten für das Laternenfest rund um die Peisnitz- und Ziegelwiese. Das fast 40 Meter hohe weiße Riesenrad steht schon und so langsam steigt auch die Vorfreude der Hallenser auf ihr Laternenfest.
5: Die Sportwiese, weil die Kinder da echt viele neue Sachen probieren können, man viele neue Sportarten kennenlernen. Das finde ich schön. Und der Laternenumzug mit den Kindern, mit dem Spielmannszug, das ist echt schön.
6: Brückenspringen, das ist es. Das ist halt mein Event hier, in das Saalespringen.
7: Kurzkorso. Das schöne Feuerwerk.
8: Es gibt eine Menge zu sehen. Wenn eine Fontäne an ist, ist das eigentlich auch ganz schön. Das Entenrennen ist sehr unterhaltsam.
9: Mir gefallen die Lichter, die Laternen, die Stimmung, auch mehr so die ruhigen Ecken.
3: Auch MDR Sachsen-Anhalt ist am Freitag mit der 80er-Jahre-Party auf der Peisnitz-Bühne mit dabei. Und mit seinem 5. Olympiasieg ist Bob-Anschieber Thorsten Magis bei den Winterspielen in Mailand und Cortina im Februar zum erfolgreichsten hallischen Olympiastarter aller Zeiten aufgestiegen. Die Stadt Halle hat deshalb die Plakette auf der Stele von Thorsten Magis im Park der Olympiasieger am Hansaring aktualisiert. Am Vormittag heute 11 Uhr wird sie zusammen mit Thorsten Magis enthüllt.
10: Wir möchten, dass Sie gut ankommen. Hier ist der MDR Sachsen-Anhalt Verkehrsservice. 3 Minuten nach 6:30 A9 Richtung München. Zwischen Schkeuditzer Kreuz und Leipzig-West ist die rechte Fahrspur nach einem Unfall gesperrt. Und hier kommen die Blitzer, sind schon einige. Auf der A9 Richtung Berlin zwischen Halle und Bitterfeld-Wolfen. Auf der A14 Richtung Schwerin zwischen Wandsleben und Magdeburg-Stadtfeld. Auf der A38 Richtung Göttingen in Höhe Dreieck Halle Süd. Dann weitere Blitzer auf der B107 in Schönfeld in beiden Richtungen. In Halle einmal Robert-Franz-Ring in beiden Richtungen und Hansering ebenfalls in beiden Richtungen Blitzer und in Wernigerode im Mühlental stadtauswärts. Vielen Dank und gern weiter Bescheid sagen. Kostenfrei unter 0800 94 6 94 6 und die 1. Ich wünsche eine gute Fahrt. Zwischen Altmark und Börde, da gibt's heute doch einiges an Sonne. Weiter südlich viele Wolken und teils Regen. Auch jetzt schon regnet's teilweise bis 26 Grad gibt's. Und es ist jetzt auch schon mild, also ruhig jetzt auch schon mal in Sommersachen raus. Das ist nicht ganz so fröstelig wie in den vergangenen Tagen. 15 Grad schon in Dessau-Roßlau und Halberstadt, in Lutherstadt-Eisleben, Gardelegen und Halle 14 Grad. Morgen dann viel Sonne bis 30 Grad. Freitag bleibt's warm, aber dann kommen Schauer und teils starke Gewitter, also kann auch ordentlich regnen dann. Hier ist der schönste Morgen. Ich bin Julia Rosebro. Guten Start in den Mittwoch.
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0: Huhu.
1: Hier ist MDR Sachsen-Anhalt. 6.41 Uhr. Wer den Regenbogen will, muss den Regen ertragen. Das ist eins der berühmten Zitate von Dolly Parton. Die Musikikone, Legende, ist gestern im Alter von 80 Jahren gestorben. Die Königin der Country Music. Sie war erfolgreiche Unternehmerin, setzte sich großzügig für Menschen ein. Unter anderem gründete sie auch eine Stiftung zur Leseförderung für Kinder. Ja, diese Nachricht kam am Abend, hat natürlich viele von uns berührt, bewegt, traurig gemacht. Und auch viele Stars haben schon ihrer Trauer in den sozialen Medien Ausdruck verliehen. Paul McCartney zum Beispiel hat geschrieben, ihre Texte, ihr Gesang, ihre Menschenfreundlichkeit waren ohne Konkurrenz. Cindy Lauper hat ein gemeinsames Bild gepostet mit den Worten: Es fällt mir schwer, mir eine Welt ohne Dolly vorzustellen. Ihr Herz war so groß wie ihr Talent. Also Dolly Parton hat die Musikwelt geprägt und ja, wie eben ganz viele sagen, ein sehr, sehr großes Herz auch für andere Menschen gehabt. Und wir erinnern an sie natürlich mit ihrer Musik. Julie.

0: 6.50 Uhr. Guten Morgen, schönen Start in den Mittwoch. Hier ist MDR Sachsen-Anhalt. Morgen nochmal so ein richtiger Hochsommertag, auch heute bis 26 Grad. Ja, das ist noch Sommer, aber okay, es lässt sich auch nicht verbergen. Ne? Der Herbst, der zeigt sich so langsam. Das ist Cornelia aus Tröglitz im Burgenlandkreis auch aufgefallen, dass da bei den Kastanien vielleicht was nicht stimmt.
1: Wir sind gestern spazieren gegangen und da habe ich schon festgestellt, dass der Herbst schon seine Spuren hinterlässt. Bei uns ist eine Kastanienallee, das sind schon ganz schön verwelkte braune Blätter abgefallen. Aber wie viel? Sowas habe ich noch nicht gesehen.
0: Ja, da wollten wir mal es genau wissen. Was ist da los? Ist das tatsächlich schon der Herbst bei den Kastanien oder die Trockenheit, die Hitze oder was steckt dahinter? Da haben wir Katja Alsleben vom NABU in Sachsen-Anhalt gefragt.
2: Die braunen Blätter kommen vor allem von der Miniermotte und von den trockenen Sommern. Den meisten Kastanien geht es dabei besser, als es aussieht. Sie erholen sich im nächsten Jahr. Man muss auch nicht tatenlos zusehen. Die wirksamste Methode ist das Zusammenhaken des Kastanienlaubs, in dem sich die Larven der Miniermotte aufhalten, und dessen Entsorgung über die Biotonne, um den Befall einzudämmen. Für junge Bäume ist es auch hilfreich, wenn sie bei Trockenheit gegossen werden. Sorgen macht uns eher der langfristige Trend. Unsere Stadtbäume leiden zunehmend unter der Trockenheit.
0: Sollte Ihnen das also auch auffallen bei den Kastanien, die braunen Blätter, liegt möglicherweise an der Miniermotte, einem Schädling, und an der Trockenheit. Das sorgt gerade für braune Blätter. Musik gibt's jetzt von CC Catch aus den 80ern.

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0: Wir verschönern den Start in den Mittwoch mit Musik von Smokey hier auf MDR Sachsen-Anhalt und nach den Nachrichten um 7 dann mit John Kincaid. Dreams are ten a penny. 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
2: Am Mikrofon jetzt Martin Nass. Einen schönen guten Morgen. Die Gasspeicher in Deutschland sind aktuell so niedrig gefüllt wie noch nie zu dieser Jahreszeit. In Sachsen-Anhalt ist die Lage allerdings etwas besser. Hier waren die Speicher Mitte des Monats zu gut 57% gefüllt, bundesweit waren es nur rund 50%. Thomas Tasler, woran liegt das?
3: Das Gas wird derzeit nur zögerlich eingespeichert, so das Energieministerium. Und ein Grund sind demnach die gestiegenen Weltmarktpreise. Und das wiederum hänge mit dem Iran-Krieg zusammen, mit dem Konflikt in der Straße von Hormuz. Bleibt es beim bisherigen Tempo, dann könnten die Speicher in Sachsen-Anhalt Anfang November einen Füllstand von etwa 64% erreichen. Die gesetzlichen Vorgaben liegen aber bei rund 70%. Einen Gasmangel im Winter erwartet das Ministerium aber trotzdem nicht. Deutschland verfüge inzwischen über mehrere LNG-Terminals und deutlich mehr Bezugsquellen als noch vor einigen Jahren.
2: Bei VW ist ordentlich Sand im Getriebe. Der Autobauer steckt in einer tiefen Krise und hat einen harten Sparkurs angekündigt. In Wolfsburg hat sich VW-Chef Blume gestern den Fragen der Beschäftigten gestellt. Unter ihnen auch viele Berufspendler aus Sachsen-Anhalt. Dabei sagte Blume zwar, dass auf Werksschließungen möglichst verzichtet werden solle. Bis es eine endgültige Perspektive für alle Standorte gebe, werde es aber noch bis zu einem Jahr dauern. Heute ist Konzernchef Blume in Zwickau zu Gast, wo er sich den Fragen der verunsicherten Beschäftigten stellen wird. Für die Sachsen gilt eine Standortgarantie nur noch bis 2030. Magdeburgs Schwimmer sollen sich in einer Übergangsschwimmhalle auf Olympia 2028 vorbereiten. In dem provisorischen Gerichtsgebäude für den Weihnachtsmarktprozess soll ein 50-Meter-Pool mit 8 Bahnen aufgestellt werden. Die Idee trifft nicht überall auf Gegenliebe, so schrieb eine Frau, die ihre Mutter bei dem Anschlag verloren, selbst verletzt wurde, in einem offenen Brief. Sie halte die Pläne für unfassbar und respektlos. Morgen entscheidet der Stadtrat über die Pläne. Kürzlich hat es eine Einigung auf mehr Gehalt für die Beschäftigten gegeben. Jetzt will die Großbäckerei Bonn-Back ihre Produktion in Halle deutlich erweitern. Rund 400 Millionen Euro sollen laut Firma in den Standort investiert werden. Tobias Schwarz, was genau soll bei Bonn-Back denn jetzt entstehen?
4: Geplant ist ein neues Produktionsgebäude mit weiteren Backanlagen. Außerdem soll an dem Standort ein automatisiertes Tiefkühl-Hochregallager mit rund 60.000 Palettenplätzen entstehen. Bonn-Back reagiert damit nach eigenen Angaben auf die steigende Nachfrage nach Backwaren für die Backshops von Lidl und Kaufland. Besonders wichtig für Halle, durch den Ausbau sollen mehr als 400 neue Arbeitsplätze entstehen. Die erweiterte Produktion soll dann voraussichtlich 2027 starten.
2: Sie war die Queen der US-Country-Musik, Dolly Parton. Jetzt ist die Sängerin und Schauspielerin im Alter von 80 Jahren gestorben, wie ihre Familie mitteilte. Die US-Amerikanerin hatte zahlreiche Hits, darunter Jolene und 9 to 5. Ihre Ballade I Will Always Love You wurde in der Version von Whitney Houston zu einem der erfolgreichsten Hits aller Zeiten.
0: Aber wir spielen nochmal die Version von Dolly Parton an, oder die geht einfach so unter die Haut.

0: Das ist schön.
1: Ja.
0: Das geht wirklich unter die Haut.
1: Die Originalversion von Dolly Parton. Und die spielen wir dann natürlich dann auch diese Stunde noch in voller Länge. Wir erinnern natürlich an Dolly Parton hier auf MDR Sachsen-Anhalt. Und wir möchten, dass Sie gut ankommen. Hier ist der MDR Sachsen-Anhalt Verkehrsservice. Kurz nach 7 A9 Richtung München zwischen Schkeuditzer Kreuz und Leipzig-West ist die rechte Fahrspur nach einem Unfall gesperrt. Und hier kommen die Blitzer. Vielen Dank fürs Bescheidsagen. Auf der A9 Richtung Berlin zwischen Halle und Bitterfeld-Wolfen. Auf der A14 Richtung Schwerin zwischen Wandsleben und Magdeburg-Stadtfeld. Auf der A38 Richtung Göttingen in Höhe Dreieck Halle Süd. Außerdem Blitzer auf der B107 in Schönfeld. In beiden Richtungen, auf der B244 in Schmatzfeld in beiden Richtungen. In Halle Blitzer auf dem Robert-Franz-Ring in beiden Richtungen und auf dem Hansering ebenfalls beidseitig. Und dann haben Sie noch einen gesehen in Wernigerode im Mühlental stadtauswärts. 0800 94 6 94 6 und die 1, unsere kostenfreie Nummer für Ihre Infos von den Straßen. Ich wünsche eine gute Fahrt. Gibt durchaus Sonne, allerdings eher so im nördlichen Teil Sachsen-Anhalts. In Richtung Süden gibt es viele Wolken, teils auch Regen, auch jetzt schon. In Köthen zum Beispiel hat es geregnet, Cornelia hat sich gerade gemeldet aus Tröglitz, da regnet es auch. In Köthen 15 Grad, Magdeburg 16, in Naumburg 14, Stendal und Stiege 13 Grad, 26 werden es heute höchstens. Morgen dann Sonne für alle bei bis 30 Grad. Freitag bleibt es warm, aber dann mit Schauern und teils starken Gewittern.
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1: Juhu. Na, wo trommeln Sie gerade mit? Auf dem Lenkrad schon oder vielleicht auf dem Küchentisch? Oh, wann ist endlich der Kaffee fertig? John Kinkade gibt's jetzt. Guten Morgen.

0: Guten Morgen. Hier ist MDR Sachsen-Anhalt, 7.12 Uhr. Es gibt erstmal was Wichtiges von den Straßen. Vorsicht, auf der B91 Richtung Halle zwischen Merseburg und Schkopau ist eine ungesicherte Unfallstelle. Auf allen Fahrspuren fahren Sie hier bitte ganz besonders vorsichtig. Ja, noch 11 Tage und eine knappe Stunde, dann öffnen die Wahllokale für die Landtagswahl in Sachsen-Anhalt. 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

0: Sara Perchettiamo, Ricky Ipovede hier auf MDR Sachsen-Anhalt. Ich habe so ein bisschen mitgesummt. Josefine Bechler im MDR Wetterstudio vielleicht auch.
1: Ja, ich bin total voller Amore.
0: Oh. Oh, ich liebe einfach die italienischen Sommermomente hier bei uns. Und ach, das macht einfach immer gute Laune, oder?
1: Ja, definitiv.
0: Startet man also einfach irgendwie ganz fluffig leicht in den Tag rein.
1: Ja, und irgendwie zaubert es einem immer so ein bisschen so ein Grinsen ins Gesicht. Ja. Und man denkt an Sommer, Wärme.
0: Ja. Ey, und da sind wir beim Thema, denn spätestens morgen kommt es wieder.
1: Ja, also morgen schaffe ich
0: einen Tag.
1: Ja, zwischen 25 und 30 Grad. Und ich würde auch fast sagen, der Freitag, da spüren wir schon auch den Sommer. Aber natürlich, klar, mit ein bisschen mehr Schauern und Gewittern. Also da sehen wir den wechselhafteren Part wieder. Und die Gewitter, die können auch unwetterartig sein. Das kennen wir ja auch oft im Sommer. Da ist das Potenzial durch die hohen Temperaturen recht hoch. Und man muss auch sagen, also morgen ist wirklich ein richtig schöner Sommertag. Also wir haben ein bisschen Nebel am Anfang. Es sind auch Wolkenfelder durchaus vertreten. Aber die Sonne ist morgen richtig gut da.
0: Und heute auch, aber eben nicht überall.
1: Ja, heute würde ich es eher verhalten nennen. Sie ist im Norden, gerade ganz im Norden der Altmark zu sehen. Auch

0: dort an anderen Stellen hier und da und für den Rest kommt sie dann erst im späteren Verlauf zur Geltung. Ansonsten haben wir dann doch noch eher mit dichten Wolken zu tun und da gibt es ja noch diese Warmfront, die dann auch den einen oder anderen Schauer bzw. etwas Regen bringt.
1: Gehört auch dazu zum Sommer. Danke dir, Josephine. Wir hören uns in einer Stunde wieder.
0: Ja, bis dann.
1: Und noch schnell was Wichtiges von den Straßen. Vorsicht auf der A38 Richtung Leipzig. Zwischen Sangerhausen West und Sangerhausen Süd liegt eine Metallkette auf der linken Fahrspur. Fahren Sie bitte vorsichtig. Musik gibt's von Karat.

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1: Im Studio alle mit Fabian Brenner, es ist 7.30 Uhr. Guten Morgen. Die Zeit wird knapp in Teutschenthal im Saalekreis für die Beschäftigten der Insolventengrube GTS. Noch bis Ende September reicht das Insolvenzgeld, mit dem die Gehälter der 90 Beschäftigten bezahlt werden. Wie es danach weitergeht, ist offen. Die GTS-Beschäftigten haben sich mit einem Brandbrief an die Landesregierung gewandt, fordern schnelle Entscheidungen. Der vorläufige Insolvenzverwalter Lukas Flöter beschreibt drei mögliche Szenarien: den Weiterbetrieb durch die GTS, einen Investor, der einsteigt, oder die Zerschlagung.
2: Egal wer, einer wird es machen müssen. Ja, im Zweifel muss es eben das Land machen, weil das Land nicht nur wegen der Altlastenfreistellung, sondern auch zur Gefahrenabwehr dafür zu sorgen hat, dass die Grube sicher verfüllt wird. Das heißt, am Schluss wird das Land dafür einstehen und auch das Land kann das Know-how und die Möglichkeit nur abdecken mit der Belegschaft vor Ort.
1: Dennoch gibt es nach Angaben von Flöter mehrere Interessenten. In Lennewitz, einem Ortsteil der Stadt Bad Dürrenberg, hat am Abend eine Lagerhalle gebrannt. Dabei ist nach ersten Informationen der Polizei ein Schaden in Höhe von 80.000 Euro entstanden. In der Lagerhalle befinden sich auch zwei Wohnungen, die durch das Feuer jedoch nur geringfügig betroffen waren. Eine Person wurde durch Rauchgas leicht verletzt. Brandursache könnte offenbar ein technischer Defekt einer Heizungsanlage gewesen sein. Weniger Ausschüsse, weniger Sitzungen. Darüber entscheidet heute der Stadtrat in Halle. Die Verwaltung will insgesamt 6 Ausschüsse zu 3 größeren Gremien zusammenlegen. Aber die Pläne dürften auch für Diskussionen sorgen. Marc Weirich, welche Ausschüsse sollen denn zusammengelegt werden?
3: Zum Beispiel Kultur und Sport. Auch der Finanz- und der Vergabeausschuss sollen künftig zusammenarbeiten. Und aus dem Planungs- sowie dem Klima-, Umwelt- und Ordnungsausschuss soll ebenfalls ein gemeinsames Gremium werden. Die Stadt erhofft sich dadurch weniger Sitzungen, weniger Verwaltungsaufwand und auch Einsparungen bei den Kosten. Gleichzeitig räumt die Verwaltung aber auch ein, die neuen Ausschüsse hätten dann mehr Themen auf dem Tisch und die Sitzungen könnten dadurch komplexer werden.
1: Außerdem berät der hallische Stadtrat heute über Haushaltsfragen und die Jahresabschlüsse städtischer Unternehmen. In Rottleberode im Landkreis Mansfeld-Südharz ist es zu einem Unfall zwischen einem LKW und einer Bahnschranke gekommen. Laut Polizei wollte ein LKW mit Anhänger die Bahngleise überqueren, als sich plötzlich und ohne akustisches Signal die Schranken schlossen. Die Schranken prallten auf den Anhänger und wurden dabei beschädigt und verbogen. Der entstandene Schaden wird auf etwa 3.000 Euro geschätzt.
4: Wir möchten, dass Sie gut ankommen. Hier ist der MDR Sachsen-Anhalt Verkehrsservice. 3 Minuten nach 7:30 A9 Richtung München zwischen Schkeuditzer Kreuz und Leipzig-West ist die rechte Fahrspur nach einem Unfall gesperrt. Vorsicht bitte. Auf der A38 Richtung Leipzig zwischen Sangerhausen-West und Sangerhausen-Süd liegt eine Metallkette auf der linken Fahrspur. B91 Richtung Halle zwischen Merseburg, Querfurter Straße und Schkopau gibt es Stau nach einem Unfall. Eine Viertelstunde dauert es länger. Und Sie sagen uns ja immer, wo Blitzer stehen. Vielen Dank. Auf der A9 Richtung Berlin zwischen Halle und Bitterfeld-Wolfen. Auf der A14 Richtung Schwerin zwischen Warnsleben und Magdeburg-Stadtfeld. Auf der A38 Richtung Göttingen in Höhe Dreieck Halle Süd ist ein Blitzer. Auf der B107 in Schönfeld in beiden Richtungen. Auf der B244 in Schmatzfeld ebenfalls in beiden Richtungen Blitzer. In Alsleben in der Ernst-Thälmann-Straße Richtung Hakenstedt. In Halle einmal Robert-Franz-Ring, nochmal Hanse-Ring, jeweils in beiden Richtungen Blitzer. Und in Wernigerode im Mühlental stadtauswärts. Haben Sie auch was gesehen? Dann freuen wir uns, wenn Sie Bescheid sagen. Kostenfrei unter 0800 94 6 94 6 und die 1. Ich wünsche eine gute Fahrt. Bis 26 Grad gibt es heute, vor allem so zwischen Altmark und Börde, auch Sonne. Weiter südlich viele Wolken und auch Regen. Aktuell 16 Grad in Zerbst, in Quedlinburg 15, Zeitz und Querfurt 13 Grad, Seehausen 9. Morgen dann insgesamt sonnig, bis 30 Grad. Freitag bleibt es nochmal so warm. Dann gibt es aber auch Schauer und teils starke Gewitter, auch teils mit ordentlichen Regenmengen. Hier ist der schönste Morgen. Ich bin Julia Rosebroh. Guten Start in den Mittwoch.
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0: Wir schweben rein in den Mittwoch mit Musik aus den 80ern von Spandau Ballet, True. 7.42 Uhr.
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0: Na, da wollen wir doch mal sehen, haben wir gesagt. Und MDR Sachsen-Anhalt Morgenreporter Stefan Bringezu hat gesagt, mach ich. Ich fahre zum See, aber nicht zum Baden. Guten Morgen nach Halle.
2: Ja, Julia, ich habe es ja versprochen, ich springe heute nicht ins Wasser. Ich stehe ja am Hufeisensee. Es regnet immer noch ein bisschen, deshalb, ich bin schon von oben nass, da springe ich gar nicht erst in den See. Neben mir spielt Kai Waldowski, ein Wasserexperte, der springt auch nicht in den See, oder?
3: Guten Morgen, nein, heute nicht.
2: Nee, es ist einfach zu kalt und zu nass von oben. Wenn wir jetzt hier vor dem See stehen, morgen ist ja Welttag des Sees, die Seen stehen im Fokus. Wenn ich mich hier so umgucke, ist der See richtig schön, der sieht gesund aus. Woran erkenne ich eigentlich wirklich einen gesunden See? Ist das Wasser wirklich sauber?
3: Sie sehen das, wenn Sie hierher kommen, das Wasser ist klar, wir haben hier Sicht. Tiefen bis 5 Meter, das ist ein gutes Indiz. Auf jeden Fall sehen Sie auch daran, dass Flora und Fauna, also wir haben eine Ansiedlung von Pflanzen und Tieren. Wenn sich die Natur wohlfühlt, ist das Gewässer in der Regel gesund.
2: Es gibt ja unglaublich viele Seen in Sachsen-Anhalt, den Geiseltalsee, den Ahrenssee. Sind die eigentlich wirklich alle gesund? Geht es denen gut?
3: Also im Durchschnitt ja. Wir haben prima Wasserqualität, auch da ist die Sauberkeit sichtbar, Tiere und Pflanzen sind angesiedelt. Es wird in größeren Seen, in den beispielsweise Ahrensee, wo auch Badestrände vorhanden sind und Veranstaltungen stattfinden, werden natürlich regelmäßig Messungen durchgeführt.
2: Und gibt es da gerade im Sommer diese berühmten Algen, die kommen, die auch ein bisschen gefährlich sind für den Menschen, die so Ekzeme verursachen? Wie sieht es da aus? Wie entwickeln die sich? Muss ich da aufpassen?
3: Wir haben hier aktuell gar keine Belastung, es ist also völlig unbedenklich in Hinsicht auf Blaualgen.
2: Also unbedenklich könnten wir in den Hufi reinspringen, aber es ist wirklich einfach zu kalt und es ist einfach zu nass. Jetzt fängt es wieder an zu regnen. Wir müssen uns mal irgendwo eine Stelle suchen, wo wir uns unterstellen. Jawohl. Wir brauchen irgendwie mal ein trockenes Plätzchen und damit zurück ins Studio.
0: Und wir hören dann nachher noch mehr von MDR Sachsen-Anhalt. Morgenreporter Stefan Bringezu. 7.44 Uhr. Guten Morgen.

0: 7.50 Uhr. Guten Morgen. Hier ist MDR Sachsen-Anhalt. Ja, Sie haben schon viele traurige Emojis geschickt bei WhatsApp. Kerstin aus Dessau-Roßlau zum Beispiel, Hannelore aus Stendal. Musikfans aus aller Welt sind bestürzt. Dolly Parton, die Königin der Country Music, ist im Alter von 80 Jahren gestorben. Ich hatte es auch wirklich sehr mitgenommen gestern Abend, als die Meldung kam. Dolly Parton war eine der erfolgreichsten Sängerinnen und Songwriterinnen in der Country- und Popmusik, erfolgreiche Unternehmerin und vor allem hatte sie auch ein großes Herz, setzte sich großzügig für Menschen ein und Sandra Razzo blickt zurück auf das Leben von Dolly Parton.
1: Einer ihrer bekanntesten Songs, Liebe, Eifersucht und die Unsicherheit über das eigene Aussehen. Dolly Parton hat in ihren mehr als 3000 Liedern auch oft ihr eigenes Leben verarbeitet, ihre Stimme dabei so unverwechselbar wie ihr Look. Ich habe als junges Mädchen meine Karriere angefangen mit viel Make-up und üppigen Frisuren. Das hat mit meiner bodenständigen Herkunft zu tun. So habe ich mir als Mädchen vom Land Glamour vorgestellt. Sie spielt gekonnt mit dem Image von der vollbusigen Blondine und kommentiert selbstironisch: Es hat mich ein Vermögen gekostet, so billig auszusehen. Ihr Weg zum Erfolg nicht selbstverständlich. Sie wächst in Armut auf, als viertes von 12 Kindern in einer Blockhütte in den Bergen von Tennessee. Country Music gehört früh zum Alltag. Schon mit 13 hat sie ihre ersten Auftritte. Sie singt sich nach oben an die Spitze der Hitparaden. Es folgen 10 Grammys und 2 Oscar-Nominierungen. Ich sehe mich nicht als Superstar. Ich bin nur ein Mädchen, das arbeitet. Ich bin ein Arbeitstier, das wie ein Zirkuspferd aussieht. Sie hatte keine eigenen Kinder, förderte aber weltweit Leseprogramme. Zu ihren Ehren werden alle US-Flaggen im Land nun eine Woche auf Halbmast wehen. Dolly Parton, einer der letzten Superstars, auf die sich die politisch tief zerstrittene Nation einigen kann.
0: Und mit ihrer Musik bleibt sie natürlich unvergessen, bleibt sie in unseren Herzen. Wir erinnern an Dolly Parton jetzt mit einem ihrer größten Hits. I Will Always Love You wurde ja in der Version von Whitney Houston dann in den 90ern nochmal zum Welthit. Aber Dolly Parton hat den Song geschrieben und in den 70ern selbst damit schon Erfolg gehabt. Hier ist Dolly Parton auf MDR Sachsen-Anhalt.

0: Guten Morgen, Julia. Ich kannte ja den Titel I Always Love You natürlich zuerst von Whitney Houston, aber als ich bei euch beim MDR das erste Mal von Dolly Parton gehört habe, das geht ja sowas von unter der Haut. Also echter Hammer, das geht Gänsehaut von oben bis unten. Wahnsinn.
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0: Hier ist MDR Sachsen-Anhalt. Es geht weiter in den Mittwochmorgen nach den Nachrichten um 8 auch mit Uriah Heep. Free me. 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
8: Im Studio für Sie jetzt Martin Nass. Guten Morgen. Die Gasspeicher in Deutschland sind aktuell so niedrig gefüllt wie nie zuvor zu dieser Jahreszeit. In Sachsen-Anhalt ist die Lage allerdings etwas besser. Hier waren die Speicher Mitte des Monats zu gut 57% gefüllt. Bundesweit waren es nur rund 50%. Thomas Tasler, woran liegt das?
9: Das Gas wird derzeit nur zögerlich eingespeichert, so das Energieministerium. Und ein Grund sind demnach die gestiegenen Weltmarktpreise. Und das wiederum hänge mit dem Iran-Krieg zusammen, mit dem Konflikt in der Straße von Hormuz. Bleibt es beim bisherigen Tempo, dann könnten die Speicher in Sachsen-Anhalt Anfang November einen Füllstand von etwa 64% erreichen. Die gesetzlichen Vorgaben liegen aber bei rund 70%. Einen Gasmangel im Winter erwartet das Ministerium aber trotzdem nicht. Deutschland verfüge inzwischen über mehrere LNG-Terminals und deutlich mehr Bezugsquellen als noch vor einigen Jahren.
8: Am 6. September wählen wir hier in Sachsen-Anhalt einen neuen Landtag. In Magdeburg ist es im Vorfeld der Abstimmung zu einer kleineren Panne gekommen. Mehrere hundert Briefwähler haben ihre Unterlagen gleich doppelt bekommen. Karin Roxer, wie konnte das denn passieren und wie geht's nun weiter?
10: Die Stadt Magdeburg teilte mit, dass versehentlich Wahlscheine mit identischer Nummer doppelt gedruckt und die entsprechenden Briefwahlunterlagen dann versendet wurden. 440 Wähler hätten dadurch zweimal Unterlagen bekommen. Das städtische Wahlamt habe den Fehler zeitnah erkannt. Die doppelt ausgestellten Wahlscheine wurden für ungültig erklärt und auch auf eine entsprechende Liste gesetzt. Eine mehrfache Stimmabgabe sei also nicht möglich, so die Stadt. Die betroffenen Bürger bekommen nun neue Briefwahlunterlagen mit einer neuen, eindeutigen Wahlscheinnummer.
8: Wenige Tage vor der Landtagswahl kommt es im MDR-Landesfunkhaus in Magdeburg heute Abend zum Schlagabtausch der Spitzenkandidaten. Bei Fakt ist, treffen dabei in der finalen Phase des Wahlkampfs zunächst Sven Schulze von der CDU und Ulrich Siegmund von der AfD aufeinander. Im Anschluss wird die Runde um die weiteren Spitzenkandidatinnen und Kandidaten der anderen Parteien erweitert. Los geht's im MDR-Fernsehen um 20.15 Uhr. Zuschauerinnen und Zuschauer können im Live-Chat ihre Meinung loswerden und auch Fragen stellen. Windräder sind nicht überall beliebt. Und auch in der Einheitsgemeinde Mulde-Stausee im Landkreis Anhalt Bitterfeld ist das nicht anders. Dort haben 900 Einwohner einen Antrag unterschrieben, wonach im Wald dort dauerhaft keine Windgeneratoren aufgestellt werden sollen. Heute prüft der Gemeinderat, ob der Antrag zulässig ist. Nach Angaben von Bürgermeister Ferit Giebler ist aber schon aktuell nicht mehr geplant, weitere Windräder dort zu bauen. Der Tod von US-Country-Legende Dolly Parton hat auf der ganzen Welt Trauer ausgelöst. Beileidsbekundungen kamen unter anderem auch von Popstar Elton John und Schauspielerin Barbara Streisand. US-Präsident Donald Trump ließ die Fahnen im ganzen Land für eine Woche auf Halbmast setzen. Parton war im Alter von 80 Jahren an Krebs verstorben. Das waren die Nachrichten. Weiter mit Julia.
0: Jo, ich danke dir, Martin. Wir möchten, dass Sie gut ankommen. Hier ist der MDR Sachsen-Anhalt Verkehrsservice. 3:08. Auf der B246, Vorsicht, zwischen Stadt Frankfurt und Wandsleben liegt Klärschlamm auf der Fahrbahn. Bitte Vorsicht. Auf der B91 Richtung Halle, zwischen Merseburg, Querfurter Straße und Schkopau und zwischen Abzweig Planena und Halle, Regensburger Straße, gibt es jeweils Stau nach Unfällen. Und hier kommen die Blitzer. Vielen Dank fürs Anrufen. Auf der A9 Richtung Berlin, zwischen Halle und Bitterfeld-Wolfen. Auf der A14 Richtung Schwerin, zwischen Wandsleben und Magdeburg-Stadtfeld. Auf der A38 Richtung Göttingen, Göttingen in Höhe Dreieckhalle Süd, auf der B107 in Schönfeld in beiden Richtungen Blitzer, auf der B244 in Schmatzfeld auch in beiden Richtungen, in Alsleben in der Ernst-Thälmann-Straße Richtung Hakenstedt, dann in Halle auf dem Robert-Franz-Ring in beiden Richtungen Blitzer und auf dem Hansering ebenfalls beidseitig. Zwischen Quedlinburg und Wedderstedt in Höhe der A36 Abfahrt Quedlinburg-Ost und in Wernigerode noch im Mühlental Stadt auswärts. Haben Sie auch was gesehen, dann sagen Sie gern Bescheid, kostenfrei unter 0800 94 6 94 6 und die 1. Ich wünsche eine gute Fahrt. Die Sonne ist da, aber nicht überall zu sehen. Vor allem südlich der Börde gibt es viele Wolken und teils auch Regen. Bis 26 Grad bekommen wir. Wir sind jetzt bei 15 in Aschersleben. In Halberstadt sind es 15 Grad. Dann haben wir noch in Naumburg 13 Grad und in Thale 15. Morgen dann viel Sonne bis 30 Grad. Freitag auch sehr warm, aber dann auch wieder Schauer und teils starke Gewitter.
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0: Moin. Guten Start in den Mittwoch.

0: 8.12 Uhr, guten Morgen. Und wenn wir mal an so ein paar Prominente hier denken, Ed Sheeran, Simply Red, Mick Hucknall, Michael Schulte, Milva, Katja Epstein, Senta Berger, Rupert Grint, Pippi Langstrumpf und Pumuckl, na, was haben die alle gemeinsam? Na, die roten Haare.
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0: Rote Haare, na klar, die fallen auf. Aber machen sie Menschen auch zu etwas Besonderem? Das hören wir von MDR-Alleswisser Carsten Möbius.
2: Guten Morgen.
0: Welche Haarfarbe hattest du eigentlich?
2: Du hast die Formulierung exakt gewählt. Man kann das nicht mehr erkennen, welche Haarfarbe ich hatte. Hm. Ich hatte tiefschwarze Haare.
0: Ich habe als Kind weißblonde Haare gehabt. Mittlerweile, man könnte da jetzt sowas sagen wie Straßenköterblond oder so, die sind immer dunkler geworden. Mhm. Aber ich habe auch grüne Augen, so einen kleinen Mini-Rotstich habe ich wohl auch drin. Aber so richtig tolle rote Haare finde ich einfach was ganz Besonderes und ist auch besonders.
2: Extrem selten. Du hast auf der Welt 1-2% und das wird natürlich dann, in Irland sind es 10%. Mhm. Ja, und in Europa sind es mehr, aber weltweit der Durchschnitt nur 1-2% der Menschen sind rothaarig.
0: Okay, und woran liegt das?
2: Das liegt an einem Gen, einem Gen, was die Variante des Farbstoffs Melanin im Körper bestimmt. Und dieser Farbstoff, der die roten Haare macht, ist das Phäomelanin und das sorgt eben für rötlich-orange Farbe. Das passiert nicht so häufig.
0: Mhm. Und stimmt es denn, dass Rothaarige auch sogar Schmerzen anders wahrnehmen?
2: Ja, das ist so das wirklich Interessante. Ja. Ja? Gibt es tatsächlich wissenschaftliche Hinweise, dass Menschen mit bestimmten Varianten, so das für rote Haare zuständigen Gens, also es liegt nicht an den Haaren, sondern an dem Gen, Schmerzreize anders empfinden. Das heißt auch, dass die Narkose Ärzte mit Rothaarigen anders umgehen müssen. Die müssen dann wahrscheinlich ein bisschen mehr Narkosemittel kriegen.
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0: 8:28 Uhr. Schönen Start in den Mittwoch mit MDR Sachsen-Anhalt und, naja, zumindest zum Teil, ne, mit Sonne. Josefine Bächler im MDR Wetterstudio.
1: Ja, zum Teil. Also die Sonne kommt hier und da durch.
0: Ja,
1: also es gibt so ein paar verhaltene Aufheiterungen in der Altmark, also ganz im Norden und dann auch aktuell so um den Fläming herum und auch am Nordrand des Harzes kommt gerade so die Sonne durch. Aber ansonsten sind natürlich die Wolken schon eher dicht. Im Süden gibt es auch noch Regen. Den gibt es dann heute auch im weiteren Verlauf, vor allem noch im Osten. Aber dann setzt sich zum Beispiel im Laufe des Nachmittags auch von Südwesten her so zum späteren Nachmittagabend auch wieder die Sonne durch.
0: Und das ist dann ja auch nur der rote Teppich für den morgigen Tag.
1: Genau, der wird für morgen wirklich schön ausgerollt, also mit warmer Luft und ganz viel Sonne und Temperaturen so zwischen 25 und örtlich sogar 30 Grad. Aber es geht noch ein bisschen herbstlich vielleicht los, denn wir haben so ein bisschen Nebel und Hochnebel.
0: Okay, also vielleicht noch ein Jäckchen mitnehmen und dann müssen wir, das können wir dann später
1: abwerfen. Wieder aufziehen.
0: Josefine, ich danke dir. Bis morgen dann in Sommersachen.
1: Sehr schön.
0: Juhu.

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10: Im Studio alle mit Fabian Brenner. Es ist 8.30 Uhr. Guten Morgen. Ein großer Spatenstich steht heute im Starpark in Halle an, denn die Schwarzproduktion will ihre Großbäckerei Bonnback deutlich erweitern. Rund 400 Millionen Euro sollen nach Angaben der Firma in den Standort investiert werden. MDR Sachsen-Anhalt-Reporter Tobias Schwarz, was genau soll bei Bonnback jetzt entstehen?
11: Ja, geplant ist ein neues Produktionsgebäude mit weiteren Backanlagen. Außerdem soll an dem Standort ein automatisiertes Tiefkühl-Hochregallager mit rund 60.000 Palettenplätzen entstehen. Bonnback reagiert damit nach eigenen Angaben auf die steigende Nachfrage nach Backwaren für die Backshops von Lidl und Kaufland. Besonders wichtig für Halle, durch den Ausbau sollen mehr als 400 neue Arbeitsplätze entstehen. Die erweiterte Produktion soll dann voraussichtlich 2027 starten.
10: In Lennewitz, einem Ortsteil der Stadt Bad Dürrenberg, hat am Abend eine Lagerhalle gebrannt. Dabei ist nach ersten Informationen der Polizei ein Schaden in Höhe von 80.000 Euro entstanden. In der Lagerhalle befinden sich auch zwei Wohnungen, die durch das Feuer jedoch nur geringfügig betroffen waren. Eine Person wurde durch Rauchgas leicht verletzt. Brandursache könnte offenbar ein technischer Defekt einer Heizungsanlage gewesen sein. In Halle laufen derzeit die Aufbauarbeiten für das Laternenfest rund um Peisnitz und Ziegelwiese. Das fast 40 Meter hohe weiße Riesenrad steht schon und so langsam steigt auch die Vorfreude der Hallenser auf ihr Laternenfest.
12: Die Sportwiese, weil die Kinder da echt viele neue Sachen probieren können, man viele neue Sportarten kennenlernen. Das finde ich schön. Und der Laternenumzug mit den Kindern, mit dem Spielmannszug, das ist echt schön.
13: Brückenspringen, das ist es. Das ist halt mein Event hier, in der Saale springen.
14: Wurzkorso.
15: Das schöne Feuerwerk.
16: Gibt eine Menge zu sehen. Wenn eine Fontäne an ist, ist das eigentlich auch ganz schön. Das Entenrennen ist sehr unterhaltsam.
17: Mir gefallen die Lichter, die Laternen, die Stimmung, auch mehr so die ruhigen Ecken.
10: Auch MDR Sachsen-Anhalt ist am Freitag mit der 80er-Party auf der Peisnitz-Bühne mit am Start. Mit seinem 5. Olympiasieg ist Bobanschieber Thorsten Magis bei den Winterspielen in Mailand und Cortina im Februar zum erfolgreichsten hallischen Olympiastarter aller Zeiten aufgestiegen. Die Stadt Halle hat deshalb die Plakette auf der Stele von Thorsten Magis im Park der Olympiasieger am Hansering aktualisiert. Am Vormittag, 11 Uhr, wird sie zusammen mit Thorsten Magis, dem Oberbürgermeister Alexander Vogt und auch Vertreterinnen und Vertretern des SV Halle und des Landessportbundes enthüllt. Und das waren die aktuellen Meldungen aus ihrer Region. Hier folgt nun der Blick auf die Straßen mit Julia.
18: Wir möchten, dass Sie gut ankommen. Hier ist der MDR Sachsen-Anhalt Verkehrsservice. 3 Minuten nach 8:30 auf der B91 Richtung Halle zwischen Merseburg, Querfurter Straße und Schkopau und zwischen Abzweig Planena und Halle, Regensburger Straße gibt es jeweils Stau nach Unfällen. Und hier kommen die Blitzer. Vielen Dank fürs Anrufen. Auf der A9 Richtung Berlin zwischen Halle und Bitterfeld-Wolfen. Auf der A14 Richtung Schwerin zwischen Wandsleben und Magdeburg-Stadtfeld. Auf der A38 Richtung Göttingen in Höhe 3 Dreieckhalle Süd und weitere Blitzer auf der B107 in Schönfeld in beiden Richtungen, auf der B244 in Schmatzfeld ebenfalls beidseitig, in Alsleben in der Ernst-Thälmann-Straße Richtung Hakenstedt, in Halle einmal Robert-Franz-Ring, nochmal Hansering, jeweils in beiden Richtungen Blitzer, in Höhnstedt in der Schochwitzer Straße Richtung Langenbogen und in Magdeburg am Schleinufer Richtung Roten See zwischen Quedlinburg und Wedderstedt in Höhe der A36 Abfahrt Quedlinburg-Ost. In Weißenfels ein Blitzer in der Beuditzstraße stadteinwärts und in Wenningerode im Mühlental stadtauswärts. So, wenn das jetzt noch nicht alles war, sagen Sie uns gern Bescheid. Kostenfrei unter 0800 94 6 94 6 und die 1. Ich wünsche eine gute Fahrt. Da sind dann doch viele Wolken da, so ein bisschen Sonne kann es zwischendurch mal geben und es wird so gegen Abend dann auch ein bisschen mehr wohl mit der Sonne. Vor allem im Süden gibt es auch noch Regen. Bis 26 Grad erreichen wir, jetzt sind es 16 in Burg, in Gardelegen und Halberstadt, 15 in Halle und Lutherstadt-Eisleben, 14 Grad. Morgen dann viel Sonne, bis 30 Grad, Freitag bleibt sehr warm, aber dann gibt es auch Schauer und teils starke Gewitter, also da kann teils ordentlich Regen runterkommen. Hier ist der schönste Morgen, ich bin Julia Rosebrock, guten Start in den Mittwoch.
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0: guten Morgen. Hier ist MDR Sachsen-Anhalt. 1, 2, 3.
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0: Ja, spätestens morgen bei bis 30 Grad, da wird es ja viele wieder ans und ins Wasser ziehen. Und wir haben unseren Morgenreporter Stefan Bringezu heute schon mal ans Wasser geschickt. Aber wir wissen, er geht garantiert nicht rein. Er genießt nämlich lieber den Ausblick vom Ufer aus. Heute vom Hufeisensee in Halle. Und Stefan, heute wäre ja eh kein Badewetter gewesen, ne?
2: Ja, der Regen hier in Halle, der hat sich langsam verzogen am Hufeisensee. Es regnet nicht mehr, aber wir springen trotzdem nicht ins Wasser, denn es ist immer noch ein bisschen kalt. Neben mir immer noch der Wasserexperte Kai Waldowski. Natürlich kennt der sich mit Seen richtig gut aus. Und wir stellen ja am Freitag immer die Freitagsfrage. So beliebte Ausflugsziele stellen wir diesmal. Da bietet sich natürlich an, welcher See, wo könnte man mal hinfahren? Was ist Ihr Lieblingssee? Natürlich der Hufi, aber es gibt noch andere.
3: Ja, also hier in der Umgebung, die ist der Geiseltalsee, gute halbe Stunde von Halle entfernt, eine absolute Empfehlung, gute Lage, gutes Wasser, auch da sauber. Ich selbst war am Ahrensee, das ist eine Fahrt von über 2 Stunden, absolut lohnenswert, hübsches Gewässer, sauber. Ich war dort 750 Meter schwimmen bei einem Open Water Event, also dort gibt es Distanzen bis 4 Kilometer, man kann sich dort also auch richtig herausfordern. Ich habe getestet, war das erste Mal im See und habe viel davon gehört, habe es getestet, bin total happy.
2: Es gibt ja mal Unterschiede zwischen den Seen. Es gibt so Baggerseen, dann gibt es so Seen, ehemalige Brauntage-Baus, die sozusagen vollgefüllt sind. Gibt es da Unterschiede, wo man sagt, der See ist dann ganz tief, da ist das Wasser irgendwie schöner?
3: Also die Schönheit des Wassers hängt jetzt weniger davon ab, als dass tatsächlich man schauen muss, ob die ehemaligen Tagebauten oder Bergbauseen sicher genug sind, denn die fallen tatsächlich steil ab. Dort, wo gebaggert wurde, ist das ja kein natürlicher Uferabfall. Teilweise finden sich dort auch noch Reste aus den Tagebauzeiten. Man muss dort mit besonderer Vorsicht reingehen. Möglicherweise empfiehlt es sich da auch ortsansässige, kundige Leute zu befragen.
2: Einfach mitnehmen und die befragen und sagen, wo sind die schönsten Stellen hier am See? Wir haben gerade eine schöne Stelle hier entdeckt. Wie sieht es da aus, wenn man ins Wasser geht, so schlangentechnisch?
3: Keine Angst.
2: Keine Angst vor Schlangen. Also, keine Angst vor Schlangen. Man kann hier einfach ins Wasser reinspringen. Der See ist wunderbar, aber der Ahrensee, der ist genauso schön. Der Geiseltalsee, der ist genauso schön.
3: Genau so ist es.
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0: 8.50 Uhr, hier ist MDR Sachsen-Anhalt. Es gibt was Wichtiges, erstmal von den Straßen. Vorsicht bitte auf der A2 Richtung Berlin. Zwischen Allerengersleben und Alsleben liegen Plastikteile auf der Fahrbahn. Fahren Sie bitte vorsichtig.
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0: Das Wochenende kommt so langsam in Sichtweite und das Wetter passt, zumindest morgen wird es ja nochmal richtig schön. Aber auch so oder so Temperaturen auch dann am Wochenende ja noch so im sommerlichen Bereich. Also gutes Ausflugswetter. Und da haben wir im schönsten Morgen gesagt, da sammeln wir mal Ihre Geheimtipps. Welchen Geheimtipp für einen Ausflug in Sachsen-Anhalt haben Sie, den Sie, Lars und mir hier, uns im schönsten Morgen unbedingt zeigen wollen? Jutta aus Langenstein empfiehlt eine Burgruine.
2: Auf der alten Burg. Da kann man nach Blankenburg gucken, bis nach Thale rein und hier in der Gegend. Das ist eine verfallene Burg, die ist schon uralt. Wir sind da öfter gewesen, auch als Kinder haben wir da oben gespielt. Da kann man schön gucken.
0: Und was ist es bei Ihnen? Welchen Geheimtipp haben Sie? Wohin lohnt sich ein Ausflug hier in Sachsen-Anhalt unbedingt? Das möchten wir wissen diese Woche in der Freitagsfrage. Also erzählen Sie uns das per Sprachnachricht, per WhatsApp oder in der MDR Sachsen-Anhalt App. Und gleich ab 9, da ist Marc Burgemeister hier und bringt Sie weiter in den Mittwoch.
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0: Hier ist die Wochenmitte. Hier ist MDR Sachsen-Anhalt, die Bellamy Brothers in den Hits unseres Lebens. Schön, dass Sie mit dabei sind. Ich würde vorschlagen, wir starten mal so ganz gemütlich und gemächlich in den Vormittag rein. Ich habe gleich tolle Musik für Sie, unter anderem von der Glitter Band. Da lassen die 70er grüßen. Gleich um kurz nach neun bei uns. Freue mich auf Sie.
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2: Um 9 Uhr mit Martin Nass. Einen schönen guten Morgen. Die Gasspeicher in Deutschland sind aktuell so niedrig gefüllt wie nie zuvor zu dieser Jahreszeit. In Sachsen-Anhalt ist die Lage allerdings etwas besser. Hier waren die Speicher Mitte des Monats zu gut 57% gefüllt. Bundesweit waren es nur rund 50%. Thomas Tasler, woran liegt das?
3: Das Gas wird derzeit nur zögerlich eingespeichert, so das Energieministerium. Und ein Grund sind demnach die gestiegenen Weltmarktpreise. Und das wiederum hänge mit dem Iran-Krieg zusammen, mit dem Konflikt in der Straße von Hormuz. Bleibt es beim bisherigen Tempo, dann könnten die Speicher in Sachsen-Anhalt Anfang November einen Füllstand von etwa 64% erreichen. Die gesetzlichen Vorgaben liegen aber bei rund 70%. Einen Gasmangel im Winter erwartet das Ministerium aber trotzdem nicht. Deutschland verfüge inzwischen über mehrere LNG-Terminals und deutlich mehr Bezugsquellen als noch vor einigen Jahren.
2: Kürzlich hat es eine Einigung auf mehr Gehalt für die Beschäftigten gegeben. Jetzt will die Großbäckerei Bombak in ihrer Produktion in Halle deutlich erweitern. Rund 400 Millionen Euro will die Firma in den Standort investieren. Tobias Schwarz, was genau soll denn entstehen?
4: Geplant ist ein neues Produktionsgebäude mit weiteren Backanlagen. Außerdem soll an dem Standort ein automatisiertes Tiefkühl-Hochregallager mit rund 60.000 Palettenplätzen entstehen. Bombak reagiert damit nach eigenen Angaben auf die steigende Nachfrage nach Backwaren für die Backshops von Lidl und Kaufland. Besonders wichtig für Halle, durch den Ausbau sollen mehr als 400 neue Arbeitsplätze entstehen. Die erweiterte Produktion soll dann voraussichtlich 2027 starten.
2: Magdeburgs Spitzenschwimmer vom SCM sollen sich in einer Übergangsschwimmhalle auf Olympia 2028 vorbereiten. In dem provisorischen Gerichtsgebäude für den Weihnachtsmarktprozess soll dazu ein 50-Meter-Pool aufgestellt werden. Die Idee ist umstritten. So schrieb eine Frau, die ihre Mutter bei dem Anschlag verloren, selbst verletzt wurde, in einem offenen Brief. Sie halte die Pläne für unfassbar und respektlos. Morgen entscheidet der Stadtrat. Der Zahn der Zeit hat seine Spuren hinterlassen am Anhaltischen Theater in Dessau. Ab heute bekommt das fast 90 Jahre alte Gebäude eine Schönheitskur. Umfangreiche Sanierungsarbeiten starten. In den kommenden 3 bis 4 Jahren werden unter anderem Fassade, Dach und Wärmedämmung erneuert. Mehr als 5 Millionen Euro sind dafür veranschlagt. Die Polizei in Gardelegen hat 2 neue Azubis. Die Schäferhundwelpen Yoshi und Matze wollen mal starke und kluge Schutz- und Spürhunde werden. Trainiert werden sie von Katharina Stüwe und Julia Steuer.
5: Es wird natürlich geguckt, wofür sich der Hund im Laufe der Zeit halt auch einfach anbietet. Ja, wenn man jetzt sagt, wir haben da ein Fährtentalent, dann wäre das natürlich schade, wenn wir das Talent verschenken und dafür halt Rauschgift machen. Das ist jetzt für die jetzige Ausbildung, wie wir es jetzt gestalten, erstmal komplett unerheblich. Mhm. Weil wir machen jetzt eigentlich nicht mehr als das normale Welpen 1x1, was jeder andere Hundebesitzer, Welpenbesitzer auch tun sollte.
2: Frühestens mit 18 Monaten dürfen Yoshi und Matze ihre ersten Prüfungen ablegen. Die Gardelegener Polizeihundestaffel hat insgesamt 13 vierbeinige Mitarbeiter. Das waren die Nachrichten für den Moment. Weiter geht's mit Marc.
0: Dankeschön, Martin. Wir möchten, dass Sie gut ankommen. Hier ist der MDR Sachsen-Anhalt Verkehrsservice. 8:53 ist es. Guten Morgen, liebe Autofahrer. Wir schauen nach Magdeburg auf dem August-Bebel-Damm. Kurz nach der A2 stadteinwärts. Vorsichtig fahren. Hier steht ein kaputtes Auto auf der Fahrbahn. Und die B91 Richtung Halle zwischen Merseburg, Querfurter Straße und Schkopau. Hier stockend nach einem Unfall. Geblitzt wird auch eine ganze Menge heute Vormittag schon. Danke fürs Melden. A9 Richtung Berlin zwischen Halle und Bitterfeld-Wolfen. Auf der A14 haben Sie was entdeckt in Richtung Schwerin zwischen Wandsleben und Magdeburg-Stadtfeld. Es blitzt auf der A38 in Richtung Göttingen in Höhe 3 Kalle Süd. Auf der B107 in Schönfeld in beiden Richtungen hier. Auf der B244 in Schmatzfeld in beiden Richtungen. Dann in Eilsleben-Obacht in der Ernst-Thälmann-Straße Richtung Hakenstedt. In Halle heute heute mehrfach, einmal auf dem Robert-Franz-Ring in beide Richtungen und auf dem Hanse-Ring in beide Richtungen. In Höhenstedt ein Blitzer, in der Schochwitzer Straße Richtung Langenbogen. In Magdeburg stehen sie am Schleinufer Richtung Rotensee. Zwischen Quedlinburg und Wedderstedt in Höhe der A36 Abfahrthöhe Quedlinburg-Ost. Dann in Weißenfels in der Beuditzstraße stadteinwärts und in Wernigerode ein Blitzer im Mühlental stadtauswärts. Fehlt mehr? Blitzerstaustörungen? Dann ergänzen Sie gerne kostenfrei zu jeder Zeit mit einem Anruf bei uns 0800 94 6 94 6 und die 1. Gute Fahrt wünsche ich Ihnen. Dichte Wolken, bisschen Sonne hier und da. Das ist heute der Mix am Mittwoch. Leichter Regen aktuell noch am Vormittag im Süden und im Osten. Das wird aber im Tagesverlauf immer trockener werden und auch wieder warm bei 26 Grad heute noch später in der zweiten Tageshälfte. Wir haben im Burgenlandkreis bei Ihnen in Weißenfels zur Stunde 14 Grad gemessen, 15 in Dabrun und Halberstadt. Ahrensee liegt bei 17 Grad. Tja, und morgen am Donnerstag, da gibt es nochmal die volle Packung Hochsommer. Viel Sonne, kein Regen in Sicht. Und knackig warme 30 Grad.
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0: Freue mich, dass Sie bei uns sind. Wünsche uns allen einen schönen guten Morgen zusammen mit der Glitterband.

12 Minuten nach 9. Aha bei MDR Sachsen-Anhalt. Schönen guten Morgen Ihnen, Mittwochvormittag. Ja, Aha, Kultband der 80er, was soll man sagen? Ne? Frontmann Morten Harkett, absoluter Frauenschwarm bis heute. Und ich kenne ja auch jemanden, der früher zumindest mal so richtig verknallt war in den Sänger. Und Sie kennen sie auch, Moderatorin Barbara Schöneberger. Sie hat vor kurzem erzählt, und ich musste da total schmunzeln, sie war früher mal, hat sie erzählt, so richtig verschossen in Morten Harkett. Ja? Und dann kam der Tag, an dem sie ihn persönlich kennenlernen durfte, am Rande einer Show. Und ja, wie das manchmal so im Leben ist, ne? Live und in Farbe sind Menschen dann doch mal überraschend anders. Und sie hat erzählt, Barbara Schöneberger, bei ihr waren schlagartig sämtliche Gefühle und Schmetterlinge im Bauch verschwunden, nämlich als Morten Harkett sie gefragt hat, ob er sich mal ihre Wimperntusche ausleihen darf. So kann sich das Blatt dann wenden. Ja, sehr, sehr lustige Geschichte. Wobei doch heute eigentlich das für jedes Geschlecht erlaubt ist. Oder kann doch jeder machen, wie er will. Starten Sie gut rein in den Vormittag. Wir haben jetzt Musik aus den 70ern für Sie. Sailor bei MDR Sachsen-Anhalt.

Und die bei MDR Sachsen-Anhalt. Wir wünschen einen schönen Mittwoch und doch viele von Ihnen, gerade die große Musikfans, Country-Musikfans sind heute so ein bisschen bedrückt und traurig an diesem Mittwoch. Und das ist auch vollkommen verständlich, weil gestern Abend kam die Nachricht, dass eine der größten Musikerinnen unserer Zeit für immer gegangen ist, Country-Superstar Dolly Parton. Jolie.

0: Sie hat unzählig viele Hits gelandet, über 100 Millionen Platten verkauft damit. Und entsprechend haben wir alle irgendwie so einen persönlichen Lieblingshit von ihr, einen Song im Ohr, den wir mit tollen Erinnerungen irgendwie verbinden. Dolly Parton ist gestern im Alter von 80 Jahren verstorben an den Folgen von Krebs. Und viele Menschen sind bewegt. Die gesamte USA haben Trauerbeflaggung für eine Woche jetzt verordnet bekommen. Und unser Musikauskenner hier bei MDR Sachsen-Anhalt, Peter Hofmann, der hat natürlich auch gestern sehr bedrückend diese Nachricht wahrgenommen und erinnert sich jetzt an Dolly Parton.
1: Das ist ein Moment, wo ich mich erinnern werde, wie ich mich da gefühlt habe. Dolly Parton ist tot. Die Songschreiberin Greta von uns, die hunderte von Songs geschrieben hat, wundervolle Songs. Das wird immer ein bisschen vergessen. Denn dieser blonde Look, den sie sich gegeben hat, den sie sich bewusst gegeben hat, der hat viele glauben lassen, dass es eine oberflächliche Frau ist, aber das war sie bei Weitem nicht. Sie war eine, die ihre Träume verwirklicht hat. Sie war eine, die eine Geschäftemacherin war, die den Männern da noch was vorgemacht hat, gerade den Männern, die sie vielleicht unterschätzt haben. Und nicht zu vergessen, Dolly Parton war eine der größten Arbeitgeberinnen Tennessees. Ihr Freizeitpark Dollywood, den sie Mitte der 80er Jahre gegen alle Widerstände gegründet hat, der ist heute der größte Arbeitgeber in Tennessee und einer der beliebtesten Freizeitparks überhaupt. Sie hat bei der Beliebtheit Disney schon den Rang abgelaufen. Also es geht eine ganz große Frau, eine tolle Sängerin und ein wundervoller Mensch mit ganz viel Musik, die es zu entdecken gilt. Gute Reise, Dolly Parton.
0: Gedanken von Peter Hofmann aus dem MDR Sachsen-Anhalt-Team. Wir von MDR Sachsen-Anhalt wollen heute an Dolly Parton den ganzen Tag erinnern mit den größten Hits, die sie gelandet hat. Und dazu zählt natürlich auch dieser Jolene.

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5: Im Studio Halle mit Fabian Brenner, es ist 9.30 Uhr, guten Tag. Die Zeit wird knapp in Teutschenthal im Saalekreis für die Beschäftigten der Insolventengrube GTS. Noch bis Ende September reicht das Insolvenzgeld, mit dem die Gehälter der 90 Beschäftigten bezahlt werden. Wie es danach weitergeht, ist offen. Die GTS-Beschäftigten haben sich jetzt mit einem Brandbrief an die Landesregierung gewandt und fordern schnelle Entscheidungen. Der vorläufige Insolvenzverwalter Lukas Flöter beschreibt drei mögliche Szenarien: den Weiterbetrieb durch die GTS, ein Investor, der einsteigt, oder die Zerschlagung.
6: Egal wer, einer wird es machen müssen. Ja, im Zweifel muss es eben das Land machen, weil das Land nicht nur wegen der Altlastenfreistellung, sondern auch zur Gefahrenabwehr dafür zu sorgen hat, dass die Grube sicher verfüllt wird. Das heißt, am Schluss wird das Land dafür einstehen und auch das Land kann das Know-how und die Möglichkeit nur abdecken mit der Belegschaft vor Ort.
5: Dennoch gibt es nach Angaben von Flöter mehrere Interessenten. In Rottleberode im Landkreis Mansfeld-Südharz ist es zu einem Unfall zwischen einem LKW und einer Bahnschranke gekommen. Laut Polizei wollte ein LKW mit Anhänger die Bahngleise überqueren, als sich plötzlich und ohne akustisches Signal die Schranken schlossen. Die Schranken prallten auf den Anhänger und wurden dabei beschädigt und verbogen. Der Schaden etwa 3.000 Euro. Der Fahrdienstvermittler Uber sucht Fahrer in Halle und könnte also bald auch in der Saalestadt mitmischen. Neben klassischen Taxis und dem bereits bekannten Angebot Mopla MyWay würde damit weitere digitale Konkurrenz auf den Markt kommen. Dirk Jacobs aus der Nachrichtenredaktion. Wie konkret sind die Uber-Pläne für Halle denn schon?
7: Uber selbst hat bei der Stadt zwar noch keinen Antrag gestellt, aber laut Stadtsprecher Drago Bock will mindestens ein Unternehmen künftig Fahrten über die Uber-App anbieten und hat dafür eine Genehmigung als Mietwagenunternehmen beantragt. Die Entscheidung steht allerdings noch aus, weil Unterlagen fehlen. Uber vermittelt die Fahrten dabei nur über seine App. Gefahren wird von lizenzierten Partnerunternehmen, deren Fahrer einen Personenbeförderungsschein haben müssen. In Halle gibt es derzeit über 20 Fahrdienstleister mit rund 80 Fahrzeugen.
5: Wie groß der Preisunterschied sein kann, zeigt auch ein Blick nach Magdeburg. Dort sind Fahrten mit Uber zeitweise bis zu 50% günstiger als mit einem klassischen Taxi. Mit seinem 5. Olympiasieg ist Bobanschieber Thorsten Marges bei den Winterspielen im Februar zum erfolgreichsten hallischen Olympiastarter aller Zeiten aufgestiegen. Die Stadt Halle hat deshalb die Plakette auf der Stele von Thorsten Marges im Park der Olympiasieger aktualisiert. Am Hansering am Vormittag 11 Uhr wird sie enthüllt.
8: Wir möchten, dass Sie gut ankommen. Hier ist der MDR Sachsen-Anhalt Verkehrsservice. Hallo, lieber Autofahrer, es ist 9.33 Uhr. A2 Richtung Hannover in Höhe Rennau steht ein kaputter LKW auf der rechten Fahrspur. Vorsicht, da wechselt gerade der Fahrer ein Rad auf der Fahrbahnseite. B100 Richtung Halle in Höhe des Abzweigs Hohenturm ist die rechte Fahrspur nach Unfall blockiert. Wir schauen in den Stadtverkehr Magdeburg auf dem August-Bebeldamm. Kurz nach der A2 stadteinwärts steht ein kaputtes Auto auf der Fahrbahn und die B91 Richtung Halle zwischen Merseburg, Querfurter Straße und Schkopau stockend nach Unfall. Dann haben Sie uns Blitzer gemeldet heute Vormittag. Dankeschön. Auf der A9 Richtung Berlin wurde aufgebaut zwischen Halle und Bitterfeld-Wolfen. Auf der A14 Richtung Schwerin zwischen Wandsleben und Magdeburg-Stadtfeld. Sie stehen auf der A38 Richtung Göttingen, wenn Sie in der Höhe des Dreiecks Halle Süd unterwegs sind. Auf der B107 in Schönfeld in beiden Richtungen. Auf der B244 in Schmatzfeld in beiden Richtungen. In Alsleben kannst du sie erwischen in der Ernst-Thälmann-Straße, wenn es Richtung Hakenstedt geht. In Halle auf dem Robert Franzring in beiden Richtungen sowie auf dem Hansering in beiden Richtungen. In Höhenstedt-Obacht, Schochwitzer Straße Richtung Langenbogen. In Magdeburg am Schleinufer Richtung Rothensee. Zwischen Quedlinburg und Wedderstedt in Höhe der A36 Abfahrt Quedlinburg-Ost. In Weißenfels in der Beuditzstraße Stadt einwärts. Und es blitzt in Wernigerode im Mühlental Stadt auswärts. Fehlt mehr? Dann rufen Sie uns gerne an. Kostenfrei natürlich für Sie. Unter 0800 94 6 94 6 und die 1. Dichte Wolken überwiegen heute den Tag. Die Sonne hat es schwer, zeigt sich aber dennoch über den Tag mal verteilt hier und da. Es bleibt meistens trocken bei 26 Grad heute Nachmittag. Wir sind gerade noch 10 Grad runter. 16 in Dessau-Roßlau, 17 in Barleben, 18 in Wulkau und auch in Schopsdorf. Morgen wird es dann sonnig, freundlich, sehr warm nochmal. 30 Grad am Donnerstag. Also da müssen wir wirklich einen Garten gießen, weil Regen gibt es morgen nicht. Vielleicht den Mittwochvormittag heute mal entsprechend nutzen, um nochmal schön durchzulüften zu Hause. Schön, dass wir uns auf alle Fälle hören. Hier ist MDR Sachsen-Anhalt. Mein Name ist Marc Bogemeister. Guten Morgen.
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0: Ihr Mittwochvormittag mit MDR Sachsen-Anhalt. Es ist 9:45 Uhr. Der Sommer, ja, der ist schon recht spät in Gange jetzt, neigt sich so langsam dem Ende. Ein bisschen haben wir noch was vor uns und dementsprechend auch unsere Freitagsfrage.
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0: Weil so schöne Altweibersommertage, spätsommerliche Tage, die sind doch immer ganz dolle schick. Und wenn man dann nochmal was machen kann, das macht doch dann umso mehr Spaß. Deshalb die Freitagsfrage in dieser Woche. Welchen Geheimtipp für einen Ausflug in Sachsen-Anhalt haben Sie an Julia und Lars, unserem Team aus dem schönsten Morgen hier bei MDR Sachsen-Anhalt? Andi aus Nebra hat sich gemeldet bei uns via WhatsApp. Und wen überrascht's? Er empfiehlt Nebra.
2: Lars kennt es ja schon, unser Terrassenschwimmbad. Aber dir würde ich es natürlich auch gerne mal zeigen und dir auch mal erklären, was alles gemacht wurde. Vielleicht klappt es ja irgendwann mal, spätestens dann vielleicht in der nächsten Badesaison, denn diese ist fast vorbei. Wir haben noch 3 Wochen geplant, müssen wir mal abwarten, wie sich das Wetter entwickelt.
0: Das stimmt, trotzdem ein sehr, sehr schöner Tipp. Vielen Dank, Andi aus Nebra, der uns Nebra empfiehlt. Und Sie, wohin lohnt sich ein Ausflug noch? Haben Sie einen Insider-Tipp für Julia und Lars? Schicken Sie uns gerne Ihren Tipp via WhatsApp-Sprachnachricht oder in der MDR Sachsen-Anhalt-App. Sie kennen das Spiel, Freitag im schönsten Morgen, kurz nach 7 lösen wir auf. Die beste Antwort bekommt eine schicke, handsignierte MDR Sachsen-Anhalt-Freitagsfragentasse.

0: Schöne Wochenmitte wünscht das gesamte Radioteam von MDR Sachsen-Anhalt. 10:10.
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2: Wer sonntags einen katholischen Gottesdienst besucht, dem kann ganz schnell auffallen, wie bunt unser Land ist. Ohne besonderes Aufheben feiern Menschen verschiedener Nationen und von vielen Kontinenten hier gemeinsam. Sicher hängt das damit zusammen, dass die katholische Kirche weltweit agiert und dass ihre Liturgie überall die gleiche ist. Auch wenn sie natürlich in jedem Land in ihrer Sprache gefeiert wird. Aber der Ablauf ist gleich und wer die immer wiederkehrenden Worte aus anderen Sprachen wie Hebräisch, Griechisch und Latein kennt, der findet sich überall zurecht und fühlt sich auch ein wenig zu Hause. Vielleicht ist diese selbstverständliche Internationalität auch ein Grund, warum katholische Kirche so große Probleme mit nationalistischen Feindbildern hat. Hier herrscht einfach keine Angst vor den anderen, ganz einfach, weil man die ja Sonntag für Sonntag erleben kann. Sie zur Gemeinschaft dazugehören, ohne darum große Worte zu machen. Und es ist eine Eigenheit, die natürlich nicht nur katholisch ist. Katholisch heißt übersetzt allumfassend. Salopp gesagt, die Welt hört nicht am eigenen Tellerrand auf. Wenn Menschen sich erst einmal kennen, machen sie ihre Sympathie oder Antipathie nicht davon abhängig, wo jemand herkommt, sondern wie gut man zueinander findet. Es ist hilfreich, sich von dieser im Wortsinn katholischen Entspanntheit anstecken zu lassen und nicht von der aufgekratzten Angst vor dem anderen, nur weil ich seine Sprache nicht verstehe. Und auf Wahlplakaten hat solcherlei Angstgemache eigentlich überhaupt nichts zu suchen. In Sportvereinen, Orchestern und Fußballclubs ist es übrigens ähnlich. Und es passt, weil es da um Teamplay geht. Auch das funktioniert nur, wenn sich verschiedene Menschen aufeinander einlassen. Das bringt uns alle mal weiter als alles separieren und einteilen, hier wir und da die. Das bereichert unsere Welt und trägt dazu bei, dass wir uns in ihr zu Hause fühlen können. Sozusagen allumfassend und damit irgendwie auch katholisch. Guido Erbrich, Biederitz.
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0: Achtung, lieber Autofahrer, hier meldet sich der Verkehrsservice von MDR Sachsen-Anhalt. Vorsicht bitte auf der A2 Richtung Hannover. Zwischen Burgzentrum und Lostau liegt ein Reifen auf der Fahrbahn. A2 Richtung Hannover, bitte vorsichtig fahren. Zwischen Burgzentrum und Lostau ein Reifen auf der Fahrbahn.
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0: Das ist so ein 80er, der macht richtig gute Laune. Mittwochvormittag, MDR Sachsen-Anhalt und dieses richtig, hoffentlich gute Tagesgefühl bei Ihnen. Das geht auch in der nächsten Stunde weiter. Damit Peter Kent, It's a Real Good Feeling, kurz nach 10.
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7: Am Mikrofon jetzt Martin Nass. Einen schönen guten Tag. Am 6. September wählt Sachsen-Anhalt einen neuen Landtag. In der finalen Phase des Wahlkampfs kommt es im MDR-Landesfunkhaus in Magdeburg heute Abend zum Schlagabtausch der Spitzenkandidaten. Bei Fakt ist, treffen zunächst Sven Schulze von der CDU und Ulrich Siegmund von der AfD aufeinander. Im Anschluss wird die Runde um die weiteren Spitzenkandidatinnen und Kandidaten der anderen Parteien erweitert. Los geht's im MDR-Fernsehen um 20.15 Uhr. Zuschauerinnen und Zuschauer können im Live-Chat ihre Meinung loswerden und natürlich auch Fragen stellen. In Magdeburg ist es im Vorfeld der Landtagswahl unterdessen zu einer kleineren Panne gekommen. Mehrere hundert Briefwähler haben ihre Unterlagen gleich doppelt bekommen. Karin Rockzer, wie konnte das denn passieren und was passiert nun weiter?
8: Die Stadt Magdeburg teilte mit, dass versehentlich Wahlscheine mit identischer Nummer doppelt gedruckt und die entsprechenden Briefwahlunterlagen dann versendet wurden. 440 Wähler hätten dadurch zweimal Unterlagen bekommen. Das städtische Wahlamt habe den Fehler zeitnah erkannt. Die doppelt ausgestellten Wahlscheine wurden für ungültig erklärt und auch auf eine entsprechende Liste gesetzt. Eine mehrfache Stimmabgabe sei also nicht möglich, so die Stadt. Die betroffenen Bürger bekommen nun neue Briefwahlunterlagen mit einer neuen, eindeutigen Wahlscheinnummer.
7: Die Gasspeicher in Deutschland sind aktuell so niedrig gefüllt wie noch nie zu dieser Jahreszeit. In Sachsen-Anhalt ist die Lage allerdings etwas besser. Hier waren die Speicher Mitte des Monats zu gut 57% gefüllt. Bundesweit waren es nur rund 50%. Grund ist, dass das Gas wegen der gestiegenen Weltmarktpreise im Moment nur zögerlich eingespeichert wird. Einen Gasmangel im Winter erwartet die Regierung trotzdem nicht. Deutschland verfüge inzwischen über mehrere LNG-Terminals und deutlich mehr Bezugsquellen als noch vor einigen Jahren. Seit mehr als 130 Jahren gibt es Halberstädter Würstchen. Jetzt könnte die traditionsreiche Geschichte enden. Nachdem die Produktion schon länger stillsteht, hat auch die Vertriebsgesellschaft der Halberstädter Würstchen- und Konservenfabrik, kurz Halko, Insolvenz angemeldet. Laut Gewerkschaft NGG haben alle Mitarbeiter bereits ihre Kündigungen erhalten. Dennoch sieht Halberstadts Oberbürgermeister Daniel Zerata noch Chancen für das Unternehmen und sagt der MDR Sachsen-Anhalt.
9: Bedeutet aber nicht, dass nicht jederzeit auch die Produktion wieder aufgenommen werden könnte, wenn sich ein Investor findet. Auch ändert es erstmal nichts an der Fortführungsprognose. Das heißt, sollte sich ein Investor finden, dann kann es in Halberstadt auch weitergehen mit der Würstchenproduktion. Und wir als Stadt stehen natürlich weiterhin unterstützend zur Seite und wir werfen die Flinte noch lange nicht ins Korn, dass es auch zukünftig Halberstädter Würstchen geben wird.
7: Die Halberstädter Würstchen- und Konservenfabrik steckt seit Jahren in wirtschaftlichen Schwierigkeiten. Windräder sind umstritten, auch in der Einheitsgemeinde Mulde-Stausee im Landkreis Anhalt-Bitterfeld. 900 Einwohner haben einen Antrag unterschrieben, wonach dort im Wald dauerhaft keine Windgeneratoren aufgestellt werden sollen. Heute prüft der Gemeinderat, ob der Antrag zulässig ist. Das waren die Nachrichten. Weiter geht's mit Wetter und Verkehr und Marc.
0: Jo, danke schön, Martin. Wir möchten, dass Sie gut ankommen. Hier ist der MDR Sachsen-Anhalt Verkehrsservice um 3:03. Bitte vorsichtig fahren. Auf der A2 Richtung Hannover zwischen Burgzentrum und Lostau liegt ein Reifen auf der Fahrbahn. Im weiteren Verlauf in Höhe Rennau steht ein defekter LKW auf der rechten Fahrspur. Bitte Achtung, hier wechselt der Fahrer gerade ein Rad auf der Fahrbahnseite. B100 Richtung Halle in Höhe des Abzweigs Hohenturm ist die rechte Fahrspur nach Unfall blockiert und die B91 Richtung Halle zwischen Merseburg-Querfurter Straße und Schkopau stockend nach Unfall. Die Blitzer heute Vormittag auf der A9 in Richtung Berlin, alter Bekannter zwischen Halle und Bitterfeld-Wolfen. Auf der A14 haben sie was entdeckt, Richtung Schwerin zwischen Wandsleben und Magdeburg-Stadtfeld. Auf der B244 in Schmatzfeld in beiden Richtungen. Es blitzt in Eilsleben in der Ernst-Thälmann-Straße Richtung Hakenstedt. In Halle auf dem Robert-Franz-Ring sowie auf dem Hanse-Ring jeweils in beiden Richtungen Obacht. Dann haben sie noch einen entdeckt in Halle in der Theodor-Neubauer-Straße, in Höhenstedt in der Schochwitzer-Straße Richtung Lange. In Magdeburg am Schleinufer blitzt es, wenn Sie Richtung Rotensee unterwegs sind. Zwischen Quedlinburg und Wedderstedt in Höhe der A36 Abfahrt Quedlinburg Ost. Dann in Weißenfels in der Beuditzstraße statt einwärts. In Wernigerode im Mühlental statt auswärts. Und in Wernigerode noch einmal im Feckenstädter Weg statt auswärts. Da ist nur ein bisschen was Frisches dazugekommen, ne? Was Neues. Also danke, dass Sie uns da auf dem Laufenden halten. Wenn Sie mehr entdecken, jederzeit gerne durchklingeln bei uns. Das geht kostenfrei für Sie. 0800 94 6 und die 1. Gute Fahrt wünschen wir Ihnen. Ja, und die aktuellen Temperaturen, die tasten sich jetzt so langsam ran, gen 20 Grad. Bezendorf vor allem schon vorne mit dabei im Altmarkkreis Salzwedel. 19 Grad hier zur Stunde. 15 sind es noch in der Saalestadt Halle in Wernigerode 15 Grad und im Landkreis Wittenberg bei Ihnen in Annaburg 16 Grad. Maximal bis zu 26 Grad bringt uns dieser Mittwoch mit. Das ist eigentlich recht angenehm heute draußen, weil das Wetter knallt nicht so wirklich. Da sind viele dichte Wolken im Land. Die Sonne nicht ganz so präsent. Letzte Schauer gibt es heute Vormittag noch im Süden und Osten. Es wird dann immer weiter trockener werden im Tagesverlauf. Ja, und die volle Packung Sonne, die bekommen wir dann morgen am Donnerstag. Da bleibt es trocken bis zu 30 Grad.
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0: Und mit Peter Kent wünschen wir Ihnen einen schönen Mittwoch.

0: Ein bisschen deutsche Vita für den Mittwochvormittag. MDR Sachsen-Anhalt macht's möglich mit unseren italienischen Sommerhits. 13 Minuten nach 10. Ja, der Wahlkampf bei uns im Land, der geht ja jetzt in die heiße Phase. Nicht mehr lange, dann wird ein neuer Landtag, eine neue Landesregierung gewählt. Und zum Endsport gibt's heute Abend einen ganz spannenden Schlagabtausch. Bei uns im MDR Fernsehen kann ich Ihnen sehr empfehlen. Fakt ist, live mit allen Spitzenkandidaten aus Sachsen-Anhalt, sowie Sven Schulze, CDU und Ulrich Siegmund, AfD. Im direkten Duell, moderiert von Susanne Reichenbach und Gunnar Breske. Wir hatten ja vor 2 Wochen schon unsere große Wahlarena hier im Funkhaus mit den Fragen des Publikums. Susanne, was ist denn heute anders in der Sendung?
1: Ja, heute werden wir kein Publikum dabei haben, sondern wir Journalisten stellen die Fragen. Gunnar Breske und ich fühlen den Kandidaten auf den Zahn, zeigen die großen Probleme des Landes auf und hinterfragen die Antworten der Kandidaten. Im ersten Teil ab 20.15 Uhr zunächst nur die Spitzenkandidaten von CDU und AfD, Sven Schulze, amtierender Ministerpräsident, und sein Herausforderer Ulrich Siegmund von der AfD, der in Umfragen ja weit vor ihm liegt. Die AfD gibt sich sehr siegesgewiss und will in Sachsen-Anhalt erstmals in Deutschland in Regierungsverantwortung. Das will die CDU verhindern, ebenso wie die anderen Parteien, SPD, Grüne, Linke, FDP, beim BSW weiß man es nicht so recht. Deren Spitzenkandidaten jedenfalls kommen nach dem halbstündigen Duell dann dazu und wir haben insgesamt 75 Minuten Zeit zu diskutieren. Wir haben also viel vor heute Abend.
0: Tja, auf alle Fälle eine spannende Sendung, werde ich mir anschauen. Fakt ist, aus Magdeburg live heute Abend zu sehen, 20.15 Uhr, das Duell und die Debatte natürlich in Ihrem MDR-Fernsehen. 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

0: Don McLean in den Hits unseres Lebens. Hier ist MDR Sachsen-Anhalt am Mittwoch. Und an diesem Mittwoch, das habe ich gerade gelernt von Diana Weiß im MDR-Wetterstudio, gibt es eine Front mit Überraschungseffekt. Das ist doch schön. Wird nicht langweilig dann, Diana.
1: So ist es, Marc. Ja, wir haben es ja eigentlich am Rand eines Hochs mit Ostwind zu tun. Deswegen gibt es durchaus teilweise auch Sonnenschein, vor allem so Richtung Norden geblickt in der Altmark und auch Richtung Börde und Jerichower Land. Aber weiter südlich hat uns eine Warmfront erreicht. Also da gibt es viele Wolken. Regen ist auch schon reichlich gefallen. Zeitz hatte zum Beispiel 12 Liter pro Quadratmeter jetzt in der vergangenen Nacht, aber schon Dietersdorf im Harz nur 2 Liter pro Quadratmeter. Mhm. Also es ist nicht allzu viel. Und im Salzlandkreis, da tröpfelt es jetzt durchaus nochmal, bevor sich das dann auflöst und die Schauer am Nachmittag abziehen.
0: Ja, und sag mal, morgen wird es ja nochmal richtig warm dann, ne? Am Donnerstag.
1: So ist es. Also heute eher so Höchstwerte 21 Grad unter den Wolken und 26 Grad im Norden mit Sonne. Morgen gibt es für alle recht viel Sonne, abgesehen jetzt mal von ein paar Nebelfeldern früh und dann auch immer mal ein paar Wolken. Wird sehr freundlich aussehen, trocken bleiben und somit ist es schon wieder sehr warm mit 25 bis 30 Grad.
0: Da kommen wir wieder ins Schwitzen, Diana. Ich wünsche dir einen schönen Vormittag. Danke dir.
1: Gleichfalls, danke.

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9: Um 10.30 Uhr mit Max Hensch. Guten Tag. Am 6. September wählt Sachsen-Anhalt einen neuen Landtag. In der finalen Phase des Wahlkampfs kommt es im MDR-Landesfunkhaus in Magdeburg heute Abend zum Schlagabtausch der Spitzenkandidaten. Bei Fakt ist, treffen zunächst Sven Schulze von der CDU und Ulrich Siegmund von der AfD aufeinander. Im Anschluss wird die Runde um die weiteren Spitzenkandidatinnen und Kandidaten der anderen Parteien erweitert. Los geht's im MDR-Fernsehen um 20.15 Uhr. Zuschauerinnen und Zuschauer können im Live-Chat ihre Meinung sagen und auch Fragen stellen. Für den insolventen Automobilzulieferer Bohai in Harzgerode ist mittlerweile ein möglicher Investor gefunden worden, aber noch keine finale Lösung. Das teilte der Insolvenzverwalter Olaf Spiekermann gestern auf einer Betriebsversammlung mit. Harzgerodes Bürgermeister Markus Weise sagte, man hatte eigentlich auf eine Entscheidung gehofft.
10: Das ist nicht passiert. Insofern bleibt die Ungewissheit, ob es langfristig hier am Standort weitergeht. Nichtsdestotrotz hat Volkswagen quasi nochmal die Zeit verlängert bis 31.01. Solange ist der Betrieb mindestens gesichert. Das ist positiv. Und dass wir einen sehr guten Investor haben, der eben bereitsteht, diesen Standort zu übernehmen und fortzuführen.
9: Ja, allerdings gibt es noch keine Einigung dieses Investors mit Hauptauftraggeber VW. Bei Bohai in Harzgerode arbeiten rund 600 Menschen. An dem Werk für Aluteile hängen hunderte weitere Jobs in der Region. Anderthalb Wochen vor der Landtagswahl und als Reaktion auf die hohen Umfragewerte der AfD schließen einige Läden in Magdeburg heute für einen halben Tag. Dabei geht es laut Ankündigung unter anderem durch den Flüchtlingsrat um Geschäfte, die von Migranten geführt werden. Seit 10 Uhr bleiben Türen geschlossen, das soll bis 15 Uhr so bleiben. Rund 150 Geschäfte, etwa um den Magdeburger Hasselbachplatz, sollen sich laut Ankündigung beteiligen, darunter Gastronomie, Barbershops und Kioske. Zusätzlich zur Streikaktion ist heute Mittag eine Kundgebung vor dem Landtag in Magdeburg geplant. Kürzlich gab es eine Einigung zu mehr Gehalt für die Beschäftigten. Jetzt will die Großbäckerei Bon Back ihre Produktion in Halle deutlich erweitern. Rund 400 Millionen sollen in den Standort investiert werden. MDR Sachsen-Anhalt-Reporter Tobias Schwarz, was genau soll bei Bon Back jetzt entstehen?
11: Geplant ist ein neues Produktionsgebäude mit weiteren Backanlagen. Außerdem soll an dem Standort ein automatisiertes Tiefkühl-Hochregallager mit rund 60.000 Palettenplätzen entstehen. Bon Back reagiert damit nach eigenen Angaben auf die steigende Nachfrage nach Backwaren für die Backshops von Lidl und Kaufland. Besonders wichtig für Halle, durch den Ausbau sollen mehr als 400 neue Arbeitsplätze entstehen. Die erweiterte Produktion soll dann voraussichtlich 2027 starten.
9: Soweit die Meldungen von uns. Mehr finden Sie in unserer MDR Sachsen-Anhalt-App. Jetzt der Blick auf die Straßen mit Marc.
12: Danke dir, Max. Wir möchten, dass Sie gut ankommen. Hier ist der MDR Sachsen-Anhalts Verkehrsservice. 10.33 Uhr. Bitte vorsichtig fahren auf der A39 Wolfsburg-Salzgitter zwischen Wolfsburg-Mörse und Flechtdorf. Da liegt eine angefahrene Katze auf der Fahrbahn. Und die A2 Richtung Hannover. Da brauchen Sie 10 Minuten Geduld zwischen Irxleben und Eilsleben, stockend hier vor Ort. Geblitzt wird auch eine ganze Menge heute am Mittwoch. A2 einmal Richtung Berlin zwischen Burg Ost und Thesen wurde aufgebaut. Auf der A9 blitzt es in Richtung Berlin zwischen Halle und Bitterfeld-Wolfen. Auf der A14 Richtung Schwerin zwischen Wandsleben und Magdeburg-Stadtfeld. Auf der B244 in Schmatzfeld in beiden Richtungen. Dann in Eilsleben-Obacht in der Ernst-Thälmann-Straße Richtung Hakenstedt. In Halle heute ordentlich was los, auf dem Robert-Franz-Ring und auf dem Hansering jeweils in beiden Richtungen sowie in der Theodor-Neubauer-Straße steht ein Blitzer. In Höhenstedt in der Schochwitzer Straße Richtung Langenbogen, in Magdeburg am Schleinufer Richtung Rotensee. Zwischen Quedlinburg und Wedderstedt in Höhe der A36 Abfahrt Quedlinburg-Ost. Dann haben Sie in Weißenfels was gesehen, in der Beuditzer Straße Stadt einwärts und in Wernigerode-Feckenstädter Weg, wenn es Stadt auswärts geht. Dankeschön, dass Sie an uns gedacht haben und wenn was fehlt, gerne jederzeit kostenfrei kurz anrufen, durchklingeln, wenn es gerade passt und melden. 0800 94 6 94 6 und die 1. Das gesamte Radioteam wünscht eine gute und sichere Fahrt. Dichtere Wolken und vereinzelt Sonne wechseln sich heute in der Wochenmitte ab. Leichter Regen noch im Süden und Osten. Im Tagesverlauf wird es trockener, später noch warm bei 26 Grad. Ja, die 20 haben wir noch nicht erreicht. Also Möckern-Hundesburg liegen bei 18, Schönebeck im Salzlandkreis 17 und Harzgerode 13 Grad. Morgen dann aber richtig nochmal die fette Packung Sommer für uns alle. Richtig hochsommerlich. Viel Sonne und trocken bei 30 Grad. Puh, also schon mal Getränke kalt stellen. Einen schönen Mittwochvormittag zusammen. Ich bin Marc Burgemeister.
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0: besten Hits der 80er für Ihren Mittwochvormittag, die Eurythmics bei MDR Sachsen-Anhalt. 10:45 ist es. Morgen am 27. August ist der internationale Tag der Seen. Und ja, von schicken Seen können wir in Sachsen-Anhalt ja ein Lied singen. Ne? Stichwort Ahrensee, Süßer See, Geiseltalsee, das sind ja so die ganz großen Perlen bei uns im Land. Es gibt natürlich noch eine ganze Bandbreite mehr. Und in dieser Woche dreht sich vieles um die schönen Seen bei uns in Sachsen-Anhalt. Unser Morgenreporter diese Woche ist Stefan Bringe zu. Und vielleicht haben Sie es ja mitverfolgt, der ist ja schon ganz früh wach heute gewesen. Seit dem schönsten Morgen ist er im Raum Halle unterwegs, selbstverständlich auch im und am Gewässer.
1: Ja, der Regen hier in Halle, der hat sich langsam verzogen am Hufeisensee. Es regnet nicht mehr, aber wir springen trotzdem nicht ins Wasser, denn es ist immer noch ein bisschen kalt. Neben mir immer noch der Wasserexperte Kai Waldowski. Natürlich kennt der sich mit Seen richtig gut aus. Und wir stellen ja am Freitag immer die Freitagsfrage, so beliebte Ausflugsziele stellen wir diesmal. Da bietet sich natürlich an, welcher See, wo könnte man mal hinfahren? Was ist Ihr Lieblingssee? Natürlich der Hufi, aber es gibt noch andere.
2: Ja, also hier in der Umgebung ist der Geiseltalsee, gute halbe Stunde von Halle entfernt, eine absolute Empfehlung, gute Lage, gutes Wasser, auch da sauber. Ich selbst war am Ahrensee, das ist eine Fahrt von über 2 Stunden, absolut lohnenswert, hübsches Gewässer, sauber. Ich war dort 750 Meter schwimmen bei einem Open Water Event, also dort gibt es Distanzen bis 4 Kilometer, man kann sich dort also auch richtig herausfordern. Ich habe getestet, war das erste Mal im See und habe viel davon gehört, habe es getestet, bin total happy.
1: Nun gibt es ja mal Unterschiede zwischen den Seen. Es gibt so Baggerseen, dann gibt es so Seen, ehemalige Brauntagebaus, die sozusagen vollgefüllt sind. Gibt es da Unterschiede, wo man sagt, der See ist dann ganz tief, da ist das Wasser irgendwie schöner?
2: Also die Schönheit des Wassers hängt jetzt weniger davon ab, als dass tatsächlich man schauen muss, ob die ehemaligen Tagebauten oder Bergbauseen sicher genug sind, denn die fallen tatsächlich steil ab. Dort, wo gebaggert wurde, ist das ja kein natürlicher Uferabfall. Teilweise finden sich dort auch noch Reste aus den Tagebauzeiten. Man muss dort mit besonderer Vorsicht reingehen. Möglicherweise empfiehlt es sich da auch, ortsansässige, kundige Leute zu befragen.
1: Einfach mitnehmen und die befragen und sagen, wo sind die schönsten Stellen hier am See? Wir haben gerade eine schöne Stelle hier entdeckt. Wie sieht es da aus, wenn man ins Wasser geht, so schlangentechnisch?
2: Ja, Schlangen haben wir hier tatsächlich nicht. Keine Angst.
1: Keine Angst vor Schlangen. Also, keine Angst vor Schlangen. Man kann hier einfach ins Wasser reinspringen. Der See ist wunderbar, aber der Ahrensee, der ist genauso schön. Der Geiseltalsee, der ist genauso schön. Und die Goltsche, die dürfen wir, glaube ich, nicht vergessen, oder?
2: Genau so ist es.
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0: Und da ist der Verkehrsservice von MDR Sachsen-Anhalt. Bitte vorsichtig fahren, lieber Autofahrer. Auf der A38 Richtung Leipzig zwischen dem Kreuz Rippachtal und Lützen. Da befindet sich eine ungesicherte Unfallstelle auf der rechten Fahrspur. A38 Richtung Leipzig. Bitte Vorsicht zwischen dem Kreuz Rippachtal und Lützen. Eine ungesicherte Unfallstelle auf der rechten Fahrspur. Gute Fahrt Ihnen jetzt mit Queen.

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0: Damit sie uns zu Hause gut in Schwung bleiben, Kenny Loggins in den Hits unseres Lebens, der Mittwochvormittag bei MDR Sachsen-Anhalt, gleich in der nächsten Stunde mit Musik von Cliff Richard für Sie. Das und mehr kurz nach 11 bei uns.
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2: Ich bin Michael Rosebrock. Schönen guten Tag. Im MDR-Landesfunkhaus in Magdeburg kommt es heute, wenige Tage vor der Landtagswahl, zum Schlagabtausch der Spitzenkandidaten. Bei Fakt ist treffen dabei zunächst Sven Schulze von der CDU und Ulrich Siegmund von der AfD aufeinander. Im Anschluss wird die Runde um die weiteren Spitzenkandidatinnen und Kandidaten der anderen Parteien erweitert. Los geht's im MDR-Fernsehen um 20.15 Uhr. Zuschauerinnen und Zuschauer können im Live-Chat ihre Meinung loswerden und auch Fragen stellen. Ab kommenden Montag fahren zwischen Schirke und dem Brocken mehrere Wochen lang keine Züge. Grund sind nach Angaben der Harzer Schmalspurbahnen Gleisarbeiten. Die Strecke ist bis zum 18. September gesperrt. Andrea Poschwald aus der Nachrichtenredaktion, was wird da genau gemacht?
3: Also es wird ein rund 1100 Meter langer Gleisabschnitt unterhalb des Brockenbahnhofs erneuert. Da werden neue Schienen und frischer Schotter verlegt. Die Maßnahme sei betrieblich notwendig, teilten die HSB mit. Normalerweise bündle man größere Arbeiten an der Infrastruktur einmal pro Jahr im November. Auf der Brockenbahn seien jedoch die besonderen klimatischen Bedingungen ausschlaggebend. Zwischen Schirke und dem Brocken gibt es in dieser Zeit keinen Ersatzverkehr mit Bussen. Zwischen Wernigerode, Dreiannenhohne und Schirke verkehren die Züge hingegen weiterhin nach Fahrplan. Ab dem Frühjahr planen die HSB weitere groß angelegte Sanierungsarbeiten in Millionenhöhe zwischen Wernigerode und dem Brocken.
2: Um Bauarbeiten geht es auch in Dessau-Roßlau. Der Zahn der Zeit hat nämlich seine Spuren hinterlassen am Anhaltischen Theater in Dessau. Ab heute bekommt das fast 90 Jahre alte Gebäude eine Schönheitskur. Umfangreiche Sanierungsarbeiten starten. In den kommenden 3 bis 4 Jahren werden unter anderem Fassade, Dach und Wärmedämmung erneuert. Die Kosten dafür betragen mehr als 5 Millionen Euro. Die Polizei in Gardelegen hat 2 neue Azubis, die Schäferhundwelpen Yoshi und Mace. Sie wollen mal starke und kluge Schutz- und Spürhunde werden. Trainiert werden sie von Katharina Stüwe und Julia Steuer.
4: Es wird natürlich geguckt, wofür sich der Hund im Laufe der Zeit halt auch einfach anbietet. Ja, wenn man jetzt sagt, wir haben da ein Fährtentalent, dann wäre das natürlich schade, wenn wir das Talent verschenken und dafür halt Rauschgift machen. Das ist jetzt für die jetzige Ausbildung, wie wir es jetzt gestalten, erstmal komplett unerheblich. Mhm. Weil wir machen jetzt eigentlich nicht mehr als das normale Welpen 1x1, was jeder andere Hundebesitzer, Welpenbesitzer auch tun sollte.
2: Frühestens mit 18 Monaten dürfen Yoshi und Mace ihre ersten Prüfungen ablegen. Die Gardelegener Polizeihundestaffel hat insgesamt 13 vierbeinige Mitarbeiter. Windräder sind umstritten, auch in der Einheitsgemeinde Mulde-Stausee im Landkreis Anhalt-Bitterfeld. 900 Einwohner haben jetzt einen Antrag unterschrieben, wonach dort im Wald dauerhaft keine Windgeneratoren aufgestellt werden sollen. Heute prüft der Gemeinderat, ob der Antrag zulässig ist. Und das waren die Nachrichten mit Michael Rosebrock, Wetter und Verkehr jetzt mit dir, Marc.
0: Jo, danke schön, Michael. Wir möchten, dass Sie gut ankommen. Hier ist der MDR Sachsen-Anhalt Verkehrsservice um 11:03. Hallo, liebe Autofahrer. Sie brauchen aktuell 10 Minuten Geduld auf der A2 in Richtung Hannover zwischen Irxleben und Eilsleben. 5 Kilometer stockender Verkehr. Vorsicht dann auf der A38 in Richtung Leipzig zwischen dem Kreuz Rippachtal und Lützen. Da gab es einen Unfall. Das Ganze noch nicht gesichert hier auf der rechten Fahrspur. Und in Halle wird die Giebichensteinbrücke nach einem Unfall mehrfach kurzzeitig gesperrt heute Vormittag. Dann schauen wir uns Ihre Blitzermeldungen an. Vielen Dank fürs Bescheidsagen. Auf der A2 stehen Sie Richtung Berlin zwischen Burg Ost und Thesen. Auf der A9 Richtung Berlin zwischen Halle und Bitterfeld-Wolfen. Auf der A14 Richtung Schwerin zwischen Wandsleben und Magdeburg-Stadtfeld. In Eilsleben, Ernst-Hehmann-Straße, wenn es Richtung Hakenstedt geht. In Halle heute gut was los in Sachen Blitzer. Robert-Franz-Ring und Hansering jeweils beidseitig. Und in der Theodor-Neubauer-Straße wurde aufgebaut. In Höhnstedt blitzt es in der Schochwitzer-Straße Richtung Langenbogen, in Magdeburg am Schleinufer Richtung Rotensee. Dann zwischen Quedlinburg und Wedderstedt in Höhe der A36 Abfahrt Quedlinburg Ost. In Weißenfels blitzt es in der Beuditzstraße stadteinwärts und in Wernigerode Feckenstädter Weg stadtauswärts. Fehlt mehr? Dann gerne kostenfrei ergänzen, zu jeder Zeit mit einem Anruf möglich bei uns 0800 94 6 94 6 und die 1. Dichte Wolken überwiegen diesen Mittwoch heute. Ja, das kann man wunderbar draußen sehen. Hier und da kommt aber auch mal ein bisschen Sonnenlicht durch. Das ist sehr, sehr angenehm allgemein. Das Wetter zumal es auch größtenteils trocken bleibt. Später bei 26 Grad am Nachmittag. 14 zur Stunde noch im Burgenlandkreis in Dreußig. Da können wir nochmal ein schönes Fenster aufmachen. Da kommt ein bisschen Luft noch rein. Seehausen ansonsten schon bei 21 Grad. Burg bei Magdeburg 19. Die Lutherstadt Wittenberg 17 Grad. Morgen wird es dann nochmal knackig warm bis heiß bei uns. 30 Grad, viel Sonne und kein Regen in Sicht.
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0: Ich grüße Sie, wünsche Ihnen einen schönen Mittwoch.

0: Absolute Kultnummer von der Münchner Freiheit, gehört bei MDR Sachsen-Anhalt am Mittwochvormittag. Ja, und ich weiß aber nicht, ob Sie das schon gehört haben. Ich wusste das noch nicht, dass Herbert Grönemeyer höchstpersönlich morgen in unsere Landeshauptstadt nach Magdeburg kommt, und zwar in den Magdeburger Dom. Er lädt neben anderen Promis ein zum gemeinsamen Singen, will damit das Gemeinschaftsgefühl stärken. Richtig gute Idee, muss ich mal sagen. Ebenfalls mit dabei sind ganz verschiedene Chöre aus Sachsen-Anhalt, darunter auch Tobias Börn vom Magdeburger Kantenchor.
1: Das sind, bis auf Sebastian Krumbiegel, der ja auch vom MDR-Gebiet kommt, sind das ja alles Künstler, die ihre Wurzeln im westlichen Teil Deutschlands haben und denen aber unglaublich an Demokratie gelegen ist. Das sind so Themen, die natürlich uns allen am Herzen liegen, als Musiker, ob wir das nun professionell machen oder die vielen hundert, die dann ehrenamtlich als Sängerinnen und Sänger dabei sind.
0: Tja, auf alle Fälle ist morgen Abend richtig gut was los im Magdeburger Dom. Es geht um das gemeinsame Singen, um Gemeinsamkeiten, um Gemeinschaft vor allem und eben auch um Themen laut Veranstalter, die den Menschen am Herzen liegen. Morgen Abend also das Chorsingen mit Promis, darunter Herbert Grönemeyer im Magdeburger Dom. Mehr Infos zu diesem besonderen Event lesen Sie bei uns auf mdr.de im Internet.
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Stefanie bei MDR Sachsen-Anhalt, die Hits unseres Lebens. Ich glaube, Sie werden mir zustimmen, dass Konzertabende immer so eine besondere Magie haben, oder? Es gibt doch nichts Schöneres, als seine Kindheits- oder Jugendhelden live auf der Bühne stehen zu sehen, deren Musik einen persönlich irgendwie durchs Leben begleitet hat und so, dass dann ganz, ganz, ganz viele Erinnerungen wach werden. Und das geht vielen Menschen auch hier in Sachsen-Anhalt so bei Barclay James Harvest. Eine britische Band hatte natürlich in den 70er, 80er Jahren ihre große Hochzeit und war erst letzte Woche wieder bei uns in Deutschland zu Gast. Sie haben in Hessen ein Konzert gespielt und gegeben und die lokalen Medien haben natürlich in Scharen berichtet, weil auch viele Menschen wohl Entschuldigung, da habe ich gerade einen Frosch im Hals, von weit her angereist sind. Les Holroyd, der Frontmann, 78 Jahre alt, der steht immer noch auf der Bühne mit sanfter Stimme, nicht mehr ganz so rockig wie in den 70ern, aber er singt immerhin noch und richtig gut und hat die Leute natürlich verzaubert da in Hessen. Und buchstäblich zum Ende gibt es dann immer die große Hymne von Barclay James Harvest, wo dann alle aufstehen und mitsingen. Und deswegen jetzt auch bei uns bei MDR Sachsen-Anhalt, um mal am Mittwochvormittag so ein bisschen in Erinnerung zu schwelgen, die Hits unseres Lebens bei MDR Sachsen-Anhalt.

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3: Um 11.30 Uhr mit Max Hensch. Guten Tag. Am 6. September wählt Sachsen-Anhalt einen neuen Landtag. In der finalen Phase des Wahlkampfs kommt es im MDR-Landesfunkhaus in Magdeburg heute Abend zum Schlagabtausch der Spitzenkandidaten. Bei Fakt ist, treffen zunächst Sven Schulze von der CDU und Ulrich Siegmund von der AfD aufeinander. Im Anschluss wird die Runde um die weiteren Spitzenkandidatinnen und Kandidaten der anderen Parteien erweitert. Los geht's im MDR-Fernsehen um 20.15 Uhr. Zuschauerinnen und Zuschauer können im Live-Chat ihre Meinung sagen und auch Fragen stellen. Die Gasspeicher in Deutschland sind aktuell so niedrig gefüllt wie noch nie zuvor zu dieser Jahreszeit. In Sachsen-Anhalt ist die Lage etwas besser. Hier waren die Speicher Mitte des Monats zu gut 57% gefüllt. Bundesweit waren es nur rund 50%. Frage an Thomas Tasler: Woran liegt das?
4: Das Gas wird derzeit nur zögerlich eingespeichert, so das Energieministerium. Und ein Grund sind demnach die gestiegenen Weltmarktpreise. Und das wiederum hänge mit dem Iran-Krieg zusammen, mit dem Konflikt in der Straße von Hormuz. Bleibt es beim bisherigen Tempo, dann könnten die Speicher in Sachsen-Anhalt Anfang November einen Füllstand von etwa 64% erreichen. Die gesetzlichen Vorgaben liegen aber bei rund 70%. Einen Gasmangel im Winter erwartet das Ministerium aber trotzdem nicht. Deutschland verfüge inzwischen über mehrere LNG-Terminals und deutlich mehr Bezugsquellen als noch vor einigen Jahren.
3: Der Prozess am Dessauer Landgericht gegen zwei sogenannte Blaulichtfotografen geht auf die Zielgerade. Gestern sind die Plädoyers gehalten worden. MDR-Reporter André Damm, welches Strafmaß wurde denn gefordert?
5: Es geht da ziemlich auseinander. Der jüngere Angeklagte, er ist 23 Jahre alt, soll die nächsten 6 Jahre im Gefängnis verbringen, fordert die Staatsanwaltschaft. Die Verteidigung plädiert auf eine Haftstrafe von 2 Jahren und 4 Monaten. Glimpflicher könnte es für den anderen 33-jährigen Angeklagten ausgehen. Hier steht eine Bewährungsstrafe im Raum, weil er sich geständig zeigte. Beide Männer sollen rings um Bitterfeld-Wolfen zahlreiche Brände gelegt haben, um Fotos und Videos davon zu verkaufen. Dabei entstand ein Sachschaden von etwa 500.000 Euro. Das Urteil wird Anfang September verkündet.
3: Mit Fördergeld des Bundes kann die Förderschule Hand in Hand in Magdeburg saniert werden. Dafür gab es jetzt 7 Millionen Euro aus dem Sondervermögen Infrastruktur. Schulleiterin Ute Thormann freut sich drüber.
6: Für 160 Kinder, die alle ganz individuell unterrichtet werden müssen, braucht man natürlich ganz viel Platz mit Förderräumen, mit einer Trainingswohnung, mit einem eigenen Schwimmbad. Wir machen Förderpläne, wir gucken, wo steht jedes Kind und fördern das dann speziell. Und das ist unser großes Ziel, dass die alleine rausgehen können, dass die unter Umständen auch auf dem Arbeitsmarkt eine Ausbildung finden, ja, und jeder so bestmöglich sich entwickeln kann, wie es für ihn machbar ist.
3: Die Schule Hand in Hand ist eine Schule mit dem Förderschwerpunkt geistige Entwicklung und soll dann demnächst in ein modernisiertes Gebäude ziehen können. Soweit die Meldungen von uns. Mehr finden Sie in unserer MDR Sachsen-Anhalt App. Jetzt der Blick auf die Straßen mit Marc.
7: Jo, danke schön, Max. Wir möchten, dass Sie gut ankommen. Hier ist der MDR Sachsen-Anhalt Verkehrsservice um 11.33 Uhr. A2 Richtung Hannover zwischen Irxleben und Eilsleben. 6 Kilometer Stau an einer Baustelle. Sie brauchen hier 20 Minuten Geduld. Die B71 Magdeburg-Chainitz ist zwischen Haltensleben und den Abzweig Born beidseitig gesperrt nach Unfall. In Halle wird die Giebichensteinbrücke auch heute Vormittag immer mal wieder kurzzeitig gesperrt nach einem Unfall. Und in Lübbejön in der Straße an der Stadtmauer, da gibt es Behinderungen ebenfalls nach Unfall. Die Blitzer heute Vormittag auf der A2 in Richtung Berlin, kurz vor der Abfahrt Irxleben und im weiteren Verlauf dann zwischen Burg Ost und Thesen und nochmal, nein, das ist die A9 Richtung Berlin zwischen Halle und Bitterfeld-Wolfen, dann A14 Richtung Schwerin zwischen Wandsleben und Magdeburg-Stadtfeld. Sie haben was in Halle gesehen auf dem Robert-Franz-Ring und auf dem Hanse-Ring, jeweils in beiden Richtungen sowie in der Theodor-Neubauer-Straße. Es blitzt in Höhenstedt, Schochwitzer Straße Richtung Langenbogen, am Ortseingang Leza aus Richtung Zahner kommt. In Magdeburg am Schleinufer Richtung Rotensee. Zwischen Quedlinburg und Wedderstedt in Höhe der A36 Abfahrt Quedlinburg Ost. In Weißenfels in der Beuditzstraße stadteinwärts und in Wernigerode ein Blitzer in Fecken im Feckenstädter Weg stadtauswärts. Fehlt mehr? Dann rufen Sie kostenfrei bei uns an 0800 94 6 94 6 und die 1. Danke vorab und gute Fahrt für Sie. Merseburg im Saalekreis liegt bei 15 Grad immer noch. Da ist Osterburg in der Altmark schon wärmer dabei. 22 Grad, Magdeburg 19, Bad Schmiedeberg 16. Ja, da kann man mal sehen, wie die Wolken so verteilt sind, ne? Das ist mal ein bisschen frischer noch und mal ein bisschen wärmer, je nachdem, wie dicht eben die Bewölkung im Land ist. Die Sonne hat es allgemein etwas schwerer. Heute 26 Grad bringt uns an den sonnigen Stellen zumindest im Land noch der Nachmittag mit. Morgen dann, ja, die volle Packung Sonne und Wärme für das ganze Land. Am Donnerstag, es bleibt trocken bei bis zu 30 Grad.
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0: Die wilden Jahre. Peter Maffay bei MDR Sachsen-Anhalt, der Mittwochvormittag um 11.42 Uhr.
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0: Julia Rosebruck vom Schönsten Morgen ist bei mir im Studio. Grüß dich, Julia.
2: Ja, moin.
0: Leute sollen euch ja in dieser Woche Tipps geben, wo ihr mal hin könnt, Lars
2: ja,
0: und du. Aber
2: genau.
0: Hast du denn selber auch noch einen Tipp mit schönen Ecken?
2: Wir wollen ja die Geheimtipps eigentlich haben, ne? Wo ich es ganz besonders schön finde, da kann ich jetzt, glaube ich, gar nicht sagen, dass es ein Geheimtipp ist. Aber es ist einfach schön und vielleicht hat es auch nicht jeder so auf dem Schirm. Und zwar das Wasserstraßenkreuz. Da können wir von uns aus mit dem Fahrrad ja hinfahren. Ja. Ist eine schöne kleine Fahrradtour durch den Wald. Und ach, ich finde, da ist immer sofort so ein bisschen dieses Gefühl, fast schon so, ach, ich bin am Meer. Ja, also
0: ehrlich?
2: Irgendwie liebe ich, ja, weil da auch immer so ein Wind geht und zumindest eben so ein kleines maritimes Gefühl. Ich mag das sehr, ja.
0: Ich war da mal auf diesem Turm, der da steht und da kommt ja bei mir, wenn ich da oben drauf stehe, so dieser kleine Junge-Effekt raus. Wenn da so ein großer Dampfer kommt, der dann da irgendwie hoch oder runter gelassen wird, denke ich immer, oh.
2: Ja.
0: Wie funktioniert das?
2: Ich liebe sowieso Schiffe gucken. Wo immer man Schiffe gucken kann, da kannst du mich finden.
0: Toll.
2: Auf diesem Turm war ich noch nie. Siehst du, ist das denn
0: dein Geheimtipp?
2: Da gibt
0: es eine Aussichtsplattform, ja. Das ist total schön, da musst du mal hoch.
2: Okay, siehst du, gleich ein Geheimtipp eingesagt von dir. Hättest du sonst auch noch einen? Du bist ja auch schon so viel rumgekommen mit Hinreisen zum Beispiel fürs MDR Fernsehen.
0: Das stimmt und da ist es super schwierig, einen tollen Tipp rauszufinden für alle, weil es gibt unterschiedliche Geschmäcker. Der eine will es ruhig, der andere will es heiß, der andere will Action. Da gibt es eigentlich für jeden was in Sachsen halt, überraschenderweise.
2: Sag mal für dich persönlich.
0: Für mich persönlich ist Burg von oben. Burg im Jerichower Land, ein wunderschöner Tipp. Burg statt der Türme, du kannst fast überall hoch machen. Berliner Turm, Bismarckturm, sehr, sehr schön. Aber der Burger Weinberg, das ist mein persönlicher Lieblingspunkt, weil da geht die Sonne nämlich unter.
2: Ist schön.
0: Und wenn du da oben dann mit einem Glas Wein stehst, herrlich.
2: Ja, Marc, dann sehen wir uns da, ne?
0: Machen wir.
2: Prost.
0: Ja, und Sie schicken uns Ihre Tipps hoffentlich noch bis zum Freitag mit dazu. Wo können Julia und Lars mal hin? Ihre schönsten Ausflugstipps schicken Sie uns via Sprachnachricht bei WhatsApp oder auch über die MDR Sachsen-Anhalt-App.
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Der Verkehrsservice hier von MDR Sachsen-Anhalt. Vorsicht, liebe Autofahrer, auf der A9 Richtung München zwischen Thurland und Bitterfeld-Wolfen. Da liegt ein Reifen auf der mittleren Fahrspur. A9 Richtung München zwischen Thurland und Bitterfeld-Wolfen liegt ein Reifen auf der mittleren Fahrspur.

Tantikim bei MDR Sachsen-Anhalt. 11:11, der Mittagstisch ruft schon, weiß ja nicht, wie es Ihnen geht. Entsprechend bricht hier gleich die zweite Tageshälfte an. Billy Wolf ist für Sie da, gleich ab 12, freut sich auf Sie mit toller Musik und natürlich bestem Inhalt hier bei MDR Sachsen-Anhalt. Mein Name ist Marc Burgemeister, ich sage tschüss, bis morgen. Gleiche Welle, gleiche Stelle hören wir uns wieder bei MDR Sachsen-Anhalt ab 9. Bis dahin.

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0: Was für eine Stimme, oder? Chris Rea. I can hear your heartbeat hier bei MDR Sachsen-Anhalt. Und wir haben für Ihre Mittagspause gleich Show Wanni Wanni. Spielen wir kurz nach 12. Und vorher haben wir natürlich für Sie noch den Nachrichtenüberblick.
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0: Den Nachrichtenüberblick hat jetzt für uns Tanja Ries. Hallo Tanja.
10: Grüß dich.
0: Wir können jetzt wirklich fast den Countdown runterzählen bis zur Landtagswahl.
10: Ja, eigentlich fängt man ja erst bei 10 an mit dem Countdown. Wir machen es schon bei 11. Noch 11 Tage bis zum 6. September, bis Sachsen-Anhalt wählt. Und heute gibt es einen der Höhepunkte im Landtagswahlkampf, das Duell der Spitzenkandidaten. Mehr dazu gleich. Außerdem haben wir auch ein Update zu dem tödlichen Hundebiss in Drosa, über das so mehr sprechen wir, und zwar jetzt. Wer schon mal von einem Hund gebissen wurde, der weiß, das ist ziemlich schmerzhaft und auch ganz schön erschreckend. Dass ein Hundebiss allerdings tödlich endet, passiert nicht alle Tage. Aber genau das ist einem 4-jährigen Mädchen zugestoßen. Vor 7 Wochen in Drosa in der Gemeinde Osternienburger Land. Ein Hund hatte die 4-Jährige beim Spielen totgebissen. Und der American Staffordshire Terrier ist seitdem in einer Tierpension in Stassfurt untergebracht. Nun gibt es ein tierärztliches Gutachten. Und Frage an Reporterin Grit Lichtbau im MDR-Studio in Dessau. Was besagt denn dieses Gutachten?
11: Dem Gutachten zufolge hat das Tier nicht mit Tötungsabsicht gebissen. Es waren vielmehr erlernte Verhaltensweisen, heißt es vom Salzlandkreis. Demzufolge gebe es keinen Anlass, das Tier einzuschläfern. Wie es mit dem Hund weitergeht, ist offen, denn dafür zuständig ist die Gemeinde Osternienburger Land. Es sei noch nicht klar, wo der Hund dauerhaft untergebracht werden kann, so Bürgermeister Thorsten Lorenz auf Nachfrage von MDR Sachsen-Anhalt. Gegen die Mutter des getöteten Mädchens und einen Bekannten wird wegen fahrlässiger Tötung ermittelt.
10: Heute steht er an, der große Schlagabtausch der Spitzenkandidaten vor der Landtagswahl hier im MDR-Landesfunkhaus in Magdeburg. Bei Fakt ist, treffen Sven Schulze von der CDU und Ulrich Siegmund von der AfD aufeinander ab 20.15 Uhr, moderiert von Susanne Reichenbach und Gunnar Breske. Und wir hatten ja vor 2 Wochen schon die große Wahlarena mit vielen Fragen aus dem Publikum. Deshalb Frage an Susanne Reichenbach, was wird heute anders?
12: Ja, heute werden wir kein Publikum dabei haben, sondern wir Journalisten stellen die Fragen. Gunnar Breske und ich fühlen den Kandidaten auf den Zahn, zeigen die großen Probleme des Landes auf und hinterfragen die Antworten der Kandidaten. Im ersten Teil ab 20.15 Uhr zunächst nur die Spitzenkandidaten von CDU und AfD, Sven Schulze, amtierender Ministerpräsident, und sein Herausforderer Ulrich Siegmund von der AfD, der in Umfragen ja weit vor ihm liegt. Die AfD gibt sich sehr siegesgewiss und will in Sachsen-Anhalt erstmals in Deutschland in Regierungsverantwortung. Das will die CDU verhindern, ebenso wie die anderen Parteien, SPD, Grüne, Linke, FDP, beim BSW weiß man es nicht so recht. Deren Spitzenkandidaten jedenfalls kommen nach dem halbstündigen Duell dann dazu, und wir haben insgesamt 75 Minuten Minuten Zeit zu diskutieren. Wir haben also viel vor heute Abend.
13: Zu sehen heute Abend 20.15 Uhr im MDR-Fernsehen oder im Livestream auf mdr.de. Die Landtagswahl in Sachsen-Anhalt, ich habe es eingangs schon erwähnt, es sind noch 11 Tage und sie beschäftigt die Menschen nicht nur hierzulande, sondern deutschlandweit und zwar aufgrund der hohen Umfragewerte für die AfD. In Magdeburg, der Landeshauptstadt, schließen heute viele Gewerbebetreibende mit Migrationsgeschichte ihre Betriebe und zwar von 10 bis 15 Uhr. Rund 150 Geschäfte, unter anderem rund um den Magdeburger Hasselbachplatz, wollen sich beteiligen. Mit dabei auch Maria Oss, Betreiberin eines Cafés und einer Tanzschule. Und sie beschreibt die Stimmung in der migrantischen Community derzeit so.
14: Unruhig und besorgniserregend bis hin zu angstvoll. Dass auch Menschen überlegen, die migrantischen Ursprungs sind, die Stadt Magdeburg bis hin zu Sachsen-Anhalt zu verlassen.
13: Heute Mittag ist außerdem auch eine Kundgebung vor dem Landtag geplant und die Aktion soll ein sichtbares Zeichen gegen Rassismus und Ausgrenzung setzen. Wir bleiben noch bei der Landtagswahl und in Magdeburg. Dort ist es im Vorfeld der Abstimmung zu einer kleineren Panne gekommen. Mehrere hundert Briefwähler haben ihre Unterlagen doppelt bekommen. Karin Roxer, wie konnte das passieren und wie geht's vor allem nun weiter?
12: Die Stadt Magdeburg teilte mit, dass versehentlich Wahlscheine mit identischer Nummer doppelt gedruckt und die entsprechenden Briefwahlunterlagen dann versendet wurden. 440 Wähler hätten dadurch zweimal Unterlagen bekommen. Das städtische Wahlamt habe den Fehler zeitnah erkannt. Die doppelt ausgestellten Wahlscheine wurden für ungültig erklärt und auch auf eine entsprechende Liste gesetzt. Eine mehrfache Stimmabgabe sei also nicht möglich, so die Stadt. Die betroffenen Bürger bekommen nun neue Briefwahlunterlagen mit einer neuen, eindeutigen Wahlscheinnummer.
13: Ja, soweit unser ausführlicher Überblick über den Mittwochmittag. Und jetzt geht's wieder weiter mit dir, Billy.
15: So ist es. Dankeschön, Tanja. Wir möchten, dass Sie gut ankommen. Hier ist der MDR Sachsen-Anhalt Verkehrsservice. Es ist 12.05 Uhr und los geht's mit einer Meldung für die A2 Richtung Hannover. Zwischen Irxleben und Eilsleben gibt es 6 Kilometer Stau an einer Baustelle. Sie brauchen 20 Minuten länger. Dann bitte Vorsicht auf der A9, wenn Sie Richtung München fahren. Zwischen Purland und Bitterfeld-Wolfen liegt ein Reifen auf der mittleren Fahrspur. Ansonsten haben Sie freie Fahrt, aber es wird geblitzt im Moment auf der A2 Richtung Berlin, kurz vor der Abfahrt Irxleben. Auf der A2 nochmal Richtung Berlin zwischen Burg Ost und Thesen, dann auf der A9 Richtung Berlin zwischen Halle und Bitterfeld-Wolfen, A14 Richtung Schwerin zwischen Wandsleben und Magdeburg-Stadtfeld. Geblitzt wird auch in Haldensleben in der Hafenstraße stadtauswärts, in Halle auf dem Robert-Franz-Ring in beiden Richtungen, dann nochmal in Halle auf dem Hanse-Ring in beiden Richtungen und nochmal in der Theodor-Neubauer-Straße. In Höhenstedt haben wir einen Blitzer in der Schochwitzer-Straße Richtung Langenbogen, am Ortseingang Leza wird aus Richtung Zahna geblitzt, in Magdeburg am Schleinufer Richtung Rotensee, zwischen Quedlinburg und Wedderstedt in Höhe der A36 Abfahrt Quedlinburg-Ost, in Weißenfels in der Beuditzstraße stadteinwärts, in Wernigerode haben wir einen Blitzer im Feckenstädter Weg stadtauswärts und in Schorlewitz wird auch geblitzt und zwar Richtung Gräfenhainichen. Und wenn Sie noch mehr entdecken, gerne her damit, wir geben es weiter. Der Anruf ist natürlich kostenfrei mit der 0800 94 6 94 6 und die 1. Lieben Dank und eine gute Fahrt. Auch am Nachmittag bleibt es oft grau mit dichten Wolken. Es kann noch ein bisschen regnen, vor allem im Osten. Aber es gibt auch Sonnenschein und zwar immer mehr in den nächsten Stunden. Maximal 26 Grad sind drin, damit sind wir im Sommerbereich. Und wir haben jetzt 20 Grad in Gardelegen, 17 in Köthen und 15 Grad in Landsberg, Weißenfels und Wernigerode. Morgen muss sich dann der Frühnebel aus der Nacht erstmal auflösen. Es geht erstmal frisch los, aber dann können wir uns auf ganz viel Sonne freuen mit bis zu 30 Grad. Ein Traum.
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15: Und ich starte jetzt für Sie mit Show Wadi Wadi Under the Moon of Love. Schönen Mittwoch.

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Mehr Power geht nicht. Susi Quattro, Devil Gay Driven hier bei MDR Sachsen-Anhalt. Heute am Mittwoch. Wir haben Wochenhalbzeit. Wunderbar. Und wenn Sie heute noch überlegen, was Sie machen oder unternehmen könnten, dann haben wir einen kleinen Tipp für alle Naturfreunde. Heute Nachmittag wird nämlich in Stendal der Naschgarten eröffnet. Da gibt's lecker Kaffee, Kuchen und Getränke. Und dann können alle mit anpacken, wenn 2 neue Hochbeete aufgebaut und bepflanzt werden. Der Naschgarten soll nämlich größer werden und natürlich auch weiter wachsen. Der Eintritt ist frei. Alle sind herzlich willkommen und los geht's mit der Eröffnungsfeier nachher 14:30 Uhr in der Stendaler Heinrich-Zille-Straße.

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10: Ich gucke für uns auf die Straßen. Wir möchten, dass sie gut ankommen. Hier ist der MDR Sachsen-Anhalt Verkehrsservice. Es ist 12.31 Uhr und los geht's mit einer Meldung für die A2 Richtung Hannover. Zwischen Irxleben und Eilsleben gibt es 6 Kilometer Stau an einer Baustelle. Sie brauchen eine Viertelstunde länger. A14 Richtung Dresden, Vorsicht bitte. Zwischen dem Kreuz Bernburg und Plötzkau liegen Fahrzeugteile auf der Fahrbahn. Ansonsten haben Sie freie Fahrt, aber es gibt einiges an Blitzern. Und zwar auf der A2 Richtung Berlin wird kurz vor der Abfahrt Irxleben geblitzt und nochmal zwischen Burgost und Thesen. Auf der A9 Richtung Berlin zwischen Halle und Bitterfeld-Wolfen. A14 Richtung Schwerin zwischen Wandsleben und Magdeburg-Stadtfeld. In Haldensleben wird in der Hafenstraße stadtauswärts geblitzt. In Halle auf dem Hansering in beiden Richtungen und in der Theodor-Neubauer-Straße. Dann am Ortseingang Leza aus Richtung Zahna. Zwischen Quedlinburg und Wedderstedt wird in Höhe der A36 Abfahrt Quedlinburg-Ost geblitzt, in Weißenfels in der Beuditzstraße stadteinwärts und nochmal in der Zeitzerstraße stadteinwärts. Dann haben wir einen Blitzer in Wernigerode im Feckenstädter Weg stadtauswärts und in Schornewitz wird Richtung Grevenhainichen geblitzt. Wenn jetzt doch noch was gefehlt haben sollte, freuen wir uns, wenn Sie uns mal Bescheid sagen und hier durchrufen. Das geht natürlich kostenfrei mit der 0800 94 6 94 6 und die 1. Lieben Dank und eine gute Fahrt für Sie. Es bleibt immer mal grau mit dichten Wolken. Es kann auch noch ein bisschen regnen, vor allem im Osten. Aber auch die Sonne lässt sich mehr und mehr sehen. Maximal 26 Grad können wir erwarten. Und die Mittagstemperaturen liegen jetzt bei 22 Grad in Magdeburg und Gardelegen. 17 haben wir im Papstdorf im Hü und 16 Grad zum Beispiel in Halle und in Zeitz. Morgen muss sich der Frühnebel aus der Nacht erstmal ein bisschen auflösen. Dann können wir uns auf richtig viel Sonne freuen. Es wird hochsommerlich mit bis zu 30 Grad und am Freitag auch sommerlich mit 29 Grad mit Sonne und mit Regen. Da sind dann aber auch kräftige Gewitter möglich. Ich bin Billy Wulff und ich wünsche Ihnen jetzt eine wunderbar entspannte Mittagszeit. Hallo.
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0: Ein Meisterwerk, fast 7 Minuten lang voll ausgespielt. USA for Africa, we are the world, einfach wunderschön. Hier ist MDR Sachsen-Anhalt, es ist jetzt gleich 12.43 Uhr.
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0: Noch 11 Tage bis zur Landtagswahl. Wir wissen, das ist eine Wahl, die ganz Deutschland beschäftigt. Viele bezeichnen sie auch als Schicksalswahl. Wir informieren Sie dazu umfassend und heute findet hier im MDR-Funkhaus in Magdeburg dazu eine große Fernsehsendung statt. 7 Spitzenkandidaten werden noch mal zu Gast sein und bei mir im Studio ist jetzt die Chefin der Sendung, Nadja Storz. Hallo Nadja.
2: Hallo Billy.
0: Wir hatten ja vor 2 Wochen schon die Wahlarena. Was ist denn heute anders?
2: Vor 14 Tagen, da war der große Unterschied, dass unser Publikum den Verlauf der Sendung mehr oder weniger selbst in der Hand hatte. Das war ein Bürgercheck. Die Politiker haben die Fragen der Gäste beantwortet. Heute Abend ist das anders. Es wird eine Sendung ganz ohne Publikum. Die Fragen, die stellen unsere Moderatorin Susanne Reichenbach und MDR aktuell Moderator Gunnar Breske. Die wollen den Kandidaten auf den Zahn fühlen, wollen wissen, wer die Probleme in Sachsen-Anhalt wie lösen will und hinterfragen das dann auch. Die Sendung besteht aus 2 Teilen. Wir starten 2015 erstmal mit einem Duell zwischen Sven Schulze von der CDU, Ministerpräsident amtierender und Spitzenkandidat der CDU und seinem Herausforderer von der AfD Ulrich Siegmund. Und die beiden liegen ja in den Umfragen im Moment ganz vorn.
0: Das wird mit Sicherheit sehr, sehr spannend werden, zumal es heute Abend ja auch noch eine neue Infratest-DiMAP-Umfrage gibt. Wird die bei euch auf jeden Fall eine Rolle spielen oder wie ist das?
2: Auf jeden Fall wird die eine Rolle spielen. Es wird ja interessant, wie die Spitzenkandidaten und Spitzenkandidaten dann reagieren auf diese neuen Zahlen. Wir haben ja im zweiten Teil der Sendung dann ab 20.45 Uhr auch noch die Grünen, das BSW und die SPD in der Sendung, die FDP natürlich auch. Und das sind ja alles Parteien, die mehr oder weniger an der 5%-Hürde im Moment kratzen, kann man so sagen. Und auch die sollen natürlich zu Wort kommen. Wir werden die Sendung auch wieder verfolgen mit einem Team aus Faktencheckern in der Redaktion. Das heißt, die werden sich die Aussagen der Politikerinnen und Politiker anhören, analysieren und dann nochmal in der Tiefe recherchieren. Und nachlesen kann man das dann alles auf mdr.de.
0: Dankeschön, Nadja. Das ist also eine weitere Gelegenheit, sich im Vorfeld für seine Wahlentscheidung ein Bild zu machen und genau nochmal hin- oder zuzuhören. Und das Duell und die Debatte der Spitzenkandidaten startet heute Abend. Wie gesagt, ab 20.15 Uhr live im MDR-Fernsehen.
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Stefan Remmler hier bei MDR Sachsen-Anhalt. 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

0: Tonight spielen wir kurz nach eins nach Verkehr und Wetter. Und jetzt haben wir aber erstmal für Sie die neuesten Meldungen.
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2: Ich bin Michael Rosebrock. Schönen guten Tag. Attacken, Drohungen und Desinformation. Bürgermeister in Sachsen-Anhalt erleben momentan ein raues Klima. Das zeigt eine neue Umfrage im Auftrag der Körber-Stiftung. Demnach sind hierzulande 6 von 10 Verwaltungschefs schon einmal beleidigt, bedroht oder tätlich angegriffen worden. Karin Roxer aus der Nachrichtenredaktion. Was zeigt die Befragung noch?
3: Nun, ebenfalls 6 von 10 Bürgermeister nehmen gerade wahr, dass sich die allgemeine Stimmung in ihrer Stadt oder Gemeinde in den vergangenen Monaten verändert hat. Am häufigsten genannt wurde dabei eine wachsende Unzufriedenheit mit der Bundes- und der Landespolitik. Außerdem registrierten sie eine gestiegene Frustration und Resignation. Die Verwaltungschefs erwähnten auch eine zunehmende Polarisierung. 74% berichteten davon, dass sie Erfahrungen mit Desinformation gemacht haben. An der Online-Befragung haben in Sachsen-Anhalt 61 Bürgermeister teilgenommen.
2: Kleine Brötchen backen will die Großbäckerei Bonnback in Halle nicht. Sie will 400 Millionen Euro in ihren Standort investieren. Außerdem sind hunderte neue Arbeitsplätze geplant. Erst vor kurzem hatten sich alle Beteiligten auf mehr Geld für die Beschäftigten geeinigt. Heute Vormittag war nun Spatenstich. Tobias Schwarz aus unserem Regionalstudio Halle. Was genau will das Unternehmen in Halle denn bauen?
4: Geplant ist ein neues Produktionsgebäude mit weiteren Backanlagen. Außerdem soll an dem Standort ein automatisiertes Tiefkühl-Hochregallager mit rund 60.000 Palettenplätzen entstehen. Bonnback reagiert damit nach eigenen Angaben auf die steigende Nachfrage nach Backwaren für die Backshops von Lidl und Kaufland. Besonders wichtig für Halle, durch den Ausbau sollen mehr als 400 neue Arbeitsplätze entstehen. Die erweiterte Produktion soll dann voraussichtlich 2027 starten.
2: Vor 7 Wochen hat in Drosa im Landkreis Anhalt-Bitterfeld ein Hund ein 4-jähriges Mädchen beim Spielen totgebissen. Das Tier gehörte der Mutter des Kindes. Gegen sie und einen Bekannten wird wegen fahrlässiger Tötung ermittelt. Der American Staffordshire Terrier ist seit der tödlichen Attacke in einer Tierpension in Staßfurt untergebracht. Aus einem tierärztlichen Gutachten geht nun hervor, dass der Hund nicht in Tötungsabsicht gebissen hat. Es seien vielmehr erlernte Verhaltensweisen, heißt es vom Salzlandkreis. Deshalb gäbe es keinen Grund, das Tier einzuschläfern. Wie es mit dem Hund nun weitergeht, ist offen. 1,5 Wochen vor der Landtagswahl und als Reaktion auf die hohen Umfragewerte für die AfD schließen einige Läden in Magdeburg heute für einen halben Tag. Dabei geht es laut Flüchtlingsrat um Geschäfte, die von Migranten geführt werden. Rund 150 Läden, unter anderem rund um den Magdeburger Hasselbachplatz, wollen sich beteiligen und von 10 bis 15 Uhr geschlossen bleiben. Wer ab kommenden Montag auf den Brocken will, muss zu Fuß laufen. Denn zwischen Schierke und dem Brocken fahren mehrere Wochen lang keine Züge. Grund sind nach Angaben der Harzer Schmalspurbahnen Gleisarbeiten. Die Strecke ist bis zum 18. September gesperrt. Unterhalb des Brockenbahnhofs wird ein rund 1100 Meter langer Gleisabschnitt erneuert. Zwischen Wernigerode, Dreiannenhohne und Schierke verkehren die Züge hingegen weitgehend nach Fahrplan. Und das waren die Nachrichten mit Michael Rosebrock. Wetter und Verkehr, jetzt mit dir, Billy.
0: Dankeschön, Micha. Wir möchten, dass Sie gut ankommen. Hier ist der MDR Sachsen-Anhalt Verkehrsservice. Es ist gleich 13.03 Uhr und los geht's mit einer Meldung für die A2 Richtung Hannover. Zwischen Irxleben und Eilsleben 6 Kilometer Stau. Grund ist hier eine Baustelle. Sie brauchen eine halbe Stunde länger. Das war's aber schon. Ansonsten haben Sie freie Fahrt. Wir haben nichts, aber einiges an Blitzern. Dankeschön fürs Melden. Die stehen auf der A2 Richtung Berlin kurz vor der Abfahrt Irxleben und nochmal zwischen Burgost und Thesen. Auf der A9 Richtung Berlin wird zwischen Halle und Bitterfeld-Wolfen geblitzt. Auf der A14 Richtung Schwerin zwischen Wandsleben und Magdeburg-Stadtfeld. In Halberstadt in der Hans-Neubart-Straße stadteinwärts. In Haldensleben wird in der Hafenstraße stadtauswärts geblitzt. In Halle auf dem Hansering in beiden Richtungen und nochmal in der Theodor-Neubauer-Straße. Dann haben wir einen Blitzer am Ortseingang Lezer aus Richtung Zahner. In Weißenfels wird in der Beuditzstraße stadteinwärts geblitzt. In Weißenfels in der Zeitzerstraße stadteinwärts. In Wernigerode im Feckenstädter Weg stadtauswärts. Und in Schornewitz Richtung Gräfenhainichen. Das war's. Und wenn Sie Neuigkeiten entdecken, Staus, Blitzer, was auch immer, wäre schön, wenn Sie mal durchrufen und hier Bescheid sagen. Das geht kostenfrei mit der 0800 94 6 94 6 und die 1. Lieben Dank und gute Fahrt für Sie. Ja, es ist immer mal grau in grau. Wir haben dichte Wolken. Es kann auch noch immer mal ein bisschen regnen, vor allem im Osten. Aber auch die Sonne wird sich zeigen und das immer mehr in den nächsten Stunden. Maximal 26 Grad sind drin. Damit sind wir im Sommerbereich und wir haben jetzt 23 Grad in Burg und Havelberg, 18 in Lutherstadt Wittenberg und 14 Grad in Harzgerode. In der Nacht kühlt die Luft dann runter auf 14 bis 11 Grad. Gegen morgen kann es stellenweise neblig werden und dieser Nebel muss sich dann morgen früh erstmal auflösen. Dann wird es aber hochsommerlich, ein absolutes Comeback. Badewetter mit viel Sonne und bis zu 30 Grad und am Freitag auch nochmal sommerlich, maximal 29 Grad mit Sonne, auch mit Regen und da sind dann auch kräftige Gewitter möglich.
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0: Und jetzt mit den Rubettes. Ich grüße Sie. Hallo.

0: Eine Riesenstimme. Jennifer Rush, The Power of Love hier bei MDR Sachsen-Anhalt. Langsam lässt der Sommer noch mal so ein bisschen die Muskeln spielen. Heute maximal 26 Grad und spätestens morgen heißt es dann wieder...
1: Pack die Badehose ein, nimm dein kleines...
0: Ganz genau, da zieht es uns wieder an und ins Wasser. 30 Grad sind drin, perfektes Badewetter und das am Internationalen Welttag der Seen. Und deshalb war unser Morgenreporter Stefan Bringezu heute früh schon mal am Wasser und jetzt ist er wieder im Studio Halle. Hallo Stefan.
2: Hallo Billy.
0: Du warst ja heute früh schon um 7 am Hufeisensee in Halle. Wie war es denn da so früh?
2: Also am Hufeisensee war es einfach furchtbar nass. Also ich bin früh um 5 aufgestanden, da hat mich schon der Regen geweckt. Dann bin ich zum Hufeisensee gefahren, im Regen, kam im Regen an und es war einfach bloß nass. Mein Gesprächspartner kam dann mit dem Fahrrad angefahren, der war genauso nass und wir mussten uns dann erstmal unterstellen unter die Bäume. Wir hatten zwar einen schönen Blick auf den Hufeisensee, sah wirklich wunderschön aus, der lag so ein bisschen im Nebel da, aber ins Wasser reingesprungen sind wir nicht. Es war einfach zu kalt und es hat von oben geregnet und von unten war es auch nass. Also wir standen dann wirklich bloß am See, aber immer im Schutz der Bäume, weil es einfach wirklich geregnet hat.
0: Jetzt kriegt man ja fast ein bisschen Mitleid, Mensch. Hm. Das waren ja harte Bedingungen sozusagen.
2: Ja, wir Morgenreporter haben wirklich harte Bedingungen.
0: Ja. Aber ich weiß aus heißer Quelle, dass du die Badehose auch gestern Abend schon gar nicht erst eingesteckt hattest. Du hattest gar nicht vor, ins Wasser zu springen, oder?
2: Ich habe es mir überlegt und dann dachte ich mir, nee, es ist einfach zu kalt früh. Also so bei 26, 27 Grad am Mittag kann man mal reinspringen, aber früh ist es einfach noch wirklich kalt. Also Außentemperatur waren 8 Grad und Wassertemperatur waren zwar 18 Grad, aber...
0: Ja, hätte sich aufwärmen können.
2: Na, die Überwindung, die habe ich dann nicht gefunden.
0: Was ist denn das Besondere am Hufeisensee?
2: Also der Hufeisensee ist wirklich einfach ein schöner See. Heute, wie gesagt, Nebel lag über dem See, ein paar Enten waren da. Ab und zu sind auch Leute wirklich schon so zeitig da, die baden dort. Das habe ich auch schon beobachtet. Die schwimmen da früh. Und man muss sagen, der Hufeisensee war ja bis vor kurzem, bis vor 2 Jahren, wirklich war das Baden komplett verboten. Und die DRK Wasserwacht hat diesen See jetzt sozusagen ein bisschen freigegeben. Mhm. Man darf dort baden. Es gibt am Wochenende auch Rettungsschwimmer, die das ganze Geschehen so ein bisschen beobachten und damit da wirklich nichts passiert.
0: Wunderbar. Und für morgen haben wir noch die 30 Grad eingekauft. Also da haben wir auch wieder Badewetter.
2: Da können die alle immer schön in den Hufeisensee springen. Wie gesagt, das Wasser ist wirklich warm. Es hat so 18, 19 Grad. Das ist dann bei einer Hitze draußen sehr erfrischend.
0: Also der Hufeisensee ist wunderschön. Aber Stefan, hast du vielleicht noch einen anderen Lieblingssee für uns alle?
2: Na, ich muss ja sagen, ich bin gebürtiger Dessauer. Und in Dessau bin ich wirklich als Kind immer baden gegangen in die Adria. Das ist so ein großes Freizeitbad, ist aber wirklich kein künstlicher See, sondern ein ganz natürlicher See. Dort drinne habe ich als Kind gerne gebadet. Wenn ich in Dessau bin und meine Eltern besuche und es ist wirklich Sommer, dann mache ich immer mal einen Abstecher in die Adria und bade dort drinne. Das ist ein wunderbarer, schöner See. So ein paar Schlingpflanzen sind drumherum. Es ist alles sehr natürlich. Und ich habe natürlich noch ein Geheimtipp hier im Süden in der Region. Es ist der Geiseltalsee. Das ist einfach die Perle hier in Müscheln und Braunspetra. Das war ja ein Braun. Kohletagebau, den haben die vor 20 Jahren geflutet und das ist einfach ein wunderbarer See. Man kann segeln, der ist jetzt freigegeben komplett und man kann segeln, man kann sich ein Motorboot ausleihen, man kann sogar tauchen in, glaube ich, 15 Meter Wassertiefe, wartet auf die Taucher ein riesiger Hai, kein echter Hai, sondern eine Haiattrappe, aber man kann runtertauchen und sieht plötzlich im Geiseltalsee ein Hai. Das ist schon ziemlich krass und schön einfach.
0: Und der Hai beißt nicht. Das ist für mich immer wichtig.
2: Richtig, man kann dann schnell weg von diesem Hai.
0: Hast noch beide Füße dran, wenn du wieder rauskommst. Danke, Stefan. 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
2: Wir wollen, dass Sie gut und sicher ankommen. Ich bin Antonia Kalloff. Guten Morgen, Sachsen-Anhalt. Achtung Autofahrer, wir haben mehrere Falschfahrer, die rechts abgebogen sind. Fahren Sie bitte äußerst links und überholen Sie zügig. Wir melden, wenn die Gefahr vorüber ist. Und zwar am 6. September, 18 Uhr. Und damit schalten wir in die Zentrale der Hoffnung.
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8: 13.30 Uhr heute Nachmittag mit Carsten Rochow. Guten Tag. Viele Bürgermeister in Sachsen-Anhalt erleben ein zunehmend raues Klima. 6 von 10 sind schon einmal beleidigt, bedroht oder tätlich angegriffen worden. Das zeigt eine neue Umfrage im Auftrag der Körber-Stiftung. Ebenso viele Bürgermeister sagen, die Stimmung in ihrer Stadt oder Gemeinde habe sich zuletzt verändert. Besonders häufig beobachten sie eine wachsende Unzufriedenheit mit der Bundes- und Landespolitik. 3 von 4 haben zudem Erfahrungen mit Desinformation gemacht. Befragt wurden 61 Bürgermeister in Sachsen-Anhalt. 7 Wochen nach dem tödlichen Hundebiss in Drosa liegt jetzt das tierärztliche Gutachten zu dem American Staffordshire Terrier vor. Der Hund hatte dort beim Spielen ein 4-jähriges Mädchen totgebissen und ist seitdem in einer Tierpension in Stassfurt untergebracht. Grit Lichtblau im MDR-Studio Dessau. Was besagt das Gutachten?
9: Dem Gutachten zufolge hat das Tier nicht mit Tötungsabsicht gebissen. Es waren vielmehr erlernte Verhaltensweisen, heißt es vom Salzlandkreis. Demzufolge gebe es keinen Anlass, das Tier einzuschläfern. Wie es mit dem Hund weitergeht, ist offen, denn dafür zuständig ist die Gemeinde Osternienburger Land. Es sei noch nicht klar, wo der Hund dauerhaft untergebracht werden kann, so Bürgermeister Thorsten Lorenz auf Nachfrage von MDR Sachsen-Anhalt. Gegen die Mutter des getöteten Mädchens und einen Bekannten wird wegen fahrlässiger Tötung ermittelt.
8: In Magdeburg bleiben heute zahlreiche Geschäfte für mehrere Stunden geschlossen. Rund 150 Betriebe, die von Menschen mit Migrationsgeschichte geführt werden, wollten sich an der Aktion beteiligen, unter anderem rund um den Hasselbachplatz. Anlass sind die hohen Umfragewerte für die AfD 1,5 Wochen vor der Landtagswahl. Mit der Aktion wollen die Beteiligten ein Zeichen gegen Rassismus und Ausgrenzung setzen. Maria Oss betreibt in Magdeburg ein Café und eine Tanzschule. Sie beschreibt die Stimmung unter Menschen mit Migrationsgeschichte so.
10: Unruhig und besorgniserregend bis hin zu angstvoll. Dass auch Menschen überlegen, die migrantischen Ursprungs sind, die Stadt Magdeburg bis hin zu Sachsen-Anhalt zu verlassen.
8: Zu der Aktion gehört heute außerdem eine Kundgebung vor dem Landtag. Im Wörlitzer Park im Landkreis Wittenberg werden derzeit die Ufer an Seen und Kanälen saniert. Viele der hölzernen Palisaden, die dort das Ufer befestigen, sind inzwischen morsch. Dagmar Bördecker, warum ist diese Sanierung notwendig?
11: Notwendig ist das, weil auch der Wörlitzer Park inzwischen Spuren des Klimawandels zeigt. Derzeit ist wieder extrem wenig Wasser in den Seen und Kanälen. Die Holzkonstruktionen, mit denen die Ufer befestigt sind, stehen größtenteils im Trockenen. Und das im immer öfter, was ihnen zu schaffen macht. Jetzt werden die Rundhölzer nun Stück für Stück ausgetauscht gegen Material, das einfach widerstandsfähiger ist. Insgesamt 1,3 Millionen Euro kostet das. Das investiert die Kulturstiftung nach eigenen Angaben. Und wie behutsam die Arbeiter dabei vorgehen müssen, will die Kulturstiftung heute allen am Gartenreich Interessierten zeigen. Bei einer besonderen Führung durch den Wörlitzer Park.
8: Das waren die Nachrichten aus Sachsen-Anhalt und ob es heute widerstandsfähige Nerven im Straßenverkehr brauchte, das hat Billy jetzt im Blick.
12: Das habe ich. Dankeschön, Carsten.
8: Ja, bitte.
12: Wir möchten, dass Sie gut ankommen. Hier ist der MDR Sachsen-Anhalt Verkehrsservice. Es ist 13.33 Uhr und wir haben im Moment nur eine Meldung und die betrifft die A2 Richtung Hannover. Zwischen Irxleben und Alsleben gibt es 6 Kilometer Stau an einer Baustelle. Sie brauchen eine Viertelstunde Geduld, dann sind Sie durch. Und dann haben wir noch Blitzer. Und zwar einige. Geblitzt wird auf der A2 Richtung Berlin, kurz vor der Abfahrt Irxleben und nochmal zwischen Burg Ost und Thesen. Auf der A9 Richtung Berlin wird zwischen Halle und Bitterfeld-Wolfen geblitzt. Auf der A14 Richtung Schwerin zwischen Wandsleben und Magdeburg-Stadtfeld. B244 am Ortseingang Schmatzfeld aus Richtung Wernigerode beidseitig. In Halberstadt steht ein Blitzer in der Hans-Neupert-Straße stadteinwärts. In Haldensleben in der Hafenstraße stadtauswärts. In Halle wird auf dem Hansering in beiden Richtungen geblitzt und nochmal in der Theodor-Neubauer-Straße. Dann haben wir einen Blitzer am Ortseingang Leza aus Richtung Zahna. In Weißenfels in der Zeitzer Straße wird stadteinwärts geblitzt. Im Wernigerode im Feckenstädter Weg stadt auswärts und in Schornewitz Richtung Gräfenhainichen. Und wenn Sie ergänzen können, wenn Sie Neuigkeiten entdecken, wäre schön, wenn Sie mal von sich hören lassen und durchrufen. Das geht kostenfrei mit der 0800 94 6 94 6 und die 1. Lieben Dank und gute Fahrt für Sie. Ja, es ist oft grau und grau, die dichten Wolken überwiegen. Es kann auch noch mal nass werden, vor allem im Osten. Aber auch Sonne lässt sich sehen und das in den nächsten Stunden immer mehr. Maximal 26 Grad sind möglich und wir haben jetzt 23 in Ahrensee, 22 Grad in Gentin und Nienburg und 16 Grad zum Beispiel in Laucha und Rübeland. In der Nacht kühlt die Luft runter auf 14 bis 11 Grad. Es kann dann gegen Morgen stellenweise neblig werden und dieser Nebel, der muss sich dann erstmal auflösen und dann haben wir morgen ganz viel Sonnenschein und beste Sommer-Badewetter mit bis zu 30 Grad. Das wird der heißeste Tag der Woche. Am Freitag dann immer noch warm, maximal 29 Grad mit Sonne, aber auch mit Regen und da sind auch kräftige Gewitter möglich. Mein Name ist Billy Wulff und wir wünschen Ihnen einen schönen Start in den Mittwochnachmittag. Hallo.
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0: Falco, Vienna Calling hier bei MDR Sachsen-Anhalt. Und sie war Songschreiberin, sie war Sängerin, Unternehmerin, Vorbild und ein absolutes Original. Es gab nur eine und es wird immer nur eine geben. Sie ahnen es. Es geht um Dolly Parton. Gestern Abend erreichte uns die Nachricht, dass sie gestorben ist. Sie ist 80 Jahre alt geworden und sie wird betrauert. Nicht nur in der Country-Szene, auch und besonders in ihrer Heimat in Tennessee, denn sie ist eine, die die Welt ein bisschen besser gemacht hat. Mein Kollege Peter Hofmann ist ein Riesenfan und ist jetzt bei mir. Hallo Peter, du warst auch geschockt, ne?
1: Natürlich war ich gestern Abend geschockt. Nach der Arbeit habe ich es noch erfahren. Auch eine der Künstlerinnen, wo ich gehofft habe, sie wartet, bis ich in Rente gehe, damit ich das nicht verkünden muss. Dolly Parton, du hast gesagt, ein Einzelstück, eine erfolgreiche Frau. Vermögen ungefähr 660 Millionen Dollar. Sie hat immer geglaubt, dass alles möglich ist. Und es hat sich irgendwie bewahrheitet. Das ist alles wie ein Märchen. Einen Tag nach dem Schulabschluss ist sie nach Nashville gefahren, um ein Star zu werden, hat am ersten Tag ihren Mann Karl getroffen, ihre große Liebe. Er ist letztes Jahr gestorben und sie ist ihm sozusagen gefolgt und es war ein Star. Dolly Parton war ein Star und die Anfangsbedingungen, die waren nicht ganz so doll.
2: Well, we were dirt poor, but most people back there were poor.
1: Wir waren sehr arm. Die meisten damals waren arm. Wir sind auf der Farm aufgewachsen. 12 Kinder, 6 Mädchen und 6 Jungs. Viele Familien waren kinderreich. Und wir wurden oft gefragt, wegen der vielen Kinder, ob wir Katholiken gewesen wären. Nein, hat sie gesagt, wir waren nur geile Baptisten.
0: Sie hat Humor gehabt und sie war offenbar eine Optimistin, ne?
1: Eine unverbesserliche. Ich habe ihre Bücher gelesen, danach wird es wirklich heller. Und sie hat immer daran geglaubt, dass die Träume wahr werden. Sie war talentiert, sie war witzig und sie war klug. Geschäftsfrau haben wir schon gesagt, aber eine ihrer Maximen.
2: Of course I have my opinion about everybody and everything. But I learned a long time ago, keep your damn mouth shut if you want to stay in show business. I'm not in politics.
1: Na klar, habe ich eine Meinung zu allem und zu jedem, aber ich habe vor langer Zeit gelernt, halte den Mund, wenn du im Showbusiness bleiben willst. Ich mache hier Politik, ich mache hier keine Politik, ich mache hier Unterhaltung. Und zum Aussehen, dass er immer wieder ein Quell für nicht immer ganz stubenreine Witze gewesen ist, sagt sie selber.
2: People know that I'm totally real. I just look totally artificial.
1: Die Leute wissen, dass ich total echt bin, obwohl ich total künstlich aussehe. Und nicht zu vergessen, bin ich natürlich der Klassiker.
2: You know, I need to make a lot of money, because it would amaze you to know how much it costs to make a person look this cheap.
1: Ich muss viel Geld verdienen, denn man glaubt nicht, wie teuer es ist, eine Person so billig aussehen zu lassen. Immer wieder ihr Credo, ich muss jetzt ein bisschen aufpassen, damit ich keinen Kloß in den Hals kriege. Nee, ein Einzelstück, eine Unternehmerin, die größte Arbeitgeberin Tennessees war sie, der Vergnügungspark, das Programm für Kinder, die in der Schule lesen sollen, da werden immer tausende Bücher verschickt. Also, es ist wirklich ein Jammer.
0: Gut, war sie aber auch 80 inzwischen, ne?
1: Naja,
0: klar ist das ein
1: Leben.
0: Verlust, aber sie lebt weiter mit ihren Songs. Dolly Parton hat im wahrsten Sinne des Wortes ein Erbe hinterlassen. Danke, Peter. Und nachher gibt es auch noch mehr Dolly bei dir in der Sendung. Mhm. Und wir erinnern jetzt mit einem tollen Duett an sie. Hier ist sie zusammen mit Kenny Rogers und Islands in the Stream.

0: Dolly Parton zusammen mit Kenny Rogers hier bei MDR Sachsen-Anhalt. If you want the rainbow, you gotta put up with the rain. Wer den Regenbogen will, muss den Regen ertragen. Das ist eins der berühmten Zitate von Dolly Parton. Gestern Abend kam die Nachricht, dass die Country-Königin im Alter von 80 Jahren gestorben ist. Und auch sie hat das ganz, ganz doll berührt. Kathleen aus Wittenberg hat eine WhatsApp geschickt und schreibt, angeblich soll sie einmal selbstironisch gesagt haben, dass ihre Brüste und Haare fake seien, ihre Stimme und ihr Herz aber nicht. In der Tat, beides kam authentisch rüber. Danke, Dolly Parton. Und Benita aus Zeitz hat sich auch bei uns gemeldet.
1: Ich kann es gar nicht in Worte fassen. Ich kenne sie nicht persönlich, aber sie ist für mich ein ganz wichtiger Mensch geworden. Warum? Weil ich als Kind der DDR meinen allerersten Kontakt mit Country-Musik und mit dem Wilden Westen, mit Amerika als freiem Land, Symbol für Freiheit, über eine Fernsehsendung hatte, die ich bei meiner Oma heimlich mit Opa gucken konnte. Und da standen Dolly und Johnny Cash auf der Bühne. Ja, Opa war Kriegsgefangener nach dem Zweiten Weltkrieg in Amerika und brachte diese Country-Freude mit. Meine ganze Familie ist sehr Country-besessen und wir haben das Leben von Dolly sehr verfolgt und es betrifft uns tatsächlich sehr, dass unsere Dolly Parton jetzt gegangen ist.
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0: Die Bangles. Hier ist MDR Sachsen-Anhalt und bei uns gibt's gleich Bonnie M. Ma Baker, spielen wir kurz nach zwei. Vorher haben wir Wetter und Verkehr und die neuesten Nachrichten mit Michael Rosebrook.
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10: Ich bin Michael Rosebrook. Schönen guten Tag. Anderthalb Wochen vor der Landtagswahl und als Reaktion auf die hohen Umfragewerte für die AfD schließen einige Läden in Magdeburg heute für einen halben Tag. Dabei geht es laut Flüchtlingsrat um Geschäfte, die von Migranten geführt werden. Rund 150 Läden, unter anderem rund um den Magdeburger Hasselbachplatz, wollten sich beteiligen und noch bis 15 Uhr geschlossen bleiben. Viele Bürgermeister in Sachsen-Anhalt erleben ein zunehmend raues Klima. 6 von 10 sind schon einmal beleidigt, bedroht oder tätlich angegriffen worden. Das zeigt eine neue Umfrage im Auftrag der Körber-Stiftung. Ebenso viele Bürgermeister sagen, die Stimmung in ihrer Stadt oder Gemeinde habe sich zuletzt verändert. Besonders häufig beobachteten sie eine wachsende Unzufriedenheit mit der Bundes- und Landespolitik. 3 von 4 haben zudem Erfahrungen mit Desinformation gemacht. Befragt wurden 61 Bürgermeister in Sachsen-Anhalt. Die Diskussion um die weitere Nutzung des Übergangsgerichtsgebäudes im Weihnachtsmarktprozess geht weiter. Die Stadt Magdeburg möchte die Halle als Trainingsstätte für Leistungsschwimmer nutzen. Es gibt kritische Stimmen, die das als respektlos bezeichnen. Die Landesopferbeauftragte Theren zeigt dagegen Verständnis für beide Sichtweisen. Die Debatte könne schmerzen und irritieren. Eine neue Nutzung müsse aber nicht bedeuten, dass das Geschehene vergessen werde. Wenn aus einem Ort des Prozesses ein Ort für die Gemeinschaft werde, könne das auch versöhnend wirken, so die Landesopferbeauftragte. Ab kommenden Montag fahren zwischen Schirke und dem Brocken mehrere Wochen lang keine Züge. Grund sind nach Angaben der Harzer Schmalspurbahnen Gleisarbeiten. Die Strecke ist bis zum 18. September gesperrt. Wanderer müssen zu Fuß gehen. Andrea Poschwald aus der Nachrichtenredaktion. Was wird denn da genau gemacht?
11: Also es wird ein rund 1100 Meter langer Gleisabschnitt unterhalb des Brockenbahnhofs erneuert. Da werden neue Schienen und frischer Schotter verlegt. Die Maßnahme sei betrieblich notwendig, teilten die HSB mit. Normalerweise bündle man größere Arbeiten an der Infrastruktur einmal pro Jahr im November. Auf der Brockenbahn seien jedoch die besonderen klimatischen Bedingungen ausschlaggebend. Zwischen Schirke und dem Brocken gibt es in dieser Zeit keinen Ersatzverkehr mit Bussen. Zwischen Wernigerode, Dreiannenhohne und Schirke verkehren die Züge hingegen weiterhin nach Fahrplan. Ab dem Frühjahr planen die HSB weitere groß angelegte Sanierungsarbeiten in Millionenhöhe zwischen Wernigerode und dem Brocken.
10: Zero-Getränke werden wohl doch nicht teurer. Bundesfinanzminister Klingbeil hat nun klargestellt, dass es keine Extrasteuer auf zuckerfreie Getränke wie Cola Zero geben soll. Zuvor hatte ein internes Papier aus seinem Ministerium zur geplanten Zuckersteuer für Diskussionen gesorgt. Darin war vorgeschlagen worden, auch Getränke mit Süßstoffen und Haferdrinks stärker zu besteuern. Klingbeil betont aber, das Papier sei nur ein Arbeitsstand, beschlossen sei nichts. Die umstrittene Idee werde nicht kommen. Und das waren die Nachrichten mit Michael Rosebrook. Wetter und Verkehr mit dir, Billy.
0: Dankeschön, Michael. Wir möchten, dass Sie gut ankommen. Hier ist der MDR Sachsen-Anhalt Verkehrsservice. Es ist 2:03 und los geht's mit einer Meldung für die A2 Richtung Hannover. Zwischen Irxleben und Bornstedt gibt es 5 Kilometer stockenden Verkehr an einer Baustelle. 10 Minuten plus deshalb hier. Und B2 Richtung Lutherstadt-Wittenberg. Zwischen Pratau und der B187 staut es sich wegen Bauarbeiten. Hier dauert es eine Viertelstunde länger. Ansonsten haben Sie freie Fahrt, aber Blitzer lauern gerade. Auf der A2 Richtung Berlin, kurz vor der Abfahrt Irxleben und nochmal zwischen Burg Ost und Thesen. Auf der A9 Richtung Berlin wird zwischen Halle und Bitterfeld-Wolfen geblitzt. Auf der A14 Richtung Schwerin zwischen Wandsleben und Magdeburg-Stadtfeld. B187 in Jessen aus Richtung Lutherstadt-Wittenberg. Dann auf der B244 am Ortseingang Schmatzfeld aus Richtung Wernigerode beidseitig. In Bernburg steht ein Blitzer in der Friedensallee stadtauswärts. In Halberstadt wird in der Hans-Neupert-Straße stadteinwärts und nochmal in der Hafenstraße stadtauswärts geblitzt. In Halle haben wir Blitzer auf dem Hansering in beiden Richtungen und nochmal in der Murmansker Straße Richtung Elsa-Brennström-Straße. Dann gibt es einen Blitzer am Ortseingang Leza aus Richtung Zahner hier und dann in Weißenfels in der Zeitzer Straße stadteinwärts. Und wir haben noch einen in Schornewitz Richtung Gräfenhainichen. Und wenn Sie jetzt sagen, ich habe doch noch was anderes und es hat gefehlt, dann gern her damit. Sie können ergänzen, wir geben es weiter. Der Anruf kostet nichts mit unserer Verkehrshotline und das ist die 0800 94 6 94 6 die 1. Lieben Dank und gute Fahrt. Wir haben dichte Wolken, es ist mal wieder grau, aber auch die Sonne setzt sich durch. Es kann noch ein bisschen regnen hier und da, vor allem im Osten. Maximal 26 Grad sind drin und wir haben 24 Grad zum Beispiel jetzt im Werben, 18 Grad in Aschersleben und Sörbich und 19 Grad in Teutschenthal. In der Nacht kühlt die Luft dann runter auf 14 bis 11 Grad. Es wird so ein bisschen neblig, so gegen morgen. Und dieser Frühnebel, der muss sich auflösen. Dann wird's aber der Hammer, der heißeste Sommertag der Woche mit bis zu 30 Grad. Absolutes Badewetter morgen und am Freitag maximal 29 Grad mit Sonne. Da kann es dann wieder regnen und auch kräftige Gewitter sind möglich.
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0: Und jetzt mit Bonnie M. Schönen Nachmittag.
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0: Hier ist MDR Sachsen-Anhalt. 13 Minuten nach zwei haben wir's und die Hälfte der Woche ist geschafft. Das Wochenende kommt so langsam in Sicht. Das Wetter wird schön und bei uns geht es jetzt um
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0: Ganz genau, die lautet nämlich in dieser Woche: Welchen Geheimtipp für einen Ausflug in Sachsen-Anhalt haben Sie denn? Julia und Lars aus dem schönsten Morgen sammeln Ihre Antworten. In dem Fall schöne Ausflugsorte, vielleicht was mit Ausblick oder mit Geschichte. Vielleicht hinter dicken Mauern oder draußen an der frischen Spazierluft, Lars. So ist die Freitagsfrage doch gemeint, oder?
2: Genau so sieht's aus, Billy. Kleine Orte, kleine Wiesen, irgendwas am Wasser, irgendwas zum Wandern, zum Gucken. Ja, so ein Ort, so ein Sehnsuchtsort. Mir würde gleich der Landschaftspark Degnershausen einfallen. Den habe ich dieses Jahr besucht. Ich war ganz überrascht. Das war vor 200 Jahren fast ein Hochzeitsgeschenk. Da steht ein Obelisk drin vom Parkgründer. Bäume aus allen Herren Ländern. Ein Teich, also ganz viele Pflanzen. Also dort schlägt das Herz in einem ganz entspannten Takt. So einen Ort würde ich mir als Freitagsfrage-Antwort selbst geben. Aber ich lasse natürlich unsere Hörer und Hörerinnen antworten.
0: Danke, Lars. Also die Frage an Sie. Wohin lohnt sich ein Ausflug unbedingt? Was ist denn Ihr Geheimtipp? Wir freuen uns weiter über Ihre Sprachnachricht bei WhatsApp oder auch in der MDR Sachsen-Anhalt-App. Und unter allen Orten gibt es natürlich, beziehungsweise Antworten gibt es natürlich wieder die handsignierte MDR Sachsen-Anhalt-Tasse von Julia und Lars.

0: Dave Edmonds hier bei MDR Sachsen-Anhalt und gleich haben wir für Sie Max Giesinger. Aber jetzt schalte ich erstmal ins MDR-Wetterstudio und da ist für uns Diana Weise. Hallo.
1: Hallo, Billy.
0: Hallo. Ich dachte schon, du bist plötzlich weg.
1: Ja, wenn man hier das Knöpfchen ausmacht, dann kann man reden, wie man will. Niemand hört's.
0: So ist es ja. Siehst du irgendwo noch Regenschauer auf deinem Radar?
1: Wir haben im Landkreis Wittenberg noch so ein paar Regentropfen, die aus den vielen Wolken herausfallen, also so vom Fleming bis zur Annaburger Heide. Ansonsten ist es doch im Großen und Ganzen trocken. Im Norden scheint die Sonne schon noch weiter. Da haben wir es auch am wärmsten mit 25 Grad derzeit in Seehausen oder auch in Demker, während Querfurt unter den dichten Wolken nur 15 Grad derzeit zu bieten hat. So ein kleines bisschen geht es ja auch noch rauf und dann Richtung Abend lockert es auch noch ein bisschen auf, aber im Allgemeinen wird es am Nachmittag doch recht grau bleiben.
0: Also du kannst uns nicht zum Feierabend allen irgendwie ein bisschen Sonne versprechen. Ich wollte dir das eigentlich doch so ein bisschen rausleiern, aber
1: morgen,
0: geht nicht.
1: Morgen klappt das. Okay. Heute ist es nicht zu schaffen und ja, so ein Tag mit Regen muss ja auch mal sein. Uns hat ja wieder gar nicht jeder was abbekommen. Also im Norden ist ja trocken geblieben. Morgen bleibt es dann schon wieder für alle trocken. Ein paar Nebelfelder gibt es früh. Wolken haben wir da auch immer mal, aber eben auch reichlich Sonne und dann Höchstwerte ganz anders als heute. Morgen ist es deutlich wärmer mit 25 bis 30 Grad.
0: Badewetter absolut. Und wer sich nach Regen sehnt, der kann auf Freitag hoffen, oder?
1: Das ist so ein zweischneidiges, weil da Schauer und Gewitter aufziehen und die Gewitter bergen durchaus auch Unwettergefahr. Da ist die Freude vielleicht dann doch nicht so groß, wenn es zu viel Regen ist. Mhm. Wo das dann genau passiert, können wir es am Freitag genau sagen. Bis dahin ist der Freitag aber auch noch sehr warm. Die Nacht zum Freitag schon so tropisch fast wieder und am Freitag selber geht es noch auf 26 bis 29 Grad hoch. Diese warme Luft wird dann aber verdrängt von den Gewittern. Am Wochenende gibt es nur ein paar wenige Schauer, immer mal Sonnenschein und angenehme Temperaturen zwischen 23 und 26 Grad.
0: Dankeschön, Diana. Mach's gut. Schönen Nachmittag noch.
1: Gleichfalls. Tschüss. Tschüss.

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12: 14.30 Uhr mit Carsten Roch. Guten Tag. Die Großbäckerei Bonnbach baut ihren Standort in Halle deutlich aus. Rund 400 Millionen Euro will das Unternehmen dafür investieren. Heute ist dafür symbolisch der erste Spatenstich gesetzt worden. Bonnbach-Chef Jörg Altenkott sieht für den Ausbau in Halle nahezu ideale Bedingungen.
13: Er ist logistisch sehr gut gelegen. Wir haben hier an der Stelle eben tatsächlich auch von den Anbindungen her eine Autobahn, eine sehr gute Ausgangssituation. Wir haben hier alles vorgefunden. Die gesamte Infrastruktur ist sehr gut. Ich habe es erwähnt, wir arbeiten sehr gut politisch mit der kommunalen Stadtverwaltung zusammen, aber auch mit der Wirtschaftsförderung und mit dem Land Sachsen-Anhalt.
12: Mehr als 400 neue Arbeitsplätze sollen durch den Ausbau entstehen. In den neuen Produktionsgebäude sollen künftig bis zu 1,4 Milliarden Backwaren im Jahr produziert werden. Die erweiterte Produktion soll voraussichtlich 2027 starten. Attacken, Drohungen und Desinformation. Bürgermeister in Sachsen-Anhalt erleben momentan ein raues Klima. Das zeigt eine neue Umfrage im Auftrag der Körber-Stiftung, wonach 6 von 10 befragten Verwaltungschefs im Land schon einmal beleidigt, bedroht oder tätlich angegriffen worden sind. Karin Roxer, was zeigt die Befragung noch?
14: Nun, ebenfalls 6 von 10 Bürgermeister nehmen gerade wahr, dass sich die allgemeine Stimmung in ihrer Stadt oder Gemeinde in den vergangenen Monaten verändert hat. Am häufigsten genannt wurde dabei eine wachsende Unzufriedenheit mit der Bundes- und der Landespolitik. Außerdem registrierten sie eine gestiegene Frustration und Resignation. Die Verwaltungschefs erwähnten auch eine zunehmende Polarisierung. 74% berichteten davon, dass sie Erfahrungen mit Desinformation gemacht haben. An der Online-Befragung haben in Sachsen-Anhalt 61 Bürgermeister teilgenommen.
12: Der Fahrdienstvermittler Uber könnte sein Angebot bald auf Halle ausweiten. Die Stadt sagt, ein Unternehmen wolle dort künftig Fahrten über die Uber-App anbieten und habe dafür eine Genehmigung als Mietwagenunternehmen beantragt. Die Entscheidung steht noch aus, weil Unterlagen fehlen. Uber vermittelt Fahrten per App an lizenzierte Partnerunternehmen. In Magdeburg gibt es das Angebot schon. Dort können Uber-Fahrten zeitweise bis zu 50% günstiger sein als klassische Taxifahrten. Mit Fördergeld vom Land kann die Magdeburger Förderschule Hand in Hand saniert werden. Dafür gab es jetzt 7 Millionen Euro aus dem Sondervermögen Infrastruktur. Schulleiterin Ute Thormann freut sich.
15: Für 160 Kinder, die alle ganz individuell unterrichtet werden müssen, braucht man natürlich ganz viel Platz mit Förderräumen, mit einer Trainingswohnung, mit einem eigenen Schwimmbad. Wir machen Förderpläne, wir gucken, wo steht jedes Kind und fördern das dann speziell. Und das ist unser großes Ziel, dass die alleine rausgehen können, dass die unter Umständen auch auf dem Arbeitsmarkt eine Ausbildung finden, ja, und jeder so bestmöglich sich entwickeln kann, wie es für ihn machbar ist.
12: Die Schule Hand in Hand ist eine Schule mit dem Förderschwerpunkt geistige Entwicklung und soll demnächst in ein modernisiertes Gebäude ziehen. Das waren die Nachrichten aus Sachsen-Anhalt. Alles Wichtige von den Straßen und von der Verkehrslage jetzt mit Billy.
16: Dankeschön, Carsten. Wir möchten, dass Sie gut ankommen. Hier ist der MDR Sachsen-Anhalt Verkehrsservice. Es ist 14.33 Uhr und es gibt zwei Meldungen. Eine für die A2 Richtung Hannover. Zwischen Irxleben und Bornstedt gibt es 5 Kilometer stockenden Verkehr an einer Baustelle, deshalb 10 Minuten plus. Und B2 Richtung Lutherstadt-Wittenberg. Zwischen Pratau und der B187 gibt es Stau wegen Bauarbeiten. Hier dauert es eine Viertelstunde länger. Und wir haben einiges an Blitzern. Die stehen auf der A2 Richtung Berlin, kurz vor der Abfahrt Irxleben. Auf der A9 Richtung Berlin zwischen Halle und Bitterfeld-Wolfen. A14 Richtung Schwerin zwischen Wandsleben und Magdeburg-Stadtfeld wird geblitzt. Dann auf der B187 in Jessen aus Richtung Lutherstadt-Wittenberg. B244 am Ortseingang Schmatzfeld aus Richtung Wernigerode beidseitig. In Bernburg wird in der Friedensallee stadtauswärts geblitzt. In Halberstadt in der Hans-Neupert-Straße stadteinwärts und nochmal in der Hafenstraße stadtauswärts. Dann haben wir einen Blitzer in Halle auf dem Hansering in beiden Richtungen und nochmal in der Murmanska-Straße Richtung Elsa-Brennström-Straße. Am Ortseingang Lezer wird aus Richtung Zahna geblitzt, in Weißenfels in der Zeitzerstraße stadteinwärts und in Schornewitz Richtung Gräfenhainichen. Und wenn jetzt doch irgendwas gefehlt haben sollte, wäre natürlich super, wenn Sie mal Bescheid sagen und hier durchrufen. Das geht kostenfrei mit unserer Verkehrshotline und das ist die 0800 94 6 94 6 und die 1. Danke und eine gute und sichere Fahrt für Sie. Ja, es ist meist grau mit dichten Wolken. Es kann auch noch hier und da ein bisschen tröpfeln oder regnen, vor allem im Osten. Aber auch Sonne ist immer mal zu sehen, maximal 26 Grad. Erwarten wir mal, gucken, ob wir es hinkriegen. 23 haben wir in Scholene, 21 Grad jetzt in Annaburg und Merseburg, 19 Grad in Oschersleben und 17 in Hasselfelde. In der Nacht wird die Luft runterkühlen auf 14 bis 11 Grad. Gegen morgen kann es stellenweise neblig werden. Und dieser Frühnebel muss sich dann morgen früh auflösen. Dann geht es frisch in den Tag, also ruhig die dicke Jacke. Aber die können wir ausziehen, die Sonne erwärmt die Luft ganz schnell und dann gibt es ein echtes Hochsommer-Comeback morgen mit bis zu 30 Grad. Der Wahnsinn, absolutes Badewetter. Ja, die Hälfte der Woche ist geschafft. Wir wünschen einen herrlichen Mittwochnachmittag und mein Name ist Billy Wulff. Hallo.
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1: Heute Abend treffen im MDR-Fernsehen Ministerpräsident Sven Schulze von der CDU und AfD-Spitzenkandidat Ulrich Siegmund im TV-Duell aufeinander. 30 Minuten werden sich beide in einem Interview den Fragen unserer Moderatoren stellen. Und einer, der ganz genau hinhören wird, ist Roland Jäger aus dem Team Faktenbasis. Und jetzt ist er hier bei mir im Studio. Hallo Roland.
2: Hallo Billy.
1: Roland, was ist diese Faktenbasis? Was macht ihr?
2: Ja, wir schauen uns dieses Duell dann ganz genau an und wir achten dabei auf die Tatsachenbehauptung, die Kandidaten da machen werden. Zum Beispiel sowas wie, die Kriminalität im Land steigt und steigt und steigt. Oder es findet ja kaum noch Unterricht im Land statt. Das sind jetzt zwei Aussagen, die habe ich mir jetzt mal kurz ausgedacht hier zur Veranschaulichung. Und wir sind ein großes Team aus Redakteurinnen und Redakteuren und wir recherchieren dann ganz genau nach. Also wie haben sich die Kriminalitätszahlen denn tatsächlich entwickelt im Land in den letzten Jahren? Oder eben, wie viel Unterricht fällt tatsächlich aus an den Schulen in Sachsen-Anhalt? Das prüfen wir nach und stellen dann die Infos allen Nutzerinnen und Nutzern auf mdr.de zur Verfügung. Da gibt es dann also wichtige Infos, die vielleicht diese Aussagen ergänzen oder in einem ganz anderen Licht erscheinen lassen oder auch widerlegen, falls es sich sogar um Falschaussagen handeln sollte.
1: Wie arbeitet denn diese Faktenbasis und wo können wir das als Nutzer dann finden?
2: Ja, auf mdr.de und da vielleicht sogar noch ein bisschen einfacher, wenn du dann heute Abend dann hoffentlich auch reinschaust, dann hab einfach dein Handy mit dir neben dir liegen auf der Couch und wir blenden dann mehrfach in der Sendung einen QR-Code ein, den einfach dann abfotografieren und scannen und zack, dann bist du schon direkt bei unserem Artikel, bei der Faktenbasis. Und wir können dann natürlich nicht live jede Tatsachenbehauptung in der Sendung überprüfen und einordnen, aber wir versuchen das als Team so schnell wie möglich, so sorgfältig, wie wir eben können und müssen. Das heißt, wir recherchieren vertrauenswürdige Quellen, wir nennen die und dann auch transparent in unserem Artikel. Und dieser Artikel, der wird dann während der Sendung und darüber hinaus fortlaufend von uns aktualisiert.
1: Roland, was erwartet ihr heute Abend von der Sendung?
2: Ja, in erster Linie natürlich erstmal ein spannendes und aufschlussreiches Duell zwischen dem Amtsinhaber und dem Herausforderer. Einer von beiden wird ja voraussichtlich Sachsen-Anhalts nächster Ministerpräsident. Und nach einer halben Stunde dann wird die Runde geöffnet für die Kandidatinnen und Kandidaten von allen Parteien. Dann kommen also SPD, Grüne, FDP, Linke und BSW hinzu. Und ich erwarte, dass alle Aussagen verkürzen oder zuspitzen könnten, um ihre Punkte zu verdeutlichen. Einige mehr, andere vielleicht ein bisschen weniger. Aber genau dafür ist dann die Faktenbasis da, damit die Nutzerinnen und Nutzer auf mdr.de dann das ganze Bild bekommen.
1: Also schalten Sie ein, das Duell und der Schlagabtausch vor der Landtagswahl heute Abend bei Fakt ist aus Magdeburg um 20.15 Uhr im MDR-Fernsehen. Danke, Roland.
2: Gerne.
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Dilys Humphries Singers hier bei MDR Sachsen-Anhalt an diesem Mittwoch. Und Sie hatten vielleicht heute schon unheimlich viel auf der To-Do-Liste oder haben das Gefühl, Sie sind den ganzen Tag nur von A nach B gerannt und sind noch lange nicht fertig. Aber ich finde, dann wird es jetzt mal ein bisschen Zeit, durchzuatmen und vielleicht einfach nur mal kurz zu genießen. Vielleicht auch länger. Das ist die Fiction Factory mit Feels Like Heaven.

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0: FR David, Words hier bei MDR Sachsen-Anhalt und gleich haben wir Toni Christie. Klingt schon so ein bisschen nach Feierabend, oder? Da kommt ja auch näher. Den Song hören wir kurz nach drei hier. Und vorher gibt's Wetter und Verkehr und die neuesten Nachrichtenmeldungen.
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2: Ich bin Michael Rosebrock. Schönen guten Tag. Läden zu. Als Zeichen gegen Rassismus und Ausgrenzung. Anderthalb Wochen vor der Landtagswahl in Sachsen-Anhalt haben Gewerbetreibende mit Migrationshintergrund in Magdeburg heute ihre Geschäfte für einen halben Tag geschlossen. Nach Angaben des Flüchtlingsrats in Sachsen-Anhalt wollten sich rund 150 Geschäfte an dem sogenannten Migra-Streik beteiligen, unter anderem am Hasselbachplatz. Maria Oss betreibt in Magdeburg ein Café und eine Tanzschule. Sie beschreibt die Stimmung unter Menschen mit Migrationsgeschichte so.
3: Unruhig und besorgniserregend bis hin zu angstvoll. Dass auch Menschen überlegen, die migrantischen Ursprungs sind, die Stadt Magdeburg bis hin zu Sachsen-Anhalt zu verlassen.
2: Anderthalb Wochen vor der Landtagswahl in Sachsen-Anhalt haben Gewerbetreibende mit Migrationshintergrund in Magdeburg heute ihre Geschäfte für einen halben Tag geschlossen. Vor 7 Wochen hat in Drosa im Landkreis Anhalt-Bitterfeld ein Hund ein 4-jähriges Mädchen beim Spielen totgebissen. Das Tier gehörte der Mutter des Kindes. Der American Staffordshire Terrier ist seit der tödlichen Attacke in einer Tierpension in Stassfurt untergebracht. Der Hund wurde jetzt genau untersucht und das Ergebnis sorgt für Fragezeichen. Grit Lichtblau aus unserem Regionalstudio in Dessau-Roßlau.
4: Dem Gutachten zufolge hat das Tier nicht mit Tötungsabsicht gebissen. Es waren vielmehr erlernte Verhaltensweisen, heißt es vom Salzlandkreis. Demzufolge gebe es keinen Anlass, das Tier einzuschläfern. Wie es mit dem Hund weitergeht, ist offen, denn dafür zuständig ist die Gemeinde Osternienburger Land. Es sei noch nicht klar, wo der Hund dauerhaft untergebracht werden kann, so Bürgermeister Thorsten Lorenz auf Nachfrage von MDR Sachsen-Anhalt. Gegen die Mutter des getöteten Mädchens und einen Bekannten wird wegen fahrlässiger Tötung ermittelt.
2: Jährlich zieht es mehr als 1 Million Menschen nach Nepal. Nun werden dort nach einer plötzlichen Sturzflut mehrere hundert Touristen vermisst. Nach Angaben der Behörden kamen mindestens 8 Menschen ums Leben. Die Wasser- und Schlammmassen hätten in dem betroffenen Gebiet nahe der Grenze zu Tibet schwere Zerstörungen angerichtet, hieß es. Zahlreiche Häuser und Brücken seien zerstört worden. Zero-Getränke werden wohl doch nicht teurer. Bundesfinanzminister Klingbeil hat klargestellt, dass es keine extra Steuer auf zuckerfreie Getränke wie Cola Zero geben soll. Zuvor hatte ein internes Papier aus seinem Ministerium zur sogenannten Zuckersteuer für Diskussionen gesorgt. Darin war vorgeschlagen worden, auch Getränke mit Süßstoffen und Haferdrinks stärker zu besteuern. Klingbeil betont aber, das Papier sei nur ein Arbeitsstand, beschlossen sei nichts. Die umstrittene Idee werde nicht kommen. Wer ab kommenden Montag auf den Brocken will, muss zu Fuß laufen, denn zwischen Schirke und dem Brocken fahren mehrere Wochen lang keine Züge. Grund sind nach Angaben der Harzer Schmalspurbahnen Gleisarbeiten. Die Strecke ist bis zum 18. September gesperrt. Unterhalb des Brockenbahnhofs wird ein rund 1100 Meter langer Gleisabschnitt erneuert. Zwischen Wernigerode, Dreiannenhohne und Schirke verkehren die Züge hingegen weitgehend nach Fahrplan. Und das waren die Nachrichten mit Michael Rosebrock. Wetter und Verkehr mit dir, Billy.
0: Dankeschön, Micha. Wir möchten, dass Sie gut ankommen. Hier ist der MDR Sachsen-Anhalt Verkehrsservice. Es ist 15.03 Uhr und wir haben eine Meldung für die A2 Richtung Hannover. Zwischen Irxleben und Eilsleben gibt es 7 Kilometer stockenden Verkehr an einer Baustelle. Hier dauert es eine Viertelstunde länger. B2 Richtung Lutherstadt-Wittenberg. Zwischen Pratau und der B187 gibt es Stau wegen Bauarbeiten. Hier 20 Minuten plus. Und in Halle ist die Albert-Einstein-Straße nach einem Unfall gesperrt. Blitzer gibt es auch. Die stehen auf der A2 Richtung Berlin, kurz vor der Abfahrt Irxleben. Auf der A14 Richtung Schwerin wird zwischen Wandsleben und Magdeburg-Stadtfeld geblitzt. Auf der B187 in Jessen aus Richtung Lutherstadt-Wittenberg. B244 am Ortseingang Schmatzfeld aus Richtung Wernigerode beidseitig. In Bernburg wird in der Friedensallee stadtauswärts geblitzt. In Halberstadt in der Hans-Neubart-Straße stadteinwärts. In Haltensleben in der Hafenstraße stadtauswärts. In Halle auf dem Hansering gleich in beiden Richtungen und nochmal in der Murmanska-Straße Richtung Elsa-Brandstraße. Straße. Dann haben wir einen Blitzer am Ortseingang Leetzer aus Richtung Zahner. In Weißenfels wird in der Zeitzer Straße stadteinwärts geblitzt und auch noch in Schornewitz Richtung Gräfenhainichen. Reicht eigentlich, aber wenn Sie doch noch mehr sehen, dann gern weiterhin her damit. Wir geben es weiter. Der Anruf kostet wie immer nichts mit der 0800 94 6 94 6 und die 1. Ganz lieben Dank und eine gute und sichere Fahrt für Sie. Es ist oft grau in grau mit vielen dichten Wolken. Da kann auch noch was rauskommen. Vor allem im Osten kann es mal noch regnen. Die Sonne lässt sich aber genauso gut mal sehen. Müssen wir vielleicht nur noch ein bisschen Daumen drücken. Vielleicht sehen Sie sie auch schon. Maximal 26 Grad sind drin. Und am Abend und in der Nacht wird es dann schnell kühler. In der Nacht haben wir 14 bis 11 Grad. Gegen morgen kann es dann stellenweise neblig werden. Morgen muss sich dieser Nebel auflösen. Dann gibt es ganz, ganz viel Sonne mit bis zu 30 Grad Schwitztemperatur, muss man schon fast sagen. Also vielleicht schon mal überlegen, wo Sie morgen am Wasser sitzen können oder ins Wasser springen können. Und am Freitag ist es auch noch mal warm mit maximal 29 Grad mit Sonne. Aber es wird wechselhafter, da ist Regen dabei. Auch kräftige Gewitter sind dann möglich.
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0: Ich grüße Sie und wir haben gleich Kylie Minogue für Sie und jetzt Toni Christie. Und wir wünschen einen schönen Nachmittag.

0: Kylie Minogue hier bei MDR Sachsen-Anhalt und sie fallen ja sofort auf. Es geht um rote Haare bei Menschen. Seit Jahrhunderten ranken sich Mythen um sie, aber was steckt denn tatsächlich hinter roten Haaren?
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0: Menschen mit roten Haaren, wie besonders sind sie also und macht sie das zu etwas Besonderem? Das sagt uns MDR-Wissensredakteur Carsten Mömius.
2: Rothaarige sind ziemlich selten. Weltweit haben nur etwa 1-2% der Menschen natürlich rote Haare. Der Grund dafür liegt in einem speziellen Gen, das die Bildung bestimmter Farbstoffe beeinflusst. Und diese genetische Auffälligkeit, die hat tatsächlich Folgen, nicht nur rote Haare. Rote Haare sind mit einigen biologischen Besonderheiten verbunden. Viele Rothaarige haben empfindlichere Haut, reagieren also stärker auf Sonnenlicht. Außerdem gibt es Hinweise, dass sie Schmerzen und Narkosen etwas anders wahrnehmen können. Klischees über Charakter oder Temperament dagegen, die gehören ins Reich der Mythen.
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One Night in Bangkok aus dem Musical Chess. Das ist das wunderbare Musical, das die ABBA-Stars Benny und Björn geschrieben hatten. Und für den britischen Sänger Murray Head war das der internationale Durchbruch. Ja gut, er hatte auch schon eine Rolle gesungen in dem Musical Jesus Christ Superstar von Andrew Lloyd Webber. Und er hatte es auch schon probiert mit Popmusik, aber irgendwie hat das alles nicht so richtig gezündet. Und dieser Hit hier, One Night in Bangkok, war dann der absolute Glücksfall für ihn. 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
6: 15.30 Uhr mit Carsten Rochow. Guten Tag. Rund um den Magdeburger Hasselbachplatz sind heute für mehrere Stunden viele Geschäfte geschlossen geblieben. Etwa 150, vor allem migrantisch geführte Läden, wollten sich an der Aktion beteiligen. Die Gewerbetreibenden haben damit vor der Landtagswahl ein Zeichen gegen Ausgrenzung und für gesellschaftlichen Zusammenhalt gesetzt. In der Innenstadt ist das natürlich aufgefallen.
7: Das ist komisch. Also wir haben davon leider nichts mitbekommen im Vorfeld und haben uns gedacht, oh, heute mal einen schönen leckeren Döner zur Mittagspause. Und alles ist zu. Es ist ein bisschen Geisterstimmung hier.
8: Ja, Corona-Zeit, wo alles ein bisschen ruhig ist und gar nicht raustraut. Ja, so sieht es ein bisschen aus.
7: Kulinarische Katastrophe. Was anderes kann man dazu nicht sagen, ne? Also Katastrophe.
8: Vielfalt heißt ja, alle sind willkommen, alle sind da. Und das ist das, was uns momentan ein bisschen spontan erschreckt. Ja.
6: Die Aktion ist auch eine Reaktion auf die hohen Umfragewerte der AfD. Die Organisatoren wollen die Menschen dazu bewegen, sich vor der Landtagswahl genau anzusehen, wen sie wählen. Weißenfels plant ein neues Stadtbad und jetzt werden die Pläne konkreter. Bei einer Infoveranstaltung sind erste Entwürfe vorgestellt worden. Laut Stadt könnte das neue Bad Ende 2029 fertig sein. Tobias Schwarz, was genau soll denn in dem Stadtbad entstehen?
9: Ja, geplant ist ein 25 Meter Becken mit 6 Bahnen. Dazu ein Leerschwimmbecken, ein Bereich für kleine Kinder und ein Warmwasserbad. Außerdem soll es auch eine Wellenrutsche und eine Sauna geben. Nach Angaben der Stadt soll das Bad neben der Stadthalle entstehen und bis zu 120.000 Besucher im Jahr anziehen. Bevor aber gebaut werden kann, muss erst noch die Baugenehmigung her. Die Stadt will den Antrag im September einreichen. Die Kosten für das ganze Projekt liegen aktuell bei fast 26 Millionen Euro.
6: In Arendsee wird am Abend über die Zukunft der blauen Perle diskutiert. Der Altmarkkreis Salzwedel hatte jüngst verboten, Chemikalien in den Arendsee zu kippen. Damit sollten die Blaualgen bekämpft werden. Arendsees Bürgermeister Norman Klebe ist überzeugt, dass sich der See nicht aus eigener Kraft erholen kann und deshalb Unterstützung braucht.
10: Und insofern werden wir auch weiterhin dafür kämpfen, dass er diese Unterstützung bekommt. Und wir hoffen natürlich, dass dann die entscheidenden Behörden bzw. auch politischen Entscheidungsträger da zu ihrem Wort stehen, dass die Wasserrahmenrichtlinie der EU entsprechend eingehalten wird und dass wir den Phosphorgehalt senken, mit welcher Methode auch immer, dass dem See soweit geholfen wird.
6: An dem Gespräch im Klostergarten nehmen unter anderem die ehemalige Bundesumweltministerin Steffi Lemke und Salzwedels Landrat Steve Karnitz teil. 18 Uhr soll's losgehen. Das waren die Regionalnachrichten. Weiter geht's mit Billy.
11: Dankeschön. Ich
6: bitte.
11: Carsten.
6: Ja.
11: Ja. Wir möchten, dass Sie gut ankommen. Hier ist der MDR Sachsen-Anhalt Verkehrsservice. Es ist 15.33 Uhr und es gibt immer noch die Meldung für die A2 Richtung Hannover. Zwischen Irxleben und Eilsleben 7 Kilometer stockender Verkehr an einer Baustelle. Hier brauchen Sie eine Viertelstunde länger. B2 Richtung Lutherstadt-Wittenberg. Zwischen Pratau und der B187 staut es sich wegen Bauarbeiten. Es dauert eine Dreiviertelstunde länger. Und in Irxleben ist die Niederndodeleber Straße in Höhe Kreisverkehr B1 nach einem Unfall gesperrt. Blitzer gibt es im Moment auf der A14 Richtung Schwerin zwischen Wandsleben und Magdeburg-Stadtfeld. Auf der B187 wird in Jessen aus Richtung Lutherstadt-Wittenberg geblitzt. B244 am Ortseingang Schmarzfeld blitzt es aus Richtung Wernigerode beidseitig. Dann in Bernburg in der Friedensallee stadtauswärts, in Halberstadt in der Hans-Neubert-Straße stadteinwärts. In Haltensleben in der Hafenstraße stadtauswärts, in Halle sowohl auf dem Hansering in beiden Richtungen als auch in der Murmansk Straße Richtung Elsa-Brennström-Straße. In Weißenfels wird an der Zeitzer Straße geblitzt und in Schornewitz Richtung Gräfenhainichen. Und wenn jetzt doch irgendwas zu viel oder zu wenig war, wäre schön, wenn Sie mal durchrufen und bei uns Bescheid sagen. Das geht wie immer kostenfrei mit der 0800 94 6 94 6 und die 1. Ganz lieben Dank und gute Fahrt für Sie. Ja, bis zum Abend ändert sich nicht mehr viel. Wir haben ordentlich dichte Wolken, aber auch mal Sonne hier und da und ein bisschen blauen Himmel. Regenschauer gibt es kaum noch. Es ist fast überall trocken. Maximal 26 Grad sind drin. Ja, mal sehen, ob wir das hinkriegen. Also wir haben 23 Grad jetzt in Flechtingen und Kalbemilde, 19 Grad in Dessau-Roßlau und Ost-Osterwiek und 20 in Freiburg an der Unstrut und in Wettin. Wie geht's weiter? In der Nacht kühlt die Luft dann runter auf 14 bis 11 Grad. Gegen morgen kann es stellenweise neblig werden. Und dieser Nebel muss sich dann morgen früh erstmal auflösen. Dann ist aber die Sonne am Start. Sie können schon mal die Badesachen wieder nach vorne kramen. Es werden bis zu 30 Grad. Wunderbar. Ein Hochsommertag, auch der wärmste Tag der Woche. Und am Freitag ist es auch noch sommerlich. Maximal 29 Grad kriegen wir mit Sonne. Aber da sind auch Regenschauer dabei und es sind auch kräftige Gewitter möglich. Bei mir ist gleich Jens Lampe und guckt auf den Sport. Und ich bin Billy Wulff und wünsche einen schönen Start in den Mittwochfeierabend. Hallo.
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0: Nena, Wunder geschehen. Es ist 15.42 Uhr.
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0: Morgen gibt's Badetemperaturen mit bis zu 30 Grad, aber wir gucken jetzt schon mal aufs Wasser. Vier Kanuten aus Sachsen-Anhalt paddeln in dieser Woche bei den Weltmeisterschaften im Kanu-Rennsport. Sportreporter Jens Lampe verfolgt das WM-Geschehen und ist jetzt bei mir.
2: Hallo, Sportfrei Billy.
0: Wie ist der erste Wettkampftag in Poznan bislang denn für unsere Kanuten verlaufen?
2: Ich würde sagen, vielversprechend. Also es gibt zwei Kanutinnen, die zwar für Potsdam starten, aber in Haldensleben und Magdeburg groß geworden sind. Sie heißen Hedi Klimke und Maike Jakob. Hedi, heute im Einer-Kanadier als Vorlauf Dritte in das Halbfinale gekommen. Maike Jakob als Zweite im Zweier-Kanadier. Auch für das Halbfinale am Donnerstag qualifiziert. Beide, wie gesagt, Trainingspartnerinnen. Und ich hatte letztens mal Gelegenheit, sie beim Training zu besuchen. Und da hat mir Hedi Klimke mal erzählt, wie das bei den beiden im Training so abläuft.
3: Das geht ganz einfach. Das Maike, die ist, die sich über alles aufregt, über jeden Trainer, über alle Wellen. Und ich bin dann so der ruhige Pol, der uns wieder zurückholt. Aber sonst haben wir super viel Spaß. Wir sind eigentlich nur am Lachen. Egal, ob auf dem Wasser, im Kraftraum, beim Laufen, man sieht uns immer nur zu zweit lachen und das ist auch wichtig, dass wir das beibehalten.
2: Das ist doch eine schöne Symbiose für Erfolg.
0: Das klingt auch nach Freundschaft.
2: Sie sind auch sehr gut befreundet, haben sonst immer in einem Boot gesessen. Bei den Weltmeisterschaften sitzen sie in unterschiedlichen Booten. Die Hedi im Einer-Kanadier, die Maike Jakob im Zweier-Kanadier. Aber das kann sich in den nächsten Jahren auch wieder ändern. Ich hoffe ja immer noch auf dieses Duo bei den Olympischen Spielen 2028. Dann könnte man sagen, ein Sachsen-Anhalt-Duo ist dabei im Zweier-Kanadier. Ja, schauen wir mal. Vielleicht klappt das noch.
0: Zwei starke Mädels. So, wie halten Sie über die weiteren Rennen der Kanu-WM mit Sachsen-Anhalt-Beteiligung aktuell auf dem Laufenden? Wechseln aber jetzt mal schnell die Sportart und gucken mal zum Fußball. Der erste FC Magdeburg hat heute echt aufhorchen lassen. Die Elbestädter haben einen Spieler vom FC Bayern München verpflichtet und das klingt, Jens, erstmal spannend.
2: Das kann ja nicht jeder Verein von sich behaupten und es ist ein 19-jähriger Mittelfeldspieler mit viel Druck nach vorne, also der möchte auch gern offensiv aktiv werden. Und wenn der FC Bayern München den ein paar Jahre unter Vertrag hatte in der Jugend- und Juniorenabteilung, dann kann der Junge ja eigentlich nicht so schlecht sein. Ja, jetzt werden viele fragen, wer ist es denn? Heute wurde ja auf der Internetseite des ersten FC Magdeburg vorgeschlagen. Wir hören mal rein. So, da schreibt er seinen Namen drauf. Dann begrüßt er.
4: Hallo Clubfans, ich freue mich auf euch.
2: Und der junge Mann heißt Felipe Chavez. Vielleicht muss man sich den Namen im Fußball Magdeburg merken. Zumindest war er vor ein paar Wochen sogar noch mit den Bayern auf der Asienreise, hat er sogar ein Tor im Testspiel erzielt. Also ich sag, so schlecht kann der junge Mann nicht sein. Vielleicht sehen wir ihn ja sogar schon am Sonntag beim Punktspiel des FCM gegen Kiel. Schauen wir mal.
0: Müssen wir uns vielleicht auch mal aufschreiben, den Namen.
2: Felipe Chavez.
0: Genau. 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
2: Bis demnächst.
0: Gerne.

0: The Four Seasons, der Max-Spaß-Song, December 1963. Hier ist MDR Sachsen-Anhalt und er ist auch da. Peter Hofmann, yippie. Warte, ich muss
1: das Mikrofon... Das Mikrofon ist auf, Stille im Radio ist nie gut. Hallo zusammen, hallo Billy.
0: Du wirst auf jeden Fall nochmal Dolly Parton gedenken und du hast auch Zitate von ihr.
1: Ja, ich habe noch zwei Songs mitgebracht und Zitate gibt es ja dann noch und nöcher. Warum sie so kleine Füße hatte, hat sie mal gesagt, na, im Schatten wächst halt nichts.
0: So herrlicher Humor. Junge, tolle Frau.
1: Es ist so ein bisschen, wie gesagt, ich habe ihre Bücher auch gelesen. Das ist ganz seltsam. Das ist so ein Do-it-yourself in Optimismus so ein bisschen. Und immer wieder die Weisheit, was du rausschickst, kommt doch irgendwann wieder zurück. What goes around, comes around, sagen die Amis. Karma könnte man es auch nennen. Mhm. Und ja, das ist manchmal ganz lehrreich.
0: Also Sie merken, Peter ist ein Riesenfan. Und wenn jemand Geschichten über Dolly Parton erzählen kann, dann ist er es. Bleiben Sie dran. Du hast noch mehr?
1: Ich habe noch mehr, natürlich. Musik, wir gucken auf die Wahlarena heute Abend und wir gucken uns verlassene und fast vergessene Sportstätten an. Also das wird interessant, ich bin gespannt.
0: Bleiben Sie dran und ich verabschiede mich. Ich wünsche einen ganz, ganz tollen Feierabend. Mein Name ist Billy Wulff und vielleicht bis morgen. Tschüss.

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1: 2:04 gleich beginnt Ihr Feierabend bei MDR Sachsen-Anhalt mit einer Nummer, die ich am Wochenende erst aufliegen hatte, die fast 18 Minuten lang ist. Auch die Unterlegmusik beim aktuellen Sportstudio beim Tour des Monats ist es mal gewesen. Es ist ein totaler Disco-Klassiker. Leider habe ich im Feierabend nicht die 18 Minuten Zeit, aber wir spielen gleich die Single-Auskopplung. Sie haben es erraten, das geht um Leroy Gomez und Santa Esmeralda, Don't Let Me Be Misunderstood. Dazu gleich die Single-Version, wie gesagt, wie schon angekündigt. Und vorher gibt es natürlich die Nachrichten, der gleich Micha Rosebrock für Sie.
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1: Ich bin Michael Rosebrock. Schönen guten Tag. Geschlossene Läden als Zeichen gegen Rassismus und Ausgrenzung. Anderthalb Wochen vor der Landtagswahl in Sachsen-Anhalt haben viele Gewerbetreibende mit Migrationshintergrund in Magdeburg heute ihre Geschäfte für einen halben Tag geschlossen. Rund 150 Geschäfte wollten sich an dem sogenannten Migra-Streik beteiligen, unter anderem am Hasselbachplatz. Und das sagen Passanten.
5: Ja, finde ich gut. Ich glaube, das ist sinnvoll, mal für viele Leute zu sehen, wie viel eigentlich von Migranten betrieben wird und wie wichtig die sind irgendwie dafür, dass das alltägliche Leben funktioniert irgendwie.
6: Also ich glaube auch, dass es wichtig ist, ein Zeichen zu setzen und einfach zu merken, was fehlt hier eigentlich, wenn wir nicht da wären.
7: Also ich halte das für Unsinn. Die lassen sich anstiften von der AfD-Diskussion. Wir haben Angst, so schlimm kann es ja nicht kommen und es geht ja nicht, dass wir die Ausländer alle rausschicken. Da würde alles zusammenbrechen. Keiner weiß, was wirklich kommt. Es ist eine ganz schlimme Situation.
1: Attacken, Drohungen und Desinformation. Bürgermeister in Sachsen-Anhalt erleben momentan ein raues Klima. Das zeigt eine neue Umfrage im Auftrag der Körber-Stiftung. Demnach sind hierzulande 6 von 10 Verwaltungschefs schon einmal beleidigt, bedroht oder tätlich angegriffen worden. Karin Roxer aus der Nachrichtenredaktion, was zeigt die Befragung noch?
8: Nun, ebenfalls 6 von 10 Bürgermeister nehmen gerade wahr, dass sich die allgemeine Stimmung in ihrer Stadt oder Gemeinde in den vergangenen Monaten verändert hat. Am häufigsten genannt wurde dabei eine wachsende Unzufriedenheit mit der Bundes- und der Landespolitik. Außerdem registrierten sie eine gestiegene Frustration und Resignation. Die Verwaltungschefs erwähnten auch eine zunehmende Polarisierung. 74% berichteten davon, dass sie Erfahrungen mit Desinformation gemacht haben. An der Online-Befragung haben in Sachsen-Anhalt 61 Bürgermeister teilgenommen.
1: Wird die Rente mit 63 abgeschafft? Bundeskanzler Merz jedenfalls will an dem Aus festhalten. Merz sagte heute, die Abschaffung der abschlagsfreien Rente nach 45 Beitragsjahren sei ein Kernstück der geplanten Rentenreform. Alle Anreize zur Frühverrentung müssten beendet werden. Die 3 Ministerpräsidenten von Sachsen-Anhalt, Sachsen und Thüringen hatten das in Frage gestellt. Kleine Brötchen backen will die Großbäckerei Bonnback in Halle nicht. Sie investiert rund 400 Millionen Euro in ihren Standort. Hunderte neue Arbeitsplätze sind geplant. Heute Vormittag war Spatenstich. Der Standort Halle sei für die geplante Erweiterung nahezu ideal, sagt Bonnback-Chef Jörg Altenkott.
9: Er ist logistisch sehr gut gelegen. Wir haben hier an der Stelle eben tatsächlich auch von den Anbindungen her an Autobahn eine sehr gute Ausgangssituation. Wir haben hier alles vorgefunden, die gesamte Infrastruktur ist sehr gut. Ich habe es erwähnt, wir arbeiten sehr gut politisch mit der kommunalen Stadtverwaltung zusammen, aber auch mit der Wirtschaftsförderung und mit dem Land Sachsen-Anhalt.
1: Bonnback-Chef Jörg Altenkott, mehr als 400 neue Arbeitsplätze sollen durch den Ausbau in Halle entstehen. Im MDR-Landesfunkhaus in Magdeburg kommt es heute kurz vor der Landtagswahl zum Schlagabtausch der Spitzenkandidaten. Bei Fakt ist, treffen dabei zunächst Sven Schulze von der CDU und Ulrich Siegmund von der AfD aufeinander. Im Anschluss wird die Runde um die weiteren Spitzenkandidatinnen und Kandidaten der anderen Parteien erwartet. Los geht's im MDR-Fernsehen um 20.15 Uhr. Und das waren die Nachrichten mit Michael Rosebruck, Wetter und Verkehr. Jetzt mit dir, Peter.
10: Jetzt gehe ich los. Danke, Michael. Wir möchten, dass Sie gut ankommen. Hier ist der MDR Sachsen-Anhalt Verkehrsservice. Es ist 16 Uhr und gleich 4 Minuten. A2 Richtung Berlin zwischen Allerengersleben und Eilsleben 4 Kilometer stockender Verkehr und mindestens 10 Minuten Verzögerung. B2 Richtung Lutherstadt-Wittenberg zwischen Prater und der B187 gibt es Stau wegen Bauarbeiten. Da allerdings dauert es mindestens eine Dreiviertelstunde länger. Die B246A Hakenstedt-Schönebeck ist zwischen Seehausen und Meyendorf durch umgestürzte Bäume blockiert und Vorsicht im Landkreis Börde. Zwischen Oschersleben und Wulferstedt ist die Bahnschranke außer Betrieb. In Irxleben ist die Niederndodelebener Straße in Höhe Kreisverkehr B1 nach einem Unfall gesperrt. Und jetzt kommen die Blitzer. Und die stehen auf der A14 Richtung Schwerin zwischen Wanzleben und Magdeburg-Stadtfeld. Auf der B187 in Jessen aus Richtung Lutherstadt-Wittenberg steht einer. Dann auf der B244 am Ortseingang Schmatzfeld. Da wird aus Richtung Wernigerode, Vorsicht, beidseitig geblitzt. In Bernburg wird stadtauswärts in der Friedensallee geblitzt. In Halberstadt steht einer in der Hans-Neupert-Straße stadteinwärts. In beiden Richtungen ebenfalls in Halle auf dem Hansering. Dann in Halle in der Murmansker Straße Richtung Elsa-Brennström-Straße. Und einen habe ich noch in Weißenfels. Da wird in der Zeitzer Straße geblitzt. Und falls Sie noch was sehen, Sie wissen, Sie können Bescheid sagen. Und Sie wissen, es geht kostenfrei unter der bekannten Nummer 0800 94 6 94 6 und die 1. Danke fürs Gucken. Gute Fahrt. Dichte Wolken, hier und da kann es noch ein bisschen schauern. Die meiste Sonne gibt es im Norden Richtung Altmark bei 19 bis 23 Grad. Mit Sonne kann es noch ein bisschen mehr werden. In der Nacht aufgelockert, bisschen windig bei Tiefstwerten zwischen 14 und 11 Grad. Dann morgen am Donnerstag viel Sonne, wenig Wolken, 27 bis 30 Grad und der Wind dreht, aber es bleibt weiter mäßig bis böig. Windig, hätte ich fast gesagt.
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10: Und natürlich heißt jetzt mitklatschen, alles Disco, vielleicht schon mit Tanzen, wie Sie wollen. Hier sind Santa Esmeralda und Leroy Gomez, Don't Let Me Be Misunderstood. Einen schönen Mittwochsfeierabend und ich grüße Sie.

Einen schönen Feierabend mit MDR Sachsen-Anhalt. Es ist 16:45 und ja, wir reden noch ein bisschen über Dolly Parton, die gestern von uns gegangen ist. 80 Jahre ist sie alt geworden, Unternehmerin, Sängerin, Songschreiberin, Lebenskünstlerin, Autorin, Menschenfreundin und nicht zuletzt eine ziemlich witzige Person mit Grips. Ich muss schreiben und singen, das war meine erste große Liebe, das muss ich für immer tun, egal wie, hat sie gesagt. Dann natürlich das berühmte Zitat, es kostet eine Menge Geld, so billig auszusehen und ich habe nie für Geld gearbeitet. Es war die Kunst, es war der Job, ich liebte die Arbeit und ich habe es gut getroffen und ich bin dankbar dafür. Und sie war nicht nur Sängerin etc., sie hat auch geschauspielert und das ziemlich erfolgreich. Kleiner TV-Tipp, Magnolien aus Stahl aus dem Jahr 89, da legt sie eine richtig gute Leistung ab. Und ihr allererster Film, das war 1980 zusammen mit Julia Roberts und Dolly Parton, auf Englisch 9 to 5, auf Deutsch Warum eigentlich bringen wir den Chef nicht um. In der Übersetzung leidet das etwas, aber das macht ja nichts. Gute Reise, Dolly Parton. Und ein Zitat habe ich hier noch. Es ist hart, ein Diamant zu sein in einer Welt voller Klosteine. Schönen Feierabend.

Das sind die echten Pur gewesen. Um 16.21 Uhr, Sie hören MDR Sachsen-Anhalt. Wir haben heute im Feierabend noch viel vor. Heute ist Fakt ist Wahlarena, 20.15 Uhr im MDR Fernsehen. Unter anderem darüber reden wir. Wir reden über Bergwitz. Da gibt es eine fast vergessene Sportanlage, die es sich lohnt, mal wieder in Erinnerung zu rufen. Wir haben ein Gipfeltreffen. Wir reden über Dolly Parton, haben nachher noch einen Klassiker natürlich im Programm. Und wir haben einen italienischen Moment in der nächsten halben Stunde. Vielleicht erinnern Sie sich an Fiordaliso. Ich musste ein bisschen gucken, aber wenn Sie den Song nachher hören, wissen Sie ganz genau, worum es sich dreht. Und bei der Oboe im Hintergrund, da ist es auch ganz leicht, oder? Bright Eyes, hier ist Art Garfunkel und Sie hören MDR Sachsen-Anhalt.

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5: 16.30 Uhr mit Carsten Rochow. Guten Tag. Ein Landkreis unter Strom. In Kloster Mansfeld kann ein weiterer großer Batteriespeicher gebaut werden. Der Landkreis Mansfeld-Südharz hat dafür jetzt die Baugenehmigung erteilt. Die Anlage soll überschüssigen Strom aus Wind- und Solaranlagen speichern und dann ins Netz abgeben, wenn gerade wenig Strom produziert wird, zum Beispiel bei einer Dunkelflaute. Geplant sind dafür knapp 350 Batteriecontainer. Unabhängig davon entsteht in Kloster Mansfeld bereits ein erster Batteriespeicher. Der soll nach Aussage des Investors der größte Europas werden und könnte rechnerisch mehr als 600.000 Haushalte einen Tag lang mit Strom versorgen. Nach dem Spatenstich Anfang Juli sollen die Arbeiten im vierten Quartal beginnen. 7 Wochen nach dem tödlichen Hundebiss in Drosa liegt jetzt das tierärztliche Gutachten zu dem American Staffordshire Terrier vor. Der Hund hatte dort beim Spielen ein 4-jähriges Mädchen totgebissen und ist seitdem in einer Tierpension in Stassfurt untergebracht. Grit Lichtblau, was besagt denn das Gutachten?
6: Dem Gutachten zufolge hat das Tier nicht mit Tötungsabsicht gebissen. Es waren vielmehr erlernte Verhaltensweisen, heißt es vom Salzlandkreis. Demzufolge gebe es keinen Anlass, das Tier einzuschläfern. Wie es mit dem Hund weitergeht, ist offen. Denn dafür zuständig ist die Gemeinde Osternienburger Land. Es sei noch nicht klar, wo der Hund dauerhaft untergebracht werden kann, so Bürgermeister Thorsten Lorenz auf Nachfrage von MDR Sachsen-Anhalt. Gegen die Mutter des getöteten Mädchens und einen Bekannten wird wegen fahrlässiger Tötung ermittelt.
5: Ab kommenden Montag fahren zwischen Schierke und dem Brocken mehrere Wochen keine Züge. Grund sind nach Angaben der Harzer Schmalspurbahnen Gleisarbeiten. Die Strecke ist bis zum 18. September gesperrt. Andrea Poschwald aus der Nachrichtenredaktion, was wird denn da genau gemacht?
7: Also es wird ein rund 1100 Meter langer Gleisabschnitt unterhalb des Brockenbahnhofs erneuert. Da werden neue Schienen und frischer Schotter verlegt. Die Maßnahme sei betrieblich notwendig, teilten die HSB mit. Normalerweise bündle man größere Arbeiten an der Infrastruktur einmal pro Jahr im November. Auf der Brockenbahn seien jedoch die besonderen klimatischen Bedingungen ausschlaggebend. Zwischen Schierke und dem Brocken gibt es in dieser Zeit keinen Ersatzverkehr mit Bussen. Zwischen Wernigerode, Dreiannenhohne und Schierke verkehren die Züge hingegen weiterhin nach Fahrplan. Ab dem Frühjahr planen die HSB weitere groß angelegte Sanierungsarbeiten in Millionenhöhe zwischen Wernigerode und dem Brocken.
5: Viele Bürgermeister in Sachsen-Anhalt erleben ein zunehmend raues Klima. 6 von 10 sind schon einmal beleidigt, bedroht oder tätlich angegriffen worden. Das zeigt eine neue Umfrage im Auftrag der Körber-Stiftung. Ebenso viele Bürgermeister sagen, die Stimmung in ihrer Stadt oder Gemeinde habe sich zuletzt verändert. Besonders häufig beobachten sie eine wachsende Unzufriedenheit mit der Bundes- und Landespolitik. 3 von 4 haben zudem Erfahrungen mit Desinformation gemacht. Befragt wurden 61 Bürgermeister in Sachsen-Anhalt. Das waren die Regionalnachrichten und Peter wartet schon und scharrt mit den Hufen und quietscht mit den Reifen. Wie sieht's aus auf den Straßen?
8: Ich bin ein sehr geduldiger Mensch. Danke, Carsten.
5: Ach so, gut.
8: Wir möchten, dass Sie gut ankommen. Hier ist der MDR Sachsen-Anhalt Verkehrsservice. Es ist 16 Uhr und gleich 34 Minuten. A2 Richtung Berlin zwischen Alleringhersleben und Eilsleben 4 Kilometer stockender Verkehr und ungefähr 10 Minuten Verzögerung. A9 Richtung Berlin zwischen Kleinmarzens und Niemeck Behinderungen durch einen defekten LKW auf der rechten Fahrspur. Vorsicht auf der A38 Leipzig-Göttingen. Zwischen Dreieckhalle Süd und Schafstedt liegen in beiden Richtungen Fahrzeugteile auf der Fahrbahn. Am Ortsausgang Irxleben Richtung Eichenbarleben gibt es Stau nach einem Unfall und B2 Richtung Lutherstadt-Wittenberg zwischen Pratau und der B187 gibt es Stau wegen der Bauarbeiten, im Moment mindestens eine halbe Stunde Verzögerung. Die B246a Hakenstedt-Schönebeck ist zwischen Seehausen und Meyendorf durch umgestürzte Bäume blockiert und Vorsicht im Landkreis Börde. Zwischen Oschersleben und Wulferstedt ist die Bahnschranke außer Betrieb. In Irxleben ist die Niederndode-Lebener Straße in Höhe Kreisverkehr B1 nach einem Unfall gesperrt. Geblitzt wird auf der A14 Richtung Schwerin zwischen Wanzleben und Magdeburg-Stadtfeld, dann auf der B187 in Jessen aus Richtung Lutherstadt-Wittenberg. Blitzer steht auch auf der B244 am Ortseingang Schmatzfeld aus Richtung Wernigerode. Da stehen sogar zwei, da wird beidseitig geblitzt. Und in Bernburg in der Friedensallee steht ein Blitzer stadtauswärts. Stadteinwärts dafür in Halberstadt, in der Hans-Neubart-Straße und in beiden Richtungen noch einmal in Halle auf dem Hansering. Nochmal in Halle, in der Murmanska-Straße, da steht ein Blitzer Richtung Elsa-Brennström-Straße. Und last but not least, in Weißenfeld steht ein Blitzer in der Zeitzer Straße. Und wenn Sie noch einen sehen, Bescheid sagen, geht fix, kostet nichts, unter 0800 94 6 94 und die 1. Danke fürs Gucken, gute Fahrt. Dichte Wolken, hier und da kann es vereinzelt noch ein bisschen schauern. Im Norden, da gibt es ein bisschen mehr Sonne als im Rest des Landes bei 19 bis 23 Grad. In der Nacht geht es runter auf 14 bis 11 Grad, da lockert es immer mehr auf. Es bleibt trocken und es wird ziemlich windig. Das heißt, morgen am Donnerstag viel Sonne, wenig Wolken, mäßig windig bei immerhin 27 bis 30 Grad.
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Man at Work von Australien Down Under im Feierabend bei MDR Sachsen-Anhalt. Wir bleiben international, gleich mit einem italienischen Moment und Fiordaliso und Non Voglio Mica La Luna. Schöner Hit, vielleicht erinnern Sie sich mit, aber vorher gibt es 50 Jahre alte Jeans, die immer noch passen, mit David Dundas. Einen schönen Feierabend.

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1: Und diese Momente gibt's noch bis Sonntag, bis zum Oldie Club 17 Uhr, dem mediterranen Azzurro und Co. Oldie Club so. Und jetzt gibt's den Gipfel um 16.49 Uhr.
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0: schon der zweite Disco-Superhit heute im Feierabend hier bei MDR Sachsen-Anhalt. Und gleich gibt's der Tag in Sachsen-Anhalt, den präsentiert Ihnen Tanja Ries. Und danach hatte ich eine Frage an Sie. Welcher Hit reimt sich auf Pianola oder Gorgonzola oder Tombola oder Corolla oder Pargola oder Pergola? Stimmt. Und auf Cherry Cola reimt sich die Lola auch. Dazu gleich voll ausgespielt die Kings. Und wie gesagt, der Tag.
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0: Und den Überblick über diesen Mittwoch liefert Ihnen Tanja Ries. Hallo Tanja.
7: Hi.
0: Du guckst auf einen besonderen Streik heute.
7: Ja, einen, den es so vermutlich noch nicht gegeben hat. In Magdeburg war, sagen wir mal so, das Essensangebot in der Innenstadt etwas eingeschränkt. Denn Gewerbetreibende mit Migrationsgeschichte, die haben heute nicht aufgemacht. Warum, klären wir gleich. Außerdem kriegen wir jetzt ganz schön viele Brötchen gebacken. Es geht um die Erweiterung bei einer Großbäckerei in Halle. Über das und mehr sprechen wir, und zwar jetzt. Es sind ja nur noch 11 Tage, dann wird in Sachsen-Anhalt gewählt. Und es ist eine Landtagswahl, die in ganz Deutschland für Aufmerksamkeit sorgt. Denn in den Umfragen liegt die vom Landesverfassungsschutz als rechtsextrem eingestufte AfD vorn. Ihr Wahlkampf ist zu großen Teilen vom Thema Migration geprägt. Was aber eine Umsetzung der geforderten Remigration mit der Gesellschaft macht, darauf wollten heute in Magdeburg Gewerbetreibende mit Migrationshintergrund aufmerksam machen. Sie haben für 5 Stunden gestreikt. Sören Thümler mit Eindrücken aus Magdeburg.
8: Mehrere hundert Menschen hatten sich auf dem Domplatz versammelt. Von 10 bis 15 Uhr waren in der gesamten Stadt viele Restaurants, Imbisse, Gemüseläden und andere Geschäfte einfach geschlossen. Bei der anschließenden Kundgebung vor dem Landtag sagte Mitorganisatorin Dilek Toy:
9: Wir schließen heute unsere Läden, damit sich morgen nicht die Türen zu einer freien und demokratischen Gesellschaft schließen.
8: Auch die Magdeburgerin Maria Oss hatte ihr Café geschlossen.
10: Es ist in der Art und Weise wichtig, dass man vielleicht auch mal merkt, was denn grundsätzlich fehlen würde, ob jetzt kulinarisch oder durch anderes Handwerk.
8: Und gemerkt haben das auch Menschen, die im Stadtzentrum zur Mittagspause vor geschlossenen Restaurants standen.
11: Es ist komisch. Also wir haben davon leider nichts mitbekommen im Vorfeld und haben uns gedacht, oh, heute mal einen schönen leckeren Döner zur Mittagspause. Und alles ist zu. Es ist ein bisschen Geisterstimmung hier.
12: In Corona-Zeit, wo alles ein bisschen ruhig ist und gerade sich raustraut. Ja, so sieht es ein bisschen aus.
11: Kulinarische Katastrophe. Was anderes kann man dazu nicht sagen, ne?
12: Vielfalt heißt ja, alle sind willkommen, alle sind da. Und das ist das, was uns momentan ein bisschen spontan erschreckt.
8: Die Streikenden und Demonstrierenden wollten heute also deutlich machen, wie unsere Gesellschaft ohne Menschen mit Migrationshintergrund aussehen würde. Und dabei gehe es um viel mehr als nur den fehlenden Döner, sagt der ehemalige Integrationsbeauftragte Magdeburgs Christoph Blau.
13: Die Folgen sind noch viel weitreichender, weil der Pflegebereich, die Ernährungswirtschaft, die Logistik, das merkt man dann ein paar Tage später, dass ich auf einmal kein Paket mehr bekomme oder in Pflege entsteht ein Notstand.
8: Und Said vom mitveranstaltenden Flüchtlingsrat zog dann dieses Fazit vom ersten Migrantenstreik in der Geschichte Sachsen-Anhalts.
14: An alle Gewerbetreibenden, die heute ihre Türe schließen, an die jungen Menschen mit Migrationsgeschichte, die überlegen, Sachsen-Anhalt zu verlassen. Nein, ihr seid nicht alleine. Und alle an Menschen ohne Migrationsgeschichte, die heute hier stehen und zeigen Solidarität. Vielen Dank, dass ihr da seid.
7: Und zum Thema Landtagswahl noch ein Hinweis in eigener Sache. Bei uns im MDR-Landesfunkhaus in Magdeburg kommt es heute zum Schlagabtausch der Spitzenkandidaten. Bei Fakt ist, treffen dabei zunächst Sven Schulze von der CDU und Ulrich Siegmund von der AfD aufeinander. Und im Anschluss wird die Runde um die weiteren Spitzenkandidatinnen und Kandidaten der anderen Parteien erweitert. Los geht's im MDR-Fernsehen um 20.15 Uhr. Eigentlich beachten wir Radiomacher eins oft sehr genau, nämlich Ihnen, unseren Hörerinnen und Hörern, möglichst nicht so viele Zahlen um die Ohren zu hauen. Wir machen aber jetzt mal eine Ausnahme, denn ich habe hier Zahlen, die sind schon bemerkenswert. Die Industriebäckerei Bonnback in Halle, die produziert bisher 150 Millionen Backwaren pro Jahr. Jetzt soll die Anlage ausgebaut und die Kapazität verzehnfacht werden, macht also knapp 1,5 Milliarden Backwaren im Jahr. Das sind umgerechnet 3 Millionen pro Tag. Krass, oder? Heute war der erste Spatenstich. Aus Halle, MDR Sachsen-Anhalt-Reporter Marc Weyrich.
4: 24/7 produziert Bonnback Backwaren. Vor 2 Jahren wurde das Werk von der Schwarzgruppe übernommen, zu der Lidl und Kaufland gehören. Mittlerweile sind die bestehenden 2 Backlinien aber zu klein. 5 neue sollen dazukommen. Dazu ein vollautomatisiertes Tiefkühl-Hochregallager sowie ein Verwaltungs- und Sozialgebäude, sagt Jörg Altenkott, Vorstandsvorsitzender der Schwarzproduktion.
15: Wir werden bis zu 400 neue Jobs schaffen. Es sind Logistiker, es sind die Produktionsmitarbeiter, es sind die Bäcker, die benötigt werden. Also faktisch alles das, was man braucht. Es sind die Digitalisierungsfachleute, die wir hier benötigen. Das ist das Arbeitsumfeld, was man in einer Bäckerei, die hochautomatisiert und trotzdem ein Handwerk in Anspruch hat, eben benötigt.
4: Von den 26 Azubis bei Bonnback in Halle stammen mehr als 10 aus Indonesien und der Ukraine. Deshalb seien dem Unternehmen Offenheit, Toleranz und gesellschaftlicher Zusammenhalt besonders wichtig, sagte der Vorstandsvorsitzende heute beim symbolischen Spatenstich für die Erweiterung an der A14.
15: Er ist logistisch sehr gut gelegen. Wir haben hier an der Stelle eben tatsächlich auch von den Anbindungen her an Autobahnen eine sehr gute Ausgangssituation. Wir haben hier alles vorgefunden. Die gesamte Infrastruktur ist sehr gut. Ich habe es erwähnt, wir arbeiten sehr gut politisch mit der kommunalen Stadtverwaltung zusammen, aber auch mit der Wirtschaftsförderung und mit dem Land Sachsen-Anhalt.
4: Insgesamt 400 Millionen Euro sollen in die Erweiterung investiert werden. In 2 Jahren sollen dann die ersten Brötchen von den neuen Produktionslinien aus vom Band laufen.
7: Ja, und von dieser ganz guten Wirtschaftsnachricht jetzt zu einer noch nicht ganz so guten. Denn für die 90 Beschäftigten der Grube Teutschenthal im Saalekreis wird die Zeit langsam knapp. Ende Juli war ja bekannt geworden, dass ihr Arbeitgeber, der Betreiber GTS, Insolvenz beantragt hatte. Und in so einem Fall springt dann erstmal die Agentur für Arbeit ein, zahlt für 3 Monate Insolvenzgeld, also die Gehälter der Beschäftigten. Das allerdings endet am 30. September. Mit einem Brandbrief haben sich die Mitarbeiter nun ans Land gewandt und Karin Roxer hat ihn gelesen. Was steht denn da drin?
16: Naja, zum einen schreiben sie, sie fühlen sich nicht gehört. Der Brief ist ja an Ministerpräsident Schulze und Wirtschaftsminister Richter, beide CDU, gerichtet. Und die Mitarbeiter, die fordern jetzt schnelles Handeln von der Landesregierung, denn noch ist alles offen. In dem ehemaligen Kalibergwerk, da lagern Industrieabfälle und Rückstände auch aus Müllverbrennungsanlagen und eben auch Altlasten aus vergangenen Abbauzeiten. Und auch der vorläufige Insolvenzverwalter Lukas Flöter, der sieht das Land ebenfalls in der Pflicht.
17: Egal wer, einer wird es machen müssen. Ja, im Zweifel muss es eben das Land machen, weil das Land nicht nur wegen der Altlastenfreistellung, sondern auch zur Gefahrenabwehr dafür zu sorgen hat, dass die Grube sicher verfüllt wird.
16: Also die Altlastensicherung, die hat ja offensichtlich auch zur finanziellen Schieflage bei GTS beigetragen, einfach weil die Kosten für die Grubensicherung so deutlich gestiegen sind und eine Einigung mit dem Land über die Finanzierung, die ist bislang nicht zustande gekommen.
7: Ja, nun prüft ja der vorläufige Insolvenzverwalter, ob und wie die Grube weiter betrieben werden kann. Wie ist denn da der Stand?
16: Naja, das gestaltet sich einigermaßen schwierig, denn, so Flöter, das Investoreninteresse in Deutschland, das sei momentan allgemein überhaupt ziemlich zurückhaltend. Und dann noch ein Problem, so eine Grube als Bergbauunternehmen, das ist schon sehr speziell. Und Flöter setzt auch auf eine alte Idee, die der bisherige Betreiber schon einmal ohne Erfolg ins Spiel gebracht hatte.
17: Also schwierig macht es auf jeden Fall, denke ich, dass eben der Verfüllungsgrad schon sehr, sehr hoch ist. Deswegen stand ja auch die Frage im Raum, kann man nicht vielleicht einem Betreiber dieser Grube, wer auch immer das sein möge, die Grube etwas attraktiver machen, indem man wieder aktiv Abbau auch zulässt und damit erstens natürlich Umsätze generieren kann und andererseits aber auch wiederum Verfüllmöglichkeiten generieren kann.
16: Immerhin, sagt Lukas Flöter, es gibt Interessenten an der Grube. Allerdings mehr ließe sich dann doch nicht in die Karten gucken.
7: Ja, und soweit das Update zur insolventen Grube in Teutschenthal. Die Infos hatte Karin Roxer. Und dann noch ein kleiner Hinweis für alle, die gern mal einen Ausflug zum Brocken machen. Ab kommenden Montag geht's da nur noch zu Fuß hinauf. Zwischen Schierke und dem Brocken fahren mehrere Wochen lang keine Züge. Grund sind nach Angaben der Harzer Schmalspurbahn Gleisarbeiten. Unterhalb des Brockenbahnhofs wird eine rund 1100 Meter lange Gleisabschnitt erneuert. Und die Strecke ist dann also bis zum 18. September gesperrt. Aber zwischen Wernigerode, Dreianhone und Schierke, da verkehren die Züge weitgehend nach Fahrplan. Und unser Fahrplan sieht jetzt vor, dass Peter weitermacht.
0: Aber ganz sofort, danke Tanja.
7: Gerne.
0: Achtung Falschfahrer, hier ist ein Falschfahrer auf der A9 Berlin-München, ist gerade reingekommen. Zwischen Brück und Niemerk ist ein Falschfahrer unterwegs, bitte fahren Sie äußerst rechts und überholen Sie nicht. Wir melden, wenn die Gefahr vorüber ist. Also ein Falschfahrer auf der A9 Berlin-München zwischen Brück und Niemerk, bitte äußerst rechts fahren und nicht überholen. Wir melden, wenn sich das klärt und wir möchten, dass Sie gut ankommen. Deswegen ist hier der MDR Sachsen-Anhalt Verkehrsservice. Es ist 17.10 Uhr. A2 Richtung Berlin zwischen Allerengersleben und Eilsleben, 4 Kilometer stockender Verkehr und etwa 10 Minuten Verzögerung. A9 Richtung Berlin, zwischen Kleinmarzehns und Niemeck stockender Verkehr nach einem Unfall. B2 Richtung Lutherstadt-Wittenberg zwischen Prater und der B187 ist wegen der Bauarbeiten Stau. Im Moment dauert es da 20 Minuten länger. Die B246a Hakenstedt-Schöneberg ist zwischen Seehausen und Meyendorf durch umgestürzte Bäume blockiert und Vorsicht im Landkreis Börde zwischen Oschersleben und Wulferstedt ist die Bahnschranke außer Betrieb. Geblitzt wird auf der A14 Richtung Schwerin zwischen Wanzleben und Magdeburg-Stadtfeld, dann auf der B107 zwischen Oranienbaum und Mildensee. Auf der B187 in Jessen, da wird aus Richtung Lutherstadt-Wittenberg geblitzt und auf der B244 am Ortseingang Schmatzfeld, da stehen die Blitzer beidseitig aus Richtung Wernigerode. In Bernburg steht stadtauswärts in der Friedensallee ein Blitzer und in Halle ebenfalls in beiden Richtungen auf dem Hansering. In Halle in der Murmanskastraße wird Richtung Elsa-Brennström-Straße geblitzt. Dann nochmal in Halle im Robert-Franz-Ring, da stehen die Blitzer in beiden Richtungen. Und einen habe ich noch in Weißenfels, der steht immer noch in der Zeitzer Straße. Und wenn Sie noch einen stehen sehen, hier steht die Telefonnummer zum Bescheid sagen. Kostenfrei natürlich 0800 94 6 94 6 und die 1. Danke fürs Bescheid sagen. Gute Fahrt. Mehr Wolken als gestern gedacht. Hier und da kann es noch schauern. Im Norden gibt es ein bisschen mehr Sonne heute bei 19 bis 23 Grad und auch mal ein bisschen darüber, aber nur mit Sonne. In der Nacht lockert die Bewölkung dann aber mehr auf. Es bleibt trocken und windig bei Tiefstwerten zwischen 14 und 11 Grad. Und morgen am Donnerstag viel Sonne, wenig Wolken, 27 bis 30 Grad. Und am Freitag viele Wolken aus dem Westen her bis 28 Grad. Und dann gibt es die ersten Schauer und zum Teil kräftige Gewitter.
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0: Manche Sachen ändern sich nie. Die Lola reimt sich immer noch auf Sherry Cola. Hier sind The Kings und ich grüße Sie.

Sommer der 80er Jahre, Big Music Limited, Like Ice in the Sunshine. Hier ist Ihr Feierabend bei MDR Sachsen-Anhalt. Und ich habe jetzt einen Bläsersatz, der schön ist wie ein geschliffener Gläsersatz aus den 70ern. Chicago, if you leave me now. Schönen Feierabend.

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5: 17.30 Uhr mit Carsten Rochow. Guten Abend. Am 6. September wird in Sachsen-Anhalt ein neuer Landtag gewählt. In den Umfragen liegt die vom Verfassungsschutz als rechtsextrem eingestufte AfD vorn. Migration ist eines ihrer zentralen Wahlkampfthemen. In Magdeburg haben heute rund 150 vor allem migrantisch geführte Geschäfte für mehrere Stunden geschlossen. Damit wollten die Gewerbetreibenden zeigen, was der Stadt ohne sie fehlen würde und ein Zeichen gegen Ausgrenzung setzen. Magdeburgs ehemaliger Integrationsbeauftragter Krzysztof Blau sagt:
6: Ich glaube, man muss zeigen, welche Auswirkungen das hat. Die Folgen sind noch viel weitreichender, weil der Pflegebereich, die Ernährungswirtschaft, die Logistik, das merkt man dann ein paar Tage später, dass ich auf einmal kein Paket mehr bekomme. Oder in Pflege entsteht ein Notstand oder in der Notaufnahme gibt es auf einmal keine Notärzte. Ich verstehe nicht, dass man so kurzsichtig oder sogar blind schon ist, gerade bei diesem Thema.
5: Zu der Aktion gehörte heute Mittag auch eine Kundgebung vor dem Landtag. Der Flüchtlingsrat Sachsen-Anhalt hatte den Streik als Appell bezeichnet, sich vor der Wahl genau mit den Positionen der Parteien auseinanderzusetzen. Und wir bleiben beim Thema Wahl, denn in Halle nutzen nämlich schon viele Menschen die Briefwahl. Allein an den ersten beiden Tagen haben rund 1200 ihre Stimme direkt im Briefwahllokal am Reileck abgegeben. Die Stadt spricht dort seit der Öffnung am Sonntag von ungebrochen großem Andrang. Marc Weirich, gibt es denn bestimmte Stoßzeiten?
7: Nein, also der Zustrom ist den ganzen Tag gleichermaßen hoch, heißt es von der Stadt. Insgesamt wurden bislang rund 44.000 Briefwahlunterlagen beantragt. Das entspricht etwa einem Viertel der rund 176.000 Wahlberechtigten in Halle. Bei der Landtagswahl vor 5 Jahren waren es fast 10.000 weniger. Kritik an der Briefwahl etwa von der AfD weist die Stadt zurück. Der Wahlprozess laufe streng nach gesetzlichen Vorgaben. Doppelte Stimmabgaben würden verhindert durch das Wählerverzeichnis. Außerdem könne die Auszählung der Briefwahl öffentlich beobachtet werden.
5: In Ahrensee wird am Abend über die Zukunft der blauen Perle diskutiert. Der Altmarkreis Salzwedel hatte jüngst verboten, Chemikalien in den Ahrensee zu kippen. Damit sollten die Blaualgen bekämpft werden. Ahrensees Bürgermeister Norman Klebe ist überzeugt, dass sich der See nicht aus eigener Kraft erholen kann und deshalb Unterstützung braucht.
8: Und insofern werden wir auch weiterhin dafür kämpfen, dass er diese Unterstützung bekommt. Wir hoffen natürlich, dass dann die entscheidenden Behörden bzw. auch politischen Entscheidungsträger da zu ihren Wort stehen, dass die Wasserrahmenrichtlinie der EU entsprechend eingehalten wird und dass wir den Phosphorgehalt senken, mit welcher Methode auch immer, dass dem See soweit geholfen wird.
5: An dem Gespräch im Klostergarten nehmen unter anderem die ehemalige Bundesumweltministerin Steffi Lemke und Salzwedels Landrat Steve Karnitz teil. Los geht's in einer knappen halben Stunde. Das waren die Regionalnachrichten und was jetzt sofort losgeht, sind die Verkehrsmeldungen und mit Peter.
9: Aber sowas von, danke Carsten.
5: Bitte.
9: Wir möchten, dass Sie gut ankommen. Hier ist der MDR Sachsen-Anhalt Verkehrsservice. Es ist 17.33 Uhr und ich sage die Meldung nochmal, sie ist noch rot auf meinem Bildschirm. Deswegen Vorsicht auf der A9 Berlin-München zwischen Brück und Niemeck. Ist oder war ein Falschfahrer unterwegs, bitte äußerst rechts fahren und nicht überholen. Wir melden, wenn die Gefahr vorüber ist. Dafür muss die Meldung aber erst grün werden. Dazu später mehr. A9 Richtung Berlin zwischen Kleinmarzehns und Niemeck stockender Verkehr nach einem Unfall. B2 Richtung Lutherstadt-Wittenberg zwischen Prater und der B1 187 gibt Stau wegen Bauarbeiten, 20 Minuten Verzögerung im Moment ungefähr. Die B246A Hakenstedt-Schönebeck ist zwischen Seehausen und Meyendorf durch umgestürzte Bäume blockiert und Vorsicht im Landkreis Börde. Zwischen Oschersleben und Wulferstedt ist die Bahnschranke außer Betrieb. Blitzer stehen in Betrieb auf der B107 zwischen Oranienbaum und Mildensee, dann auf der B187 in Jessen aus Richtung Lutherstadt-Wittenberg. In Bernburg wird in der Friedensallee stadtauswärts geblitzt, in Halle auf dem Hansering in beiden Richtungen und in der Murmansker Straße Richtung Elsa-Brennström-Straße und dann noch im Robert-Franz-Ring, da wird in beiden Richtungen geblitzt ebenfalls. In Weißenfels, in der Zeitzer Straße, steht der Blitzer noch. Das ist auch der letzte auf meiner Liste. Falls Sie noch welche sehen oder Behinderungen oder was auch immer, dann anrufen. Geht fix, kostet nichts. 0800 94 6 94 6 und die 1. Wie immer danke fürs Gucken und eine gute Fahrt. Viel Wolken und ich gehe mal die Temperaturcharts hoch. 17 Grad in Naumburg, 19 in Staßfurt, 20 in der Lutherstadt Wittenberg, 22 in Gardelegen und Werben meldet gerade 24 Grad. So sehen heute Abend die Höchstwerte aus, je nach Wolkenlage. In der Nacht lockert die Bewölkung mehr auf. Da warten wir auf Tiefstwerte oder rechnen wir mit Tiefstwerten zwischen 14 und 11 Grad, meist trocken und gegen morgen gibt es ein bisschen Nebel. Morgen dann viel Sonne, wenig Wolken, 27 bis 30 Grad. Es bleibt weiterhin mäßig windig und am Freitag dann mehr Wolken und teils kräftige Gewitter bei 26 bis 28 Grad. So, wie heiß wird es jetzt musikalisch? Sehr schön heiß mit Peter Schilling und dem Electric Light Orchestra. Don't Bring Me Down. Schönen Feierabend.
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0: Peter Schilling, sein Major Tom, völlig losgelöst. Und das wäre zwischendurch mal ganz schön, wenn man völlig losgelöst sein könnte. Aber die großen Ereignisse werfen ihre Schatten voraus. Hier ist MDR Sachsen-Anhalt, ihr Feierabend. Es ist 5:45 und noch 11 Tage bis zur Landtagswahl. Heute gibt's bei uns im Landesfunkhaus die zweite Wahlarena. Die wird natürlich wie immer live übertragen und diesmal wird einiges anders sein. Na, der Storz ist verantwortlich für die Sendung. Was haben wir heute zu erwarten ab 20.15 Uhr?
1: Vor 14 Tagen, da war der große Unterschied, dass unser Publikum den Verlauf der Sendung mehr oder weniger selbst in der Hand hatte. Das war ein Bürgercheck. Die Politiker haben die Fragen der Gäste beantwortet. Heute Abend ist das anders. Es wird eine Sendung ganz ohne Publikum. Die Fragen, die stellen unsere Moderatorin Susanne Reichenbach und MDR aktuell Moderator Gunnar Breske. Die wollen den Kandidaten auf den Zahn fühlen, wollen wissen, wer die Probleme in Sachsen-Anhalt wie lösen will und hinterfragen das dann auch. Die Sendung besteht aus zwei Teilen. Wir starten 2015 erstmal mit einem Duell zwischen Sven Schulze von der CDU, Ministerpräsident amtierender und Spitzenkandidat der CDU, und seinem Herausforderer von der AfD Ulrich Siegmund. Die beiden liegen ja in den Umfragen im Moment ganz vorn.
0: Also das Duell ab 20.15 Uhr, aber das ist nicht der ganze Abend, oder?
2: Hallo Willi, wir hatten ja vor zwei Wochen schon die Wahlarena.
0: So, die Wahlarena hatten wir schon und das wird was ganz anderes, was ich Ihnen eigentlich gar nicht vorspielen wollte. Aber so ist das manchmal. In der zweiten, im zweiten Teil kommen dann die Spitzenkandidaten der Grünen, des BSW, der SPD und, wenn ich jetzt richtig informiert bin, der Linken zum Tragen ab 7:45 so ungefähr. Wenn ich dann das richtige Stück finde, kann ich es Ihnen vielleicht noch vorspielen, aber so ist das manchmal. Ha, so ist das manchmal.
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Ein Herbstlied mit Sommergefühl. California Dreaming, The Mamas and the Papas. 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

0: Love grows where my rosemary goes. Edison Lighthouse war das. Hier ist ihr Feierabend am Mittwoch. Und technisch gesehen müsste das nächste Song, mit dem ich die nächste Stunde anfange, ein italienischer Sommermoment sein. Aber eigentlich ist es das wiederum nicht. Kommt zwar aus Italien, aber ist eher ein Bud Spencer und Terence Hill Moment. Genau, die Oliver Onions gleich ausgespielt. Vorher gibt's die Nachrichten mit Dennis.
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8: Im Studio Dennis Blatt. Guten Abend. Noch anderthalb Wochen und schon jetzt schaut Deutschland gespannt auf Sachsen-Anhalt. Am 6. September wird ein neuer Landtag gewählt und gerade heute sind neue Umfrageergebnisse veröffentlicht worden aus einer repräsentativen Studie im Auftrag der ARD. Mein Kollege Jochen Müller aus der Politikredaktion hat sich die Zahlen angesehen und Jochen, auch so kurz vor der Wahl ist offenbar immer noch Bewegung drin, oder?
9: Ja, im Vergleich zur letzten Infratest-DiMAP-Umfrage im Juli legt die AfD noch mal etwas zu und käme jetzt auf 42%. Die CDU würde zurückfallen um 2 Prozentpunkte auf 22%, die Linken kämen auf 11%, die SPD auf 8, die Grünen auf 6%. Nicht im Landtag vertreten wäre bei diesem Ergebnis das Bündnis Sahra Wagenknecht mit 4% und auch die FDP mit nur noch 3%. Eine Regierungsbildung wäre, wenn das Wahlergebnis wäre, ausgesprochen schwierig. Die AfD wäre zwar stärkste Partei, hätte aber eben nicht die angestrebte absolute Mehrheit. Und die CDU, die wäre bei einem solchen Ergebnis auf eine Zusammenarbeit mit den Linken, mit der SPD und mit den Grünen angewiesen.
8: Geschlossene Läden als Zeichen gegen Rassismus und Ausgrenzung. Anderthalb Wochen vor der Landtagswahl in Sachsen-Anhalt haben viele Gewerbetreibende mit Migrationshintergrund in Magdeburg heute ihre Geschäfte für einen halben Tag geschlossen. Rund 150 Geschäfte wollten sich an dem sogenannten Migra-Streik beteiligen, unter anderem am Hasselbachplatz. Und das sagten Passanten dazu.
10: Ja, finde ich gut. Ich glaube, das ist sinnvoll, mal für viele Leute zu sehen, wie viel eigentlich von Migranten betrieben wird und wie wichtig die sind irgendwie dafür, dass das alltägliche Leben funktioniert irgendwie.
11: Also ich glaube auch, dass es wichtig ist, ein Zeichen zu setzen und einfach zu merken, was fehlt hier eigentlich, wenn wir nicht da wären.
12: Also ich halte das für Unsinn, dass die lassen sich anstiften von der AfD-Diskussion. Wir haben Angst, so schlimm kann es ja nicht kommen und es geht ja nicht, dass wir die Ausländer alle rausschicken. Da würde alles zusammenbrechen. Keiner weiß, was wirklich kommt. Das ist eine ganz schlimme Situation.
8: Wird die Rente mit 63 abgeschafft? Bundeskanzler Merz will jedenfalls an dem Aus festhalten. Merz sagte heute, die Abschaffung der abschlagsfreien Rente nach 45 Beitragsjahren sei ein Kernstück der geplanten Rentenreform. Alle Anreize zur Frühverrentung müssten beendet werden, so der Kanzler. Die drei Ministerpräsidenten von Sachsen-Anhalt, Sachsen und Thüringen hatten das in Frage gestellt. Jährlich zieht es mehr als 1 Million Menschen nach Nepal. Nun werden dort nach einer plötzlichen Sturzflut mehrere hundert Touristen vermisst. Nach Angaben der Behörden wurden bereits 95 Tote geborgen. Die Wasser- und Schlammmassen hätten in dem betroffenen Gebiet nahe der Grenze zu Tibet schwere Zerstörungen angerichtet, hieß es. Zahlreiche Häuser und Brücken seien zerstört worden. Im MDR-Landesfunkhaus in Magdeburg kommt es heute kurz vor der Landtagswahl zum Schlagabtausch der Spitzenkandidaten. Bei Fakt ist treffen dabei zunächst Sven Schulze von der CDU und Ulrich Siegmund von der AfD aufeinander. Im Anschluss wird die Runde um die weiteren Spitzenkandidatinnen und Kandidaten der anderen Parteien erweitert. Los geht's im MDR-Fernsehen um 20.15 Uhr. Und das waren die Meldungen mit Dennis Blatt. Wetter und Verkehr kommen wieder von dir, Peter.
0: Danke, Dennis.
8: Gerne.
0: Wir möchten, dass Sie gut ankommen. Hier ist der MDR Sachsen-Anhalt Verkehrsservice. Es ist 18 Uhr und gleich 4 Minuten. Jetzt gibt es die Entwarnung endlich auf der A9 Berlin-München. Kein Falschfahrer mehr zwischen Brück und Niemeck. Wir wünschen eine gute Fahrt. Weiter geht's mit der A9 Richtung Berlin. Zwischen Kleinmarzehns und Niemeck gibt es Behinderungen nach einem Unfall. Die B107 ist zwischen Oranienbaum und der A9 Auffahrt Dessau-Ost wegen Löscharbeiten gesperrt. Und die B246A Hakenstedt-Schönebeck ist zwischen Seehausen und Mayendorf durch umgestürzte Bäume blockiert. Blitzer stehen in Halle im Robert-Franz-Ring, da wird in beiden Richtungen geblitzt. Und in Weißenfels, da steht immer noch der Blitzer in der Zeitzer Straße. Mehr habe ich gerade nicht, falls Sie noch welche sehen, anrufen, Bescheid sagen, kostenfrei wie immer 0800 94 6 94 6 und die 1. Danke fürs Gucken, gute Fahrt. Dichte Wolken, im Norden Auflockerung zwischen 19 und 24 Grad je nach Sonne. In der Nacht lockert es mehr auf, aber dann, da gibt es Tiefstwerte zwischen 14 und 11 Grad. Morgen dann geht's hoch auf 27 bis 30 Grad. Viel Sonne, wenig Wolken und erst am Freitag kann es dann gegen Abend zum Teil kräftige Gewitter geben bei bis zu 28 Grad.
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0: Und mit den versprochenen Oliver Onions. Flying Through the Air, ich grüße Sie.

0: Jennifer Rasch, feinster 80er-Jahre-Ware um 18.11 Uhr bei MDR Sachsen-Anhalt. Und ich habe Besuch. Susi ist da.
1: Hallo, Susi.
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0: Und da drücke ich doch auf den Knopf. Was habt ihr für uns heute in Sachsen-Anhalt heute?
1: Naja, wir gucken natürlich auch auf die Wahlen. Die werfen ja ihre wirklich großen Schatten voraus. Wie würde Sachsen-Anhalt wählen, wenn am Sonntag jetzt schon Landtagswahl wäre? Anderthalb Wochen vor dem Wahltermin am 6. hat Infratest DIMAP einen neuen ARD Sachsen-Anhalt-Trend veröffentlicht. Und die Zahlen dürften mal wieder für Gesprächsstoff sorgen. Wir ordnen die gleich ein ab 19 Uhr dann bei MDR Sachsen-Anhalt heute.
0: Danke für den Besuch.
1: Gerne.
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0: Silly, dann noch mit Anna los. Wo fange ich an? Und diese Frage habe ich eben gerade der Kollegin vom MDR Wetterstudio gestellt. Wo fangen wir denn heute an? Und die Frage wiederhole ich. Diana Smikala, wo fangen wir heute an mit dem Abend?
1: Ja, ein Blick auf den Himmel ist immer gut. Wir haben ja heute viele Wolken, aber zum Abend hin werden manche dann doch noch mit ein bisschen Sonnensicht beschenkt. Im Moment zum Beispiel in dem Saalekreis und ein bisschen auch noch Richtung Burgenland. Mhm. Im Norden, wo heute den Tag über doch recht viele Lücken auch noch waren, da zieht es allmählich zu. Es bleibt aber trocken. Die Temperatur liegt ja im Moment so zwischen 18 und 23 Grad. In der Nacht geht sie auf 15 bis 10 zurück.
0: Es ist heute relativ frisch geworden, wenn man so will, ne? Ja. Aber morgen ändert sich das.
1: Das ändert sich morgen. Wir sollten noch kurz auf den Nebel gucken, der sich in der zweiten Nachthälfte bildet. Mit dem starten wir nämlich auch vor allem so zwischen Harz und Burgenlandkreis. Aber danach, da hat die Sonne freies Spiel. Es sind wirklich nur ein paar wenige harmlose Wolken am Himmel. Dann Sonnenschein satt. Das gleicht ein bisschen den heutigen Tag aus, der doch eher trübe war. Manchmal gibt es ausgleichende Gerechtigkeit. Ja, und
0: es ist für alle was dabei, ne?
1: Es ist für alle was dabei. Und wenn natürlich wenige Wolken am Himmel sind, das heißt dann auch, es bleibt trocken. Und die Werte, du hast schon den Cliffhanger vorhin gehabt, im Maximum 28 bis 30 Grad.
0: Sie hat Cliffhanger gesagt. Ich sag doch, am Freitag könnte es ein bisschen lauter rumsen, Cliffhanger-mäßig.
1: Ja, in der Tat. Da ist ja doch immer so ein Wermutstropfen drin. Also am Freitag ist es schon auch so ein wechselhaftes Wetter. Die Sonne zeigt sich schon auch mal, aber da sind eben auch Schauer dabei. Und die haben wieder ein gewisses Unwetterpotenzial, weil eben auch am Freitag die Schwüle steigt, bei Temperaturen nochmal zwischen 26 und 30 Grad.
0: Wir behalten das mal im Auge. Vielen Dank für die angefangenen und beendeten Wetteraussichten.
1: Mit dir immer gerne, Peter.
0: Diana Smikala, Dito, gleichfalls. Einen schönen Abend noch.
1: Ciao. Danke.

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4: 18.30 Uhr mit Carsten Rochow. Guten Abend. Die Regierungsbildung könnte nach der Landtagswahl in Sachsen-Anhalt ausgesprochen schwierig werden. Eine neue Infratest-DIMAP-Umfrage im Auftrag der ARD sieht die AfD bei 42%, die CDU kommt auf 22. Dahinter folgen die Linke mit 11, die SPD mit 8 und die Grünen mit 6%. BSW und FDP wären nicht mehr im Landtag. Die AfD hätte damit keine absolute Mehrheit, die CDU wäre für eine Mehrheit auf Linke, SPD und Grüne angewiesen. Die Zeit wird knapp für die rund 90 Beschäftigten der insolventen Grube Teutschenthal im Saalekreis. Ende September läuft das Insolvenzgeld aus, mit dem die Arbeitsagentur derzeit ihre Gehälter absichert. Die Beschäftigten haben sich deshalb mit einem Brandbrief an die Landesregierung gewandt und fordern schnelles Handeln. Noch ist offen, ob und wie die Grube weiter betrieben werden kann. Der vorläufige Insolvenzverwalter Lukas Flöter sieht dabei eine besondere Verantwortung.
5: Egal wer, einer wird es machen müssen. Ja, im Zweifel muss es eben das Land machen, weil das Land nicht nur wegen der Altlastenfreistellung, sondern auch zur Gefahrenabwehr dafür zu sorgen hat, dass die Grube sicher verfüllt wird.
4: Die Kosten für die Sicherung der Grube sind deutlich gestiegen und haben zur finanziellen Schieflage des Betreibers beigetragen. Eine Einigung mit dem Land über die Finanzierung ist bisher nicht zustande gekommen. Der Insolvenzverwalter sucht inzwischen nach Investoren. Interessenten gäbe es, die Suche gestalte sich allerdings schwierig. In Kloster Mansfeld kann ein weiterer großer Batteriespeicher gebaut werden. Der Landkreis Mansfeld-Südharz hat dafür jetzt die Genehmigung erteilt. Knapp 350 Batteriecontainer sollen überschüssigen Wind- und Solarstrom speichern und bei Bedarf wieder ins Netz abgeben. In Kloster Mansfeld entsteht bereits ein erster Batteriespeicher, der soll nach Aussage des Investors der größte Europas werden und könnte rechnerisch mehr als 600.000 Haushalte einen Tag lang mit Strom versorgen. Die Großbäckerei Bonnback baut ihren Standort in Halle deutlich aus. Rund 400 Millionen Euro will das Unternehmen dafür investieren. Heute ist dafür symbolisch der erste Spatenstich gesetzt worden. Bonnback-Chef Jörg Altenkott sieht für den Ausbau in Halle nahezu ideale Bedingungen.
6: Er ist logistisch sehr gut gelegen. Wir haben hier an der Stelle eben tatsächlich auch von den Anbindungen her an Autobahnen eine sehr gute Ausgangssituation. Wir haben hier alles vorgefunden. Die gesamte Infrastruktur ist sehr gut. Ich habe es erwähnt, wir arbeiten sehr gut politisch mit der kommunalen Stadtverwaltung zusammen, aber auch mit der Wirtschaftsförderung und mit dem Land Sachsen-Anhalt.
4: Mehr als 400 neue Arbeitsplätze sollen durch den Ausbau entstehen. In dem neuen Produktionsgebäude sollen künftig bis zu 1,4 Milliarden Backwaren im Jahr produziert werden. Die erweiterte Produktion soll voraussichtlich 2027 starten. Das waren die Regionalnachrichten für heute. Ich übe bis morgen das Wort rechnerisch und Peter macht den Verkehr und das Wetter.
7: So ist das manchmal. Schönen so Feierabend. Manchmal.
4: Danke sehr.
7: Bis dann. Tschüss. Wir möchten, dass Sie gut ankommen. Hier ist der MDR Sachsen-Anhalt Verkehrsservice. Es ist 18.33 Uhr. A9 Richtung Berlin zwischen Klein-Marzehns und Niemerk Behinderung nach einem Unfall. Die B107 ist zwischen Oranienbaum und der A9 Auffahrt Dessau Ost wegen Löscharbeiten gesperrt. Die B246a Hakenstedt-Schönebeck ist zwischen Seehausen und Meyendorf durch umgestürzte Bäume blockiert. Blitzer stehen noch in Halle im Robert-Franz-Ring. Da wird in beiden Richtungen geblitzt und in Weißenfels. Der Blitzer in der Zeitzer Straße steht auch noch da. Falls Sie noch was sehen, Bescheid sagen. Kostenfrei wie immer unter der 0800 94 6 94 6 und die 1. Danke fürs Gucken. Gute Fahrt. Wir haben es ja schon gehört, in der Nacht gegen morgen ein bisschen Nebel bei Tiefstwerten zwischen 14 und 11 Grad. Morgen dann viel Sonne, wenig Wolken, 27 bis 30 Grad und am Freitag auch viele Wolken. Dann gibt es zum Teil kräftige Schauer und auch mal Gewitter bei schwülen 26 bis 28 Grad. So, und musikalisch geht es gleich weiter mit 2x C, Crowded House und die Creedence Clearwater Revival. Schönen Feierabend.
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0: Crowded House. Don't Dream It's Over. Hier ist MDR Sachsen-Anhalt, ihr Feierabend. Und offenbar gibt es Schwierigkeiten bei unserer Abstimmung zur MDR Sachsen-Anhalt Hitparade. Eigentlich ist der Schluss ja immer Donnerstag Mittag 12 Uhr, aber die Schotten scheinen schon dicht zu sein. Wir versuchen das nochmal zu ändern. Ob es heute Abend noch gelingt, kann ich Ihnen leider von dieser Stelle aus nicht sagen. Aber ich habe eine Frage. Was haben das Olympiastadion in Berlin und die idyllische Sportanlage in Bergwitz im Landkreis Wittenberg gemeinsam? Wenn ich die Frage schon so stelle, können Sie sich natürlich denken, dass es da einen Zusammenhang gibt, auch wenn der besagte Sportplatz im Kemberger Ortsteil ein wenig in Vergessenheit geraten ist. Es gibt Ähnlichkeiten mit der Arena in der Hauptstadt und die sind zu erkennen und gesehen hat sie oder nachgeprüft, wenn Sie so wollen, hat sie MDR Sachsen-Anhalt-Reporter Martin Krause.
1: Training beim ESV, beim ersten Sportverein Bergwitz. Altherrenfußball auf historischem Rasen.
2: Also die Geschichte ist uns tatsächlich bekannt.
3: Wir sind Bergwitzer, wir sind stolz, dass jetzt die Geschichte so ist.
1: Die Bergwitzer Sportstätte, nahe der ehemaligen Brikettfabrik, hat tatsächlich eine bemerkenswerte Entstehungsgeschichte, weiß Ortschronist Herbert Hoch.
4: Der Blumentüner Hessler, also der gehörte zur Geschäftsleitung, ist A36 in Berlin gewesen, zur Olympiade. Und dort hatte er gesehen, dass nicht bloß ein Stadion dazugehört, sondern auch ein Umfeld mit mehreren Sportspielstätten für verschiedene Sportarten. Und da ist ihm die Idee gekommen, das in Miniatur hier so herzurichten.
1: Als die Ziegelei in Bergwitz dann abbrennt, packt der Olympiastadion-Fan die Gelegenheit beim Schopf, so der Heimatforscher.
4: Die nächste Führungsschicht hat dann die Chance genutzt, 64 Arbeiter abgestellt und diese abgebrannte Ruine beseitigt. Und dann hat man eben diese außergewöhnliche Sportanlage hier errichtet.
1: In kürzester Zeit entstand ein Sportfeld nach Berliner Vorbild und machte Bergwitz zu einem ganz besonderen Ort.
4: War schon sehr modern, würde ich sagen. Und für jede Sportart ein extra Platz, ein extra Abschnitt hier. Stabhochsprung, Kugelweitstoß, Weitspring, Hochsprung mit Bewässerung, mit Pumpenanlage und allem Pipapo. Also sowas war zu der Zeit nicht üblich.
1: Große Wettkämpfe wurden in Bergwitz ausgetragen, erinnert sich Ortsbürgermeister Andreas Schicht. Und heute?
5: Fürs Dorfleben ist er eigentlich sehr wichtig, weil wir immer noch große Veranstaltungen hier durchführen. Aber ich sag mal, so wie es hier einmal ausgesehen hat, wäre es natürlich noch schöner. Aber leider fehlen auch die Gelder und außerdem haben wir ja auch einen Generationswechsel, wo immer weniger Kinder sich überhaupt für Sporttreiben interessieren.
1: Aber die ESV-Fußballer halten dem historischen Platz natürlich die Treue.
6: Also der olympische Gedanke ist da, dabei sein ist alles. Das zählt einfach für uns.
2: Aber da kann man ja vielleicht in Zukunft etwas ändern, dass das mehr in den Fokus rückt.
1: Der Hauch von Olympia, auch 90 Jahre nach dem Bau, ist er noch zu spüren auf diesem ganz besonderen Sportplatz in Bergwitz.
0: Meint MDR Sachsen-Anhalt-Reporter Martin Krause. Und die Bilder zu dieser geschichtsträchtigen Sportanlage in Bergwitz, die gibt's gleich so ab 19 Uhr bei Sachsen-Anhalt heute. Bis dahin einen schönen Feierabend und hier sind Pussycat, It's the Same Old Song.

Harold Brown mit seiner sexy Stimme mit Hot Chocolate. Und es bleibt ja auch heiß und morgen wird es ja auch nochmal sommerähnlich heiß. Deswegen gibt es jetzt noch einen Cruel Summer mit Bananarama. Hier ist MDR Sachsen-Anhalt. Das ist Ihr Feierabend am Mittwoch.

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0: Bernie Paul, Lucky, hier ist Ihr Feierabend bei MDR Sachsen-Anhalt und es sind noch mehr schlechte Nachrichten reingekommen, aber erstmal sage ich, womit wir die neue Stunde eröffnen. Nämlich mit der Südstaatenband mit den vier Ys, Lynyrd Skynyrd, Sweet Home Alabama und die schlechte Neuigkeit, Tim Curry, der Held aus der Rocky Horror Picture Show, ist gestorben. Mehr dazu gleich in den Nachrichten und auch nachher.
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5: Im Studio Dennis Blatt, guten Abend. Knapp anderthalb Wochen vor der Landtagswahl in Sachsen-Anhalt ist er da. Der neue Sachsen-Anhalt-Trend mit Umfragewerten von Infratest DIMAP im Auftrag der ARD. Und bei den Prozenten hat sich etwas bewegt. Meine Kollegin Tatjana Gropius aus der Nachrichtenredaktion hat sich die Ergebnisse angeschaut. Tatjana, wie sehen die denn genau aus?
6: Ja, schauen wir erstmal auf die Parteien, die zulegen konnten. Also die AfD führt weiterhin und zwar jetzt mit 42%. Das ist plus ein Prozentpunkt. Genauso viel hinzugewonnen haben die SPD mit jetzt 8 und Grüne, die nun bei 6% liegen. Damit hätten die Grünen den Einzug in den Landtag geschafft. Die CDU hingegen hat 2 Prozentpunkte verloren und steht jetzt bei 22%. Das wäre ein historischer Tiefstand. Minus 2 gab es auch bei der Linken, jetzt bei 11. FDP, BSW würden, Stand jetzt, den Einzug in den Landtag verpassen.
5: Soweit die Werte. Wie würden denn mit diesen Ergebnissen, wenn es die wirklichen Ergebnisse am Ende wären, eine mögliche Landesregierung in Sachsen-Anhalt aussehen?
6: Die AfD würde eine absolute Mehrheit verfehlen, und zwar um etwas mehr als 2 Prozentpunkte. Und weil die anderen Parteien im Landtag nicht mit ihr zusammenarbeiten wollen, wäre angesichts dieser Umfrageergebnisse nur eine CDU-geführte Landesregierung möglich. Allerdings nur gestützt durch die Linke. Aber, und das wird auch deutlich, so eine Landesregierung würde nur jeder dritte Befragte gut finden.
5: Und um die aktuellen Umfrageergebnisse dürfte es auch heute Abend im MDR-Landesfunkhaus in Magdeburg gehen. Dort kommt es heute nämlich noch zum Schlagabtausch der Spitzenkandidaten. Bei Fakt ist treffen dabei zunächst Sven Schulze von der CDU und Ulrich Siegmund von der AfD aufeinander. Im Anschluss wird die Runde um die weiteren Spitzenkandidatinnen und Kandidaten der anderen Parteien erweitert. Los geht's im MDR-Fernsehen um 20.15 Uhr. Ein Waldbrand beschäftigt zur Stunde die Feuerwehrleute im Landkreis Wittenberg. Zwischen Dessau und Oranienbaum brennt es direkt an der Bundesstraße 107. Die Straße musste deswegen vorübergehend gesperrt werden. Nach ersten Angaben der Feuerwehr ist das Feuer noch nicht unter Kontrolle. Aktuell brennen demnach ungefähr 2500 Quadratmeter Wald. Die meisten werden ihn aus der schrillen Rocky Horror Picture Show kennen. Der britische Schauspieler Tim Curry ist im Alter von 80 Jahren gestorben. Das hat seine Managerin mitgeteilt. In der Rolle des Wissenschaftlers Frank Enforter wurde er mit der Rocky Horror Picture Show weltberühmt. Aber auch in anderen Rollen in Film und Musical war Curry zu sehen, unter anderem als mörderischer Clown in der Verfilmung von Stephen King's S oder als hinterlistiger Hotelportier in Kevin allein in New York. Und das waren die Meldungen mit Dennis Blatt, Wetter und Verkehr. Kommen wieder von dir, Peter.
0: Danke, Dennis.
5: Gerne.
0: Wir möchten, dass Sie gut ankommen. Hier ist der MDR Sachsen-Anhalt Verkehrsservice. Es ist 19.03 Uhr. Die B107 ist zwischen Oranienbaum und der A9-Auffahrt Dessau-Ost wegen Löscharbeiten gesperrt. Die B246a Hakenstedt-Schönebeck ist zwischen Seehausen und Meindorf durch umgestürzte Bäume blockiert. Es wird geblitzt. Auf der B107 am Ortsausgang Sandau Richtung Havelberg, da stehen die Blitzer beidseitig. Und ebenfalls beidseitig wird in Halle im Hansering geblitzt. Und einen habe ich noch und der steht immer noch in Weißenfels in der Zeitzer Straße. Und falls Sie noch einen haben oder zwei, anrufen, kostenfrei wie immer unter der 0800 94 6 94 6 und die 1. Hier Bescheid sagen, wir sagen danke wie immer fürs Gucken und eine gute Fahrt. Dichte Wolken, hier und da kann es noch vereinzelt schauern, in der Nacht lockert es aber auf. Im Moment haben wir noch Werte zwischen 19 und 23 Grad, im Süden kühler, im Norden etwas milder. In der Nacht sinken die Werte auf 14 bis 11 Grad, aber morgen, da gehen sie dann hoch. Viel Sonne, wenig Wolken, 27 bis 30 Grad und der Wind, der weht dann mäßig bis böig und bringt hoffentlich ein bisschen Abfrischung.
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0: Und ich grüße Sie.

0: Wake Me Up Before You Go Go. Das war eine Wham. Es ist 7:12. Hier ist MDR Sachsen-Anhalt, ihr Feierabend. Ja, an schlechten Nachrichten mangelt es im Moment nicht. Gestern der Tod von Dolly Parton und vorhin ist bekannt geworden, dass Tim Curry, der gerade im April 80 geworden war, gestorben ist. Wenn Ihnen der Name nicht gleich was sagt, dann erinnern Sie sich vielleicht an den Clown in S. 1990 hat er den gespielt. Eine sehr erfolgreiche Rolle. Bei den Muppets war Long John Silver in Treasure Island. Er war Kardinal Richelieu bei den Musketieren 1993 und er hat auch viel synchronisiert und natürlich sein Moment in der Popgeschichte, in der Rockmusik, war seine Rolle als Dr. Frank and Furter in der Rocky Horror Picture Show, die 75 rausgekommen ist, erstmal überhaupt keine Wellen geschlagen hat und dann peu à peu zu einem Kultklassiker geworden ist. Tim Curry, nicht nur Schauspieler, auch Sänger, Synchronsprecher und natürlich gucken wir jetzt mal rein und Sie haben vielleicht die Bilder vor Augen als Sweet Transvestite. Gute Reise. Tim Curry.
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0: Tim Curry, gute Reise. Er hat sich auf den Weg gemacht. Das war ja als Sweet Transvestite aus der Rocky Horror Picture Show.
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Marshall Hayne, Dancing in the City. Einer meiner Favoriten wäre dies, falls er in der Hitparade von MDR Sachsen-Anhalt auftauchen würde. Gebe ich jetzt mal unter uns zu. Aber die Hitparade macht uns gerade ein bisschen Bauchschmerzen, denn im Moment ist immer noch die Abstimmung nicht möglich. Eigentlich sollte sie das bis morgen Mittag sein. Wir haben es weitergegeben. Ich kann es von dieser Stelle jetzt nicht ändern, aber wir sind auf jeden Fall dran. Probieren Sie es morgen Vormittag. Vielleicht gehen die Tore nochmal auf und Sie können Ihre Stimme noch loswerden. Das würde mich freuen. Also einfach mal gucken, Stimme abgeben und ich sage nur kurz, ich würde sie dann morgen den Platz 10 geben. Schau mal. Hier ist auch so Nummer 1 Hit. Toto, Afrika. Schönen Feierabend.

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1: Wir möchten, dass Sie gut ankommen. Hier ist der MDR Sachsen-Anhalt Verkehrsservice. Es ist 19.30 Uhr. Die B107 ist zwischen Oranienbaum und der A9 Auffahrt Dessau-Ost wegen Löscharbeiten gesperrt. Die B246a Hagenstedt-Schönebeck ist zwischen Seehausen und Meiendorf durch umgestürzte Bäume blockiert. Und im Altmarkkreis Salzwedel ist die Straße zwischen Bombeck und Klein-Gerstedt nach einem Unfall gesperrt. Geblitzt wird immer noch auf der B107 am Ortsausgang Sandau Richtung Havelberg. Da stehen die Blitzer beidseitig. Beidseitig ebenfalls in Halle im Hansering. Und das waren sie alle. Ich dachte, einer steht doch. Nee, steht nicht mehr da. Falls Sie noch einen sehen, dann Bescheid sagen. Wie immer kostenfrei unter 0800 94 6 94 6 und die 1. Danke fürs Gucken. Gute Fahrt. Es dämmert schon. Ja, der Sommer geht langsam zu Ende. Aber morgen dreht er nochmal auf. In der Nacht Tiefstwerte zwischen 14 und 11 Grad und die Bewölkung lockert auf. Das heißt, morgen viel Sonne, wenig Wolken bei 27 bis 30 Grad. Also morgen nochmal Sommer, auch am Freitag 26 bis 28 Grad. Da gibt es allerdings schon mehr Wolken und es kann dann schon zum Teil kräftige Gewitter geben.
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0: Reinhard Fendrich, Macho Macho um 19.38 Uhr, hier ist MDR Sachsen-Anhalt. Die schlimmen Nachrichten haben wir schon alle zusammengefasst. Tim Curry ist gestorben, die Nachricht kam vorhin, vor gut zwei Stunden. Gestern Abend kam die Nachricht, dass Dolly Parton von uns gegangen ist. Und vor diesem Hintergrund zu sprechen über Unterschiede, über Gegensätze, über verschiedene Meinungen, die nicht selten als unüberbrückbare Gegensätze gesehen werden, das fällt schwer im Angesicht von Dolly. Denn ich bin fest davon überzeugt, dass uns alle viel mehr verbindet, als uns trennt, dass wir viel mehr Gemeinsamkeiten haben, als wir manchmal denken. In Amerika wird getrauert, Anja Schneider berichtet.
1: But I want to be known as someone that cared.
2: Als jemand in Erinnerung bleiben, der sich um andere gekümmert hat, wollte Dolly Parton. Und das wird sie. Amerika trauert, und zwar geschlossen. In einem Land, das politisch oft tief gespalten ist, war sie vielleicht die letzte Künstlerin, auf die sich alle einigen konnten. Country-Fans und Popstars, Republikaner und Demokraten, Menschen aus den Metropolen und aus den ländlichen Regionen. Für sie alle war Dolly Parton mehr als eine Sängerin. Sie war eine amerikanische Ikone. US-Präsident Donald Trump würdigte sie als eine der größten Country-Sängerinnen aller Zeiten. Ihr Tod sei ein wahrer Verlust für Millionen Menschen. Zu ihren Ehren werden die amerikanischen Flaggen eine Woche lang auf Halbmast wehen. Vor Dollywood in ihrer Heimat Tennessee kommen Fans zusammen, legen Blumen nieder und teilen Erinnerungen.
3: Wir sind froh, dass wir jetzt in ihrer Heimatstadt sind. Da fühlen wir uns Dolly näher.
4: Meine 91-jährige Mutter hat eine SMS an die Familie geschrieben. Ich kenne niemanden, der mehr gegeben hat als Dolly Parton. Nicht für Ost-Tennessee, sondern für die ganze Welt.
3: Dolly gehört der ganzen Welt und wir sind dankbar für die Liebe, die heute hier gezeigt wird.
2: Diese Liebe hat sie sich weit über ihre Musik hinaus verdient. Sie schrieb Musikgeschichte mit Songs wie Jolene, 9 to 5 und I Will Always Love You, mit dem Whitney Houston berühmt wurde. Und sie blieb immer sie selbst, humorvoll, warmherzig und voller Selbstironie.
3: Es ist sehr teuer, so billig auszusehen.
2: Ein Satz, der genauso legendär wurde wie ihre großen Hits. Die Welle der Trauer in diesen Tagen zeigt, welche Rolle Dolly Parton in Amerika gespielt hat. Sie war nicht nur ein Weltstar, sie war vielleicht die letzte Künstlerin, die dieses Land zusammenbringen konnte.
0: Und sie würde vielleicht in diesem Augenblick jetzt sagen, ich würde ja jetzt weinen, aber ich möchte mir meine falschen Wimpern nicht ruinieren. Gute Reise, Dolly Parton. Gleich gibt's noch einen Song von ihr, aber erstmal gibt's hier im Feierabend einen Song für alle, die Musik lieben, die Musik machen und die lieben, die Musik machen. Hier ist John Miles mit Music. Einen schönen Feierabend.

Die Sarah Gosser Band, es ist 8:09. Hier ist ihr Feierabend bei MDR Sachsen-Anhalt. Und ich habe ja versprochen, es kommt noch was von Dolly. Wir haben gerade gehört, dass Amerika trauert. Ich tue das auch ein bisschen und habe überlegt, was spiele ich jetzt noch? I Will Always Love You oder Love Is Like a Butterfly oder The Grass Is Blue. Ich habe mich für einen Song entschieden, der zu ihren wichtigsten Songs gehört. Es handelt oder das Lied handelt von Mantel der vielen Farben. Coat of Many Colors war ein Mädchen, das von einer oder von seiner Mutter besser gesagt, diesen Mantel genäht bekommt. Denn für einen gekauften Mantel ist einfach kein Geld da. Das ist, wo Dolly auch selber passiert. Die Mutter hat ihr diesen Mantel aus Stoffresten genäht. Dolly war stolz, ist zur Schule gegangen und da wurde sie von den anderen Kindern ausgelacht. Das hat sie nicht verstanden, weil sie dachte, der Mantel ist mit so viel Liebe gemacht. Wieso können die anderen Kinder darüber lachen? Und dieser Song ist von vielen gecovert worden, aber ich finde immer noch die eindrücklichste und schönste Version ist die Originalversion und die hören wir jetzt in einer Live-Aufnahme. Dolly Parton, Coat of Many Colors. Ich bin Peter Hofmann mit der Bemerkung, wahre Liebe und schöne Erinnerungen sind wertvoller als Geld oder teure Dinge, sagte Dolly. Machen Sie es hübsch und machen Sie es gut.

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1: Es ist 20 Uhr. Die Nachrichten für Sachsen-Anhalt im Studio Dennis Blatt. Noch anderthalb Wochen und schon jetzt schaut Deutschland gespannt auf Sachsen-Anhalt. Am 6. September wird ein neuer Landtag gewählt und gerade sind neue Umfrageergebnisse veröffentlicht worden aus einer repräsentativen Studie im Auftrag der ARD. Und bei den Prozenten hat sich etwas bewegt. Nachgefragt bei meiner Kollegin Tatjana Gropius. Wie sehen die Zahlen denn genau aus?
2: Ja, schauen wir erstmal auf die Parteien, die zulegen konnten. Also die AfD führt weiterhin und zwar jetzt mit 42%. Das ist plus ein Prozentpunkt. Genauso viel hinzugewonnen haben die SPD mit jetzt 8 und Grüne, die nun bei 6% liegen. Damit hätten die Grünen den Einzug in den Landtag geschafft. Die CDU hingegen hat 2 Prozentpunkte verloren und steht jetzt bei 22%. Das wäre ein historischer Tiefstand. -2 gab es auch bei der Linken, jetzt bei 11. FDP, BSW würden, Stand jetzt, den Einzug in den Landtag verpassen.
1: Soweit die aktuellen Zahlen. Und wie könnte mit diesen Ergebnissen eine mögliche Landesregierung in Sachsen-Anhalt aussehen?
2: Die AfD würde eine absolute Mehrheit verfehlen, und zwar um etwas mehr als 2 Prozentpunkte. Und weil die anderen Parteien im Landtag nicht mit ihr zusammenarbeiten wollen, wäre angesichts dieser Umfrageergebnisse nur eine CDU-geführte Landesregierung möglich. Allerdings nur gestützt durch die Linke. Aber, und das wird auch deutlich, so eine Landesregierung würde nur jeder dritte Befragte gut finden.
1: Und um die aktuellen Umfrageergebnisse dürfte es auch jetzt am Abend im MDR-Landesfunkhaus in Magdeburg gehen. Dort kommt es nämlich zum Schlagabtausch der Spitzenkandidaten. Bei Fakt ist treffen dabei zunächst Sven Schulze von der CDU und Ulrich Siegmund von der AfD aufeinander. Im Anschluss kommen die Kandidaten der anderen Parteien hinzu. Los geht es in einer Viertelstunde im MDR-Fernsehen. Bundeskanzler Merz will ausdrücklich am Ende der Rente mit 63 festhalten. Merz sagte heute, alle Anreize zur Frühverrentung müssten beendet werden. Die drei Ministerpräsidenten von Sachsen-Anhalt, Sachsen und Thüringen hatten das in Frage gestellt. Der britische Schauspieler und Sänger Tim Curry ist im Alter von 80 Jahren gestorben. Das teilte seine Managerin mit. Weltweit bekannt wurde Curry durch seine Rolle des Wissenschaftlers Frankenforter in dem Film Rocky Horror Picture Show. Und noch das Wetter für Sachsen-Anhalt. In der Nacht leicht bewölkt und trocken. Die Temperatur sinkt auf 15 bis 11 Grad. Morgen überwiegend sonnig. Es wird wieder sommerlich warm mit Höchstwerten zwischen 27 und 30 Grad. Am Freitag bewölkt. Später kommen Schauer und teils kräftige Gewitter auf. Die Höchstwerte erreichen 26 bis 28 Grad. Das waren die Nachrichten mit Dennis Blatt und wir schauen auf den Verkehr.
3: Und hier ist der Verkehrsservice für den ARD-Abend. A4 Richtung Frankfurt zwischen Dresden-Hellerau und Dresden-Neustadt. 2 Kilometer Stau an der Baustelle dort. Sie brauchen nur 10 Minuten länger. Die B88 Richtung Ruderstadt zwischen der A4-Abfahrt Jena-Goschwitz und Mauer. Behinderungen durch Bergungsarbeiten. Und wir haben die B246A Hakenstedt-Schönebeck. Die ist zwischen Seehausen und Meyendorf wegen umgestürzter Bäume gesperrt. Passen Sie gut auf und vor allem kommen Sie gut und sicher und bald an.
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3: Guten Abend, Deutschland. Und einen schönen Tagesausklang. Heute Abend hören Sie anders mit mir. Ich bin Romy Anders und grüß Sie. Hi.

Der ARD-Abend. Jetzt mit einem Weltstar, der gerade ganz normal den Geburtstag ihrer Kinder feiert. Also sie, eine Weltstarin sozusagen, Madonnas Zwillinge. Die hat sie ja im Kleinkindalter adoptiert, die beiden Mädels, Zwillingsmädchen. Die sind jetzt 14 Jahre geworden. Und Madonna, ganz stolze Mami, hat auf Instagram sämtliche Fotos und Videos veröffentlicht. Dazu liebevolle Worte über ihre Mädels. Unter anderem hat sie geschrieben, Mann, ihr seid zu wunderschönen jungen Frauen aufgewachsen. Und die Bilder zeigen eben die Zwillinge beim Tanzen, beim Musizieren, bei gemeinsamen Familienmomenten. Mutterstolz. Madonna, die hatte insgesamt 6 Kinder, 4 davon adoptiert. Und die kleinsten sind es eben auch schon wieder so groß. Es geht so schnell. Frozen. Madonna beim ARD-Abend.

So ein Mittwochabend, das ist doch was Schönes. Das Wochenende ist wieder etwas näher gerückt, morgen schon Donnerstag. Den ganzen Arbeitsstress, den lassen wir also auch vor der Tür. Die Gemütlichkeit darf einziehen. Lichter an, Wohlgefühl und natürlich schöne Musik. Das ist der ARD-Abend, Radio für alle. In dieser Woche gesendet aus Erfurt, aus den Studios von MDR Thüringen. 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
7: Es ist kurz nach 9:30. Hier ist der Verkehrsservice für den ARD-Abend. A4 Richtung Frankfurt zwischen Dresden-Hellerau und Dresden-Neustadt. 2 Kilometer Stau an der Baustelle dort. Sie brauchen nur 10 Minuten länger. Die A71 Richtung Sangerhausen zwischen dem Dreieck Suhl und Suhl-Zellermelis. Da ist der Tunnel Bergbock gesperrt. Es gab einen Unfall. Und B88 Richtung Ruderstadt zwischen der A4 Abfahrt Jena-Goschwitz und Mauer. Behinderungen durch Bergungsarbeiten. Dann haben wir noch die B246A, Hakenstedt-Schönebeck ist zwischen Seehausen und Meiendorf gesperrt, da sind Bäume umgestürzt. Und das war's von unserer Seite, Ihnen wünschen wir eine gute Fahrt.
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7: Mit Romy Anders, guten Abend.

kurz vor 8:45, der ARD-Abend. Gleich wieder mit einer genialen Sache, finde ich persönlich auch. Unser Gipfeltreffen nämlich, freuen wir uns sehr, dass wir die drei jetzt auch im ARD-Abend haben vom Gipfeltreffen. Olaf Schubert und seine beiden Kollegen. Eine neue Folge hören Sie gleich in 8 Minuten. Und ich persönlich finde ja, dass diese drei Jungs, egal was sie auch zum Thema machen, dass sie prima zusammen harmonieren. Und wenn Olaf Schubert dann so Sätze raushaut wie Fahrradfahren ist veganes Reiten, dann muss man den Hut nehmen und man muss sagen, das ist eine ganz eigene Wahrheit, die er da für sich rausgefunden hat. Wie gesagt, genial. Das Gipfeltreffen hören Sie gleich bei uns beim ARD-Abend.

0: Steigt nicht aus, Musik von Klaus Lage. Auch jetzt am Abend ist ein Lächeln schön und wichtig oder ein herzhaftes Lachen. Und genau dafür sorgen wir mit unserer Comedy und wünschen ganz viel Spaß. Voila!
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2: Ideen für neue TV-Formate.
3: Ich würde so ein Menschenjagd-Ding machen in Gut. Ja, kann ich das jetzt mal zu Ende erzählen? Das war's. Ich würde ein Menschenjagd-Ding machen.
4: Ja.
3: Ansonsten würde ich so eine Art Big Brother machen, nur dass du einfach zu Hause bleibst und keiner filmt dich. So einfach. Ich möchte eigentlich, ich bin ein Star, holt mich hier raus sehen, aber mit normalen Menschen, die nicht aus dem Showbiz sind. Das fände ich wirklich, ich finde richtige Menschen. Ja, also du weißt, was ich meine. Die wir sehen, sind ja keine richtigen Menschen mehr, weil du kannst als Mann ja an keinem Reality-Format mehr teilnehmen, ohne im Nacken tätowiert zu sein. Das ist ja nicht mehr möglich. Und ich möchte jemanden, wo ich gar nicht weiß, wer das ist. Das finde ich noch interessant. Das in einer völlig unwirtlichen Gegend ohne Essen, warum denn nicht? Ich finde, ich würde so eine Show machen, du kriegst morgens um 3 einen Anruf. Und dann heißt es, pass auf, du kriegst 5.000 Euro, aber du musst jetzt gleich nackt einen Tandemsprung machen. Und du kannst dich jetzt entscheiden, 5, 4, 3, 2, ja oder nein.
4: Das ist schön.
3: Und dann stellst du fest, wenn du dann in diesem Hubschrauber bist, dass es nicht darum geht, dass du mit jemand anders springst, sondern mit so einem Tandem. Und dann sind 5.000 Euro ein bisschen wenig. Ja, genau auf die Fragestellung achten. Das ist immer eine kleine Falle drin morgens. Das wäre super.
4: Ja, das hätte eine schöne Fallhöhe.
3: Ja, das in der Tat.
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1: Es ist 21 Uhr. Die Nachrichten für Sachsen-Anhalt im Studio Dennis Blatt. Noch anderthalb Wochen und schon jetzt schaut Deutschland gespannt auf Sachsen-Anhalt. Am 6. September wird ein neuer Landtag gewählt und gerade heute sind neue Umfrageergebnisse veröffentlicht worden aus einer repräsentativen Studie im Auftrag der ARD. Nachgefragt bei meinem Kollegen Jochen Müller aus der Politikredaktion, bei den Prozentzahlen hat sich etwas verschoben, oder?
2: Ja, im Vergleich zur letzten Infratest-DiMAP-Umfrage im Juli legt die AfD nochmal etwas zu und käme jetzt auf 42%. Die CDU würde zurückfallen um 2 Prozentpunkte auf 22%, die Linken kämen auf 11%, die SPD auf 8%, die Grünen auf 6%. Nicht im Landtag vertreten wäre bei diesem Ergebnis das Bündnis Sahra Wagenknecht mit 4% und auch die FDP mit nur noch 3%. Eine Regierungsbildung wäre, wenn das Wahlergebnis wäre, ausgesprochen schwierig. Die AfD wäre zwar stärkste Partei, hätte aber eben nicht die angestrebte absolute Mehrheit. Und die CDU, die wäre bei einem solchen Ergebnis auf eine Zusammenarbeit mit den Linken, mit der SPD und mit den Grünen angewiesen.
1: Und um die aktuellen Umfrageergebnisse geht es auch zur Stunde im MDR-Landesfunkhaus in Magdeburg. Dort kommt es nämlich zum Schlagabtausch der Spitzenkandidaten. Bei Fakt ist, treffen dabei zunächst Sven Schulze von der CDU und Ulrich Siegmund von der AfD aufeinander. Dabei hat Schulze der AfD vorgeworfen, ihr Wahlprogramm zu verharmlosen, zum Beispiel in Hinsicht auf ein Ende der bisherigen Inklusion von behinderten Menschen oder dem Vertreten eines veralteten Frauenbilds. Siegmund von der AfD sprach davon, mit seiner Partei Politik für das eigene Land machen zu wollen. Er warf Schulze vor, sich grundlegenden Problemen nicht stellen zu wollen und Schuld an aktuellen Problemen der Wirtschaft sowie an hohen Strompreisen zu tragen. Inzwischen sind auch die Kandidaten der anderen Landtagsparteien sowie des BSW zu der Runde im MDR-Fernsehen hinzugestoßen. Bundeskanzler Merz will ausdrücklich am Ende der Rente mit 63 festhalten. Merz sagte heute, alle Anreize zur Frühverrentung müssten beendet werden. Die drei Ministerpräsidenten von Sachsen-Anhalt, Sachsen und Thüringen hatten das in Frage gestellt. Der britische Schauspieler und Sänger Tim Curry ist im Alter von 80 Jahren gestorben. Das teilte seine Managerin mit. Weltweit bekannt wurde Curry durch seine Rolle des Wissenschaftlers Frankenforter in dem Film Rocky Horror Picture Show. Und noch das Wetter für Sachsen-Anhalt. In der Nacht ist es locker bewölkt und trocken. Die Temperatur sinkt auf 15 bis 11 Grad. Morgen überwiegend sonnig. Es wird wieder sommerlich warm mit Höchstwerten zwischen 27 bis 30 Grad. Am Freitag bewölkt, später kommen Schauer und teils kräftige Gewitter dazu. Die Höchstwerte erreichen 26 bis 28 Grad. Das waren die Nachrichten mit Dennis Blatt.
3: Hier ist der Verkehrsservice für den ARD-Abend. Die A71 war aktuell Richtung Sangerhausen. Die Strecke ist zwischen dem Dreieck Suhl und Suhl-Zellermelis. Also da ist der Tunnel Bergborg gesperrt. Da gab es nämlich einen Unfall. Und dann haben wir die B88 Richtung Ruderstadt. Zwischen der A4-Abfahrt Jena-Goschwitz und Mauer Behinderungen durch Bergungsarbeiten. Außerdem noch aktuell die B246A Hakenstedt-Schönebeck. Die Strecke ist zwischen Seehausen und Meiendorf gesperrt, weil da Bäume umgestürzt sind. So viel von unserer Seite. Ihnen wünschen wir eine gute Fahrt und ein sicheres Ankommen.
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3: Einen schönen Mittwochabend. Das wünsche ich Ihnen. Romy Anders. Hi.

Willkommen beim ARD-Abend. Leider haben Sie es wahrscheinlich schon gehört, Dolly Parton ist tot. Sie ist gestorben, die coole, taffe Dolly Parton im Alter von 80 Jahren. Und diese Frau, so sagt sie nicht nur die Familie, auch viele Kollegen und Freunde, die sprechen von einer Naturgewalt, eine Stilikone, ein Mensch, der die Popkultur über Jahrzehnte geprägt hat. Aufgewachsen ist sie in ärmstlichen Verhältnissen, Tennessee. Von dort aus hat sie dann die ganze Welt im Sturm erobert, hat TV-Shows moderiert, in Filmen mitgespielt. Sie wurde mit 11 Grammys ausgezeichnet. Das waren über 60 Jahre Karriere. Tolle Lieder, die uns zum Glück bleiben. Was ich so schön finde, die hat auch anderen Menschen immer wieder Mut gemacht. Sie hat motiviert, indem sie gesagt hat, du bist genug und jeder, der dir was anderes erzählt, ist deine Zeit nicht wert. Tolle Künstlerin, mutige, taffe Frau, das war Dolly Parton. Und was wir machen, wir feiern weiter ihre Musik. 9 to 5, jetzt für Sie beim ARD-Abend.

ard-abend@mdr.de. Unser Stammhörer Lutz aus Sachsen, nicht weit weg von Chemnitz, Penich, hat sich gemeldet. Er freut sich, dass es uns gibt, schreibt er. Und das ist natürlich eine Sache, die uns beim ARD-Abend hier sehr gefällt. Wir freuen uns ja auch, dass wir sie haben. Lieber Lutz in Sachsen, Penich, an der Zwickauer Mulde. Ihr Lieben in Köln, in München, Stuttgart. Bäckermeister Peter aus Bremen zum Beispiel, der freut sich auch, dass er heute wieder anders hört. Smiley, der ARD-Abend mit mir, Rumi anders. Und ganz gleich, wie anders das heute Abend auch sein mag, Fakt ist, der ARD-Abend ist Radio für alle. Schon Tagesausklang. Guten Abend.

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7: Kurz nach 10, der Verkehrsservice für den ARD-Abend. A1 aus Kirchen Richtung Köln. Die Strecke ist zwischen Kreuz Köln-West und Köln-Bocklemünd wegen Wartungsarbeiten im Tunnel Löwenich gesperrt, und zwar bis morgen früh um 5. Dann haben wir die A71 Richtung Sangerhausen. Zwischen dem Dreieck Suhl und Suhl-Zellermelis ist der Tunnel Bergbock gesperrt. Da gab es einen Unfall. Und die A71 Richtung Sangerhausen zwischen Stadt Ilm und Arnstadt Süd wegen Wartungs- und Markierungsarbeiten im Tunnel Behringen ist die Strecke bis um 6 morgen früh gesperrt. B88 Richtung Ruderstadt zwischen der A4-Abfahrt Jena-Goschwitz und Mauer, Behinderungen durch Bergungsarbeiten. Und letzte Meldung, die B246A Hakenstedt-Schönebeck. Die Strecke ist zwischen Seehausen und Meiendorf gesperrt, da sind nämlich Bäume umgestürzt. So viel von unserer Seite, kommen Sie gut und sicher und vor allem bald an.
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7: Jetzt, meine Damen und Herren, geht es um eine Angelegenheit, die so noch keiner gesehen hat. Das ist nämlich vor den Mauern der Stadt. Allerdings wird man dadurch noch verrückter gemacht. Genialer Song, Joachim Witt und der Goldene Reiter. Jetzt beim ARD-Abend. Lieblingshits, voila.

Feierabendzeit, der ARD-Abend. Gab es bei Ihnen heute irgendetwas, eine Situation, die Sie so ganz kurz aus der Ruhe gebracht hat? Etwas, das Sie so nicht stehen lassen konnten, weil es einfach falsch war, was der andere Ihnen da erzählt hat? Also bei mir gab es heute so eine Sache. Der erzählt mir doch wirklich das Kind von einem Freund, wir haben uns zum Eis getroffen, Jordanien liegt in Afrika. Felsenfest überzeugt. Und ich sag so, nee, Jordanien, das ist bei Syrien, Irak, Saudi-Arabien, das ist der Nahe Osten, aber Afrika, das ist doch dezent woanders. Nee, sagt er, Jordanien, Afrika. Und dann habe ich es ihm auf der Karte gezeigt und da gab es keine Ausrede mehr. Na, und dann hat er gesagt, okay, vielleicht hast du ja recht, aber mein Geografielehrer, der hat gesagt, Jordanien ist in Afrika. Ist ja logisch, auf wen kann man es immer schieben, wenn man was nicht weiß, wenn man vielleicht im Unrecht war, nämlich auf den, der sich gerade nicht wehren kann, weil er einfach nicht anwesend ist. In dem Fall der Geografielehrer. Jordanien liegt in Afrika und Buxtehude in Brasilien. Was haben Sie denn heute erlebt? Das war echt eine schöne Diskussion heute. 0800 80 80 110. Oder schreiben Sie an ard-abend@mdr.de. Wir freuen uns.

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1: Es ist 22 Uhr. Die Nachrichten für Sachsen-Anhalt im Studio Dennis Blatt. Anderthalb Wochen vor der Landtagswahl in Sachsen-Anhalt ist die CDU in der Wählergunst auf einen historischen Tiefstand gefallen. Das geht aus dem Sachsen-Anhalt-Trend hervor, den Infratest DIMAP für die ARD ermittelt hat. In der repräsentativen Umfrage liegt die CDU derzeit bei 22%. Die AfD verbessert sich leicht auf 42%, würde aber die absolute Mehrheit verfehlen. Drittstärkste Kraft ist die Linke mit 11%, die SPD kann mit 8% rechnen, die Grünen mit 6%. FDP und BSW würden dagegen an der 5%-Hürde scheitern. Um die aktuellen Umfrageergebnisse ging es auch in der NDR Fakt ist Wahlarena in Magdeburg. Dort haben sich zunächst die zwei Kandidaten ein Duell geliefert, denen die größten Chancen zugerechnet werden, Ministerpräsident zu werden bzw. es zu bleiben. Amtsinhaber Sven Schulze von der CDU sowie AfD-Spitzenkandidat Ulrich Siegmund. Mit dem Blick auf das Thema Wirtschaft warnte Schulze vor einer AfD-Regierung.
2: Wir hätten die Situation, dass wir uns abkoppeln würden, dass wir ein Land werden würden, wo gerade im Bereich Wirtschaft, wo es um Jobs und Arbeitsplätze geht, Unternehmen sagen, hier werden wir nicht mehr investieren.
1: Schulzes Kontrahent Siegmund sagte hingegen zu dem Thema.
3: Und wenn wir Arbeitsplätze sichern wollen, dann müssen wir endlich wieder Wirtschaft, wieder Luft zum Atmen geben, Herr Schulze. Wir haben die zweithöchsten Strompreise der gesamten Welt. Wir haben unfassbar hohe Kraftstoffpreise.
1: Mehr Hintergründe zu dem Duell und zu der Sondersendung mit allen 7 Spitzenkandidaten, die gibt es bei uns in der MDR Sachsen-Anhalt-App. Die Diskussion um die weitere Nutzung des Gerichtsgebäudes im Weihnachtsmarktprozess in Magdeburg geht weiter. Die Stadt möchte die Übergangshalle als Trainingsstätte für Leistungsschwimmer nutzen. Es gibt jedoch kritische Stimmen, die das als respektlos bezeichnen. Der Landesopferbeauftragte Theeren zeigte dagegen Verständnis für beide Sichtweisen. Die Debatte könne schmerzen und irritieren, meinte er. Eine neue Nutzung müsse aber nicht bedeuten, dass das Geschehene vergessen werde. Wenn aus dem Ort des Prozesses ein Ort für die Gemeinschaft werde, könne das auch versöhnend wirken. Jährlich zieht es mehr als 1 Million Menschen nach Nepal. Nun werden dort nach einer plötzlichen Sturzflut mehrere hundert Touristen vermisst. Nach Angaben der Behörden wurden bereits über 150 Tote geborgen. Die Wasser- und Schlammmassen hätten in dem betroffenen Gebiet nahe der Grenze zu Tibet schwere Zerstörungen angerichtet, hieß es. Und noch das Wetter für Sachsen-Anhalt. In der Nacht locker bewölkt und trocken, die Temperatur sinkt auf 15 bis 11 Grad. Morgen überwiegend sonnig, es wird wieder sommerlich warm mit Höchstwerten zwischen 27 und 30 Grad. Am Freitag bewölkt, später kommen Schauer und teils kräftige Gewitter auf. Die Höchstwerte erreichen 26 bis 28 Grad. Das waren die Nachrichten mit Dennis Blatt. Gleich ist es 22.03 Uhr und wir schauen auf den Verkehr.
4: Und hier ist der Verkehrsservice für den ARD-Abend. A1 Euskirchen Richtung Köln. Die Strecke ist zwischen Kreuz Köln West und Köln Böcklemünd wegen Wartungsarbeiten im Tunnel Löwenich gesperrt, und zwar bis morgen früh um 5. A71 Richtung Sangerhausen zwischen dem Dreieck Suhl und Tunnel Bergbock. Behinderungen nach einem Unfall auf der linken Fahrspur. Die A71 Richtung Sangerhausen ist zwischen Stadt Ilm und Arnstadt Süd wegen Wartungs- und Markierungsarbeiten im Tunnel Behringen bis 6 Uhr morgen früh gesperrt. So viel von unserer Seite. Ihnen wünschen wir eine gute Fahrt und ein sicheres Ankommen.
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4: Guten Abend, Deutschland. Schönen Tagesausklang. Das wünscht Ihnen Romy Anders. Hi.

0: ard-abend@mdr.de. Schön, dass Sie uns schreiben. Ich hatte Sie ja gefragt, was Sie heute Schönes erlebt haben an diesem Mittwoch. Was hat Sie vielleicht aus der Ruhe gebracht? Und bei mir war es eine kleine Diskussion mit einem Schuljungen, 12 Jahre, der Sohn von einem Freund. Der wollte mir weismachen, dass Jordanien definitiv in Afrika liegt. War überzeugt davon. Und ich habe das aber dann widerlegt. Ich habe ihm sämtliche Länder genannt, die wirklich in Afrika liegen, aber Jordanien definitiv nicht. Am Ende hat er sich überzeugen lassen, weil wir es gegoogelt haben. Auf der Karte hat es dann ja auch gesehen, ne, und musste sich selbst eingestehen, na, stimmt jetzt nicht ganz. Schuld war natürlich der Geografielehrer, weil der hat es ihm natürlich völlig falsch erzählt. Klar, ne, wenn nicht der Geografielehrer, wer denn dann, der keine Ahnung von der Lage Jordaniens hat? Schreibt Angela aus Bielefeld: Ihr Lieben, ich bin auch Geografielehrerin und musste gerade sehr lachen. Als Lehrer muss man wirklich viel aushalten. Ich selber, schreibt sie, hatte heute einen ruhigen Tag, nichts Außergewöhnliches. Grüße aus Bielefeld. Dankeschön, Angela, für die sehr nette Nachricht. Und der Roland aus dem Weimarer Land, der schreibt, bei ihm wäre gerade auch nichts Aufregendes passiert. Er liegt nämlich schon im Bett. Kann man ja auch machen, ne? 22:45 am Abend. Neben ihm die Katze, über ihm sein Radio. Alles für einen gemütlichen Abend ist da, schreibt der Roland. Und der Toni, der hat angerufen an der 0800 80 80 110. Toni, was haben Sie heute Schönes gemacht?
1: Ich hatte heute einen richtig schönen Tag mit meiner Freundin. Wir waren heute im Spreewald paddeln gewesen.
0: Also
1: das
0: cool.
1: Hat uns richtig Freude gemacht.
0: Das Wetter war ja dann ist ja auch immer besser geworden, ne? Dankeschön für den Anruf. Und bei Ihnen? Was haben Sie heute erlebt? 0800 80 80 110. Rufen Sie gern auch an. Oder schreiben Sie, wie Sie mögen. Schönen Abend mit dem ARD-Abend. 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

0: Unser Hörer Holger aus Wernigerode hat geschrieben, ard-abend@mdr.de. Er liegt auch schon im Bett, aber ohne Katze. Hörer Roland, der hat ja vorhin geschrieben, dass er mit Katze im Bett liegt und uns noch ein bisschen zuhört. Und der Holger ist eben ohne Katze im Bett. Und er mag, was wir so erzählen. Mit 3 Ausrufezeichen hat er das geschrieben. Holger, schon deswegen ganz besonders herzliche Grüße zu Ihnen nach Wernigerode. Und alles Liebe aus dem ARD-Abend.
1: Hey.

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3: 22.30 Uhr. Es ist 10:30. Der Verkehrsservice für den ARD-Abend. Die A1 aus Kirchen Richtung Köln ist zwischen dem Kreuz Köln-West und Köln-Bocklemünd wegen Wartungsarbeiten im Tunnel Löwenich gesperrt, und zwar bis morgen früh um 5. A1 Hamburg Richtung Lübeck, die Strecke ist zwischen Kreuzberg der Heide und Bad Oldesloe wegen Fahrbahnerneuerung bis 6 Uhr gesperrt morgen früh. A7 Flensburg Richtung Hamburg, zwischen Hamburg Volkspark und Elbtunnel Hamburg, 2 Kilometer Stau an der Nachtbaustelle dort, sie brauchen eine Viertelstunde länger. Und die A25 Geesthacht Richtung Hamburg ist zwischen Die A25 Geesthacht Richtung Hamburg ist zwischen Allermöhe und dem Dreieck Hamburg-Südost wegen Bauarbeiten gesperrt. Das geht bis zum 20. September. Eine Umleitung ist alles für Sie eingerichtet. Die A71 Richtung Sangerhausen haben wir. Die Strecke ist zwischen Stadt Ilm und Arnstadt Süd gesperrt wegen Wartungs- und Markierungsarbeiten im Tunnel Behringen. Und die Sperrung geht bis morgen früh um 6. Die A620 Saarlouis Richtung Saarbrücken ist zwischen Völklingen Ost und Saarbrücken Messegelände gesperrt. Da gab es einen Unfall. Die B104

Neubrandenburg ist die letzte Meldung. B104 Neubrandenburg Grenzübergang Linken ist zwischen der A20 Pasewalk Nord und Franzfelde nach dem Unfall in beiden Richtungen gesperrt. Passen Sie schon auf, bleiben Sie wach und achtsam und kommen Sie gut an.

0: 0800 80 80 110, der ARD-Abend hier. Was haben Sie heute Schönes gemacht an diesem Mittwoch, beziehungsweise Schönes erlebt? Mit welchen Menschen? Was hat Ihnen vielleicht eine besondere Freude gemacht? Was war da überraschend? Und Beate aus Innsbruck hat gerade angerufen. Der Mann von Beate hat ihr was Tolles gesagt, nämlich, dass er sie sehr, sehr mag, dass sie ihm sehr wichtig ist und dass er immer zu ihr stehen wird, ne Beate?
1: Das ist so schön, wenn man Menschen an seiner Seite hat, der einen wirklich liebt. Okay, dann wünsche ich euch noch einen schönen Abend und vielen, vielen Dank für die schöne Musik, die ihr immer bringt. Okay, dann habt noch eine schöne Sendung.
0: Ach, danke.
1: Tschüss.
0: Tschüssi, Beate. Vielen Dank. Und wir grüßen natürlich auch ganz herzlich Innsbruck. Der ARD-Abend ist kurz vor 11:15. Schönen Tagesausklang.

Noch hören Sie den ARD-Abend, Ladies and Gentlemen, aber gleich heißt es willkommen zur ARD-Hitnacht ab 23 Uhr. Mein Kollege André Holst wird Sie reinbegleiten in den Donnerstag und auch den André können Sie natürlich weiterschreiben, ard-hitnacht@mdr.de oder Sie rufen ganz fix an der 0800 80 80 110. Eine schöne Nacht wünscht Ihnen Romy Anders. Alles Liebe, Wiederhören.

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1: Um 23 Uhr mit Benjamin Kirsch. Nach den Sturzfluten in Nepal und dem benachbarten Tibet steigt die Zahl der Opfer. Mittlerweile bestätigen die Behörden 157 Tote. Aus der Nachrichtenredaktion Christiane Rüther.
2: Es sind dramatische Bilder. Eine riesige Sturzflut schwemmt Häuser, Straßen und Brücken davon. Mehrere hundert Menschen werden noch vermisst, darunter viele Urlauber. Die Region im Norden Nepals ist ein bekanntes Trekkingziel und berühmt für ihre spektakulären Himalaya-Landschaften. Außerdem sollen sich dort zahlreiche Pilger aufgehalten haben, die auf dem Weg nach Tibet waren. Ob auch Deutsche unter den Vermissten oder Toten sind, ist derzeit unklar. Aus dem Auswärtigen Amt hieß es, das gesamte Ausmaß der Sturzflut sei aktuell schwer abzuschätzen, die Lage sehr unübersichtlich.
1: In den USA ist ein juristischer Streit über die Gefahren durch soziale Medien für Kinder und Jugendliche beigelegt. Der Tech-Konzern Meta hat einem Vergleich zugestimmt und zahlt umgerechnet gut 14 Milliarden Euro an mehreren Bundesstaaten. Aus der Nachrichtenredaktion Petra Mittermeier.
3: Wie die kalifornische Generalstaatsanwaltschaft mitteilte, soll das Geld gezielt in Programme zur Prävention und Behandlung von psychischen Problemen bei Jugendlichen fließen. Außerdem hat sich Meta zu weitreichenden Änderungen zum Schutz von Minderjährigen verpflichtet. Für Nutzer unter 18 Jahren wird künftig in den USA ein Zeitlimit von täglich 2 Stunden sowie eine Zugangssperre zwischen Mitternacht und 6 Uhr früh gelten. 29 US-Bundesstaaten hatten dem Meta-Konzern vorgeworfen, seine Online-Netzwerke so zu gestalten, dass sie Minderjährige abhängig machen.
1: 2 Beschäftigte am Frankfurter Flughafen sind an Malaria gestorben. Der erste Todesfall habe sich Anfang Juli ereignet, der 2. im August. Das Robert-Koch-Institut hatte den Malaria-Ausbruch am Frankfurter Flughafen im Juli bestätigt. Infiziert hatten sich 6 Beschäftigte, und zwar vermutlich durch eine Mücke im Frachtraum eines Flugzeugs. Ausländische Geheimdienste attackieren offenbar immer häufiger deutsche Unternehmen mit Cyberangriffen und dahinter stecken meist Russland, China und neuerdings auch der Iran. Laut dem Digitalverband Bitkom konnte mehr als jedes dritte betroffene Unternehmen in den vergangenen 12 Monaten mindestens einen Angriff einem ausländischen Nachrichtendienst zuordnen. Der jährliche Schaden durch Datenklau, Industriespionage und Sabotage in Deutschland beläuft sich laut Bitkom auf mindestens 211 Milliarden Euro. Das waren die Nachrichten. Das Wetter in Deutschland, nachts fast überall trocken, im Westen einzelne Schauer und Gewitter, Tiefstwerte 18 bis 10 Grad. Morgen zeitweise heiter, im Westen vermehrt Schauer und Gewitter, Höchstwerte 22 Grad an der Ostsee bis 34 Grad am Oberrhein. Am Freitag Schauer und Gewitter, im Südosten länger freundlich 20 bis 30 Grad, am Samstag im Nordwesten Schauer und Gewitter, im Südosten freundlicher 20 bis 26 Grad. Es ist jetzt 23.03 Uhr.
4: Und nach den Nachrichten wird Zeit für den Blick auf die Straßen. Hier ist der Verkehrsservice für die ARD-Hitnacht. Hallo an alle unterwegs. Kommen Sie gut und sicher an Ihr Ziel, denn wir haben hier ein paar Meldungen. Fahren Sie vorsichtig und zwar nach Möglichkeit bitte auf der A2. A1, Euskirchen, da haben wir es doch, Richtung Köln. Da ist zwischen Köln-Kreuz West und Köln-Bocklemünd der Tunnel Löwenich bis ca. 5 Uhr gesperrt. Dann habe ich hier noch die A1 im Blick. Hamburg Richtung Lübeck ist zwischen Kreuzbargteheide und Bad Oldesloe wegen Fahrbahnerneuerung bis 6 Uhr gesperrt. A2, Berlin Richtung Hannover, ist zwischen Königslutter und Kreuz Wolfsburg-Königslutter nach einem Unfall gesperrt. Da ist eine Umleitung, die sie über die U6 führt. A3, Frankfurt Richtung Köln, zwischen Bad Kemmenberg und Limburg Süd. Da gibt es Bauarbeiten und darum ist da nur eine Spur frei. 2 Kilometer Stau haben wir da. Und die A4 Köln Richtung Aachen ist zwischen Dreieck Heumer und Kreuz Köln Süd. 3 Kilometer Stau wegen Brückenarbeiten. A7 Flensburg Richtung Hamburg zwischen Hamburg-Volkspark und dem Elbtunnel 2 Kilometer Stau wegen einer Nachtbaustelle. Und A8 München Richtung Salzburg ist zwischen Bad Reichenhall und Grenzübergang Bad Reichenhall wegen Bauarbeiten bis ca. 5 gesperrt. Dann habe ich hier noch die A9 Nürnberg Richtung Berlin, ist zwischen Leipzig West und Großkugel nach einem Unfall gesperrt. Und die A25 Geesthacht Richtung Hamburg ist zwischen Allermöhe und Dreieck Hamburg Südöst-Ost wegen Bauarbeiten bis 20. September gesperrt. A71 Suhl Richtung Erfurt ist zwischen Stadt Ilm und Arnstadt Süd wegen Markierungsarbeiten bis ca. 6 Uhr gesperrt. Und hier die A620 Saarlouis Richtung Saarbrücken ist zwischen Völklingen Ost und Saarbrücken Messegelände ebenfalls derzeit nach einem Unfall gesperrt. Das war's. Weiterhin eine gute Fahrt.
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Das ganz große Gefühl mit Barry Manilow, Mandy hier bei MDR und der ARD Hitnacht. 23.12 Uhr haben wir es mittlerweile, noch knapp 50 Minuten bis Mitternacht. Und der 26. August, der schleicht sich dezent vom Hof, als hätte er wahrscheinlich genug erlebt heute. Man spürt schon, wie der Abend langsam in den Nachtmodus kippt. Und wir werden die nächsten 7 Stunden, wenn Sie Lust haben, miteinander verbringen. Und dazu habe ich den Soundtrack für die Nacht. Jetzt was richtig Feines, Unvergessenes. Donna Summer, This Time I Know It's For Real.

10:12, hier ist die ARD-Hitnacht und mir ist jetzt so ein bisschen nach Musik Made in Germany, Herwig Mitterecker, immer mehr. Das klingt ja so ein bisschen nach Sommer, der nicht aufhören will. Ein Song wie so ein offenes Fenster, so ein bisschen Wind, bisschen Sehnsucht und plötzlich willst du auch immer mehr.

Amy MacDonald, Mr. Rock and Roll hier in Date-Nacht. Ich habe gerade eine Mail gekriegt, finde ich schön. Hallo, eigentlich wollten wir nur am unserem PC ein bisschen was schreiben, als Lea reinsegelte und rief, Hitnacht beginnt, das heißt jetzt für uns, mitsingen und tanzen ist angesagt. Herzliche Grüße, Ralf, Lea, Lisa und Diana. Schön, dass Sie bei uns sind und das ist das, was ich eigentlich auch sagen wollte. Es geht schon wieder los. Ich darf wieder Mailboy sein oder ganz einfach Briefkastenonkel, wenn Sie schreiben möchten, gar kein Problem. Unter ard-hitnacht@mdr.de, da erreichen Sie mich hier direkt und hat auch bei Julian aus Dresden geklappt, der vermutlich gerade fröhlich Richtung Schlafzimmer taumelt. Julian grüßt Antonia in Annaberg-Buchholz im Erzgebirge und wünscht allen eine kurzweilige Nacht. Und ich mache das jetzt musikalisch mit Phil Collins. Don't lose my number.

0: Don't Lose My Number für Collins hier in der ARD-Hitnacht. Hier ist der Verkehrsservice in der ARD-Hitnacht. Hallo an alle unterwegs. Ich habe hier die A1 im Blick. Euskirchen Richtung Köln ist zwischen Kreuz Köln-West und Köln-Bocklemünd im Tunnel Löwenich bis ca. 5 gesperrt. A1 Hamburg Richtung Lübeck ist zwischen Kreuz Bagdeheide und Bad Oldesloe wegen Fahrbahnerneuerung bis 6 gesperrt. A3 Frankfurt Richtung Köln ist zwischen Bad Camberg und Limburg, wegen Bauarbeiten nur eine Fahrspur frei. Dadurch haben wir 2 Kilometer Stau. Dann habe ich hier die A4 Köln Richtung Aachen zwischen Dreieck Heumer und Kreuz Köln Süd, 3 Kilometer Stau wegen Brückenarbeiten. Dann A8 München Richtung Salzburg ist zwischen Bad Reichenhall und Grenzübergang Bad Reichenhall wegen Bauarbeiten gesperrt. A9 Nürnberg Richtung Berlin ist zwischen Leipzig West und Großkugel nach einem Unfall gesperrt. Und die A25 Geesthacht Richtung Hamburg ist zwischen Allermöhe und Dreieck Hamburg Südost wegen Bauarbeiten bis 20. September gesperrt. Und die A71 Suhl Richtung Erfurt ist zwischen Stadt Ilm und Arnstadt Stadt Süd wegen Markierungsarbeiten bis ca. 6 gesperrt.
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0: Der Tag geht. André Holst kommt und mit ihm ein Stückchen Musiktherapie. Nicht sondern Crash-Test-Dummies. Schön, dass Sie bei uns sind.

Midnight Man, na, Flash and the Pan, schöner Song hier, 23:41 AD Hitnacht, kann man sich angesprochen fühlen, so wie auch von dieser E-Mail, die gerade reinkam. Und zwar ganz herzliche Grüße von Petra Wede, die nennt sich auch gerne Giftzwerg, warum weiß ich nicht. Hallo, ich grüße alle Nachteulen, ganz besonders den süßen Moderator im Studio. Ich weiß gar nicht, ob die überhaupt unseren Sender hört, aber immerhin, ich gebe, was ich kann. Und wenn wir beim Thema süß sind, dann garantiert, weil er jetzt kommt. You see the trouble with me, Barry White. Der klingt irgendwie wie so ein Mann, der höflich erklärt, dass alles kompliziert ist, aber mit einer Stimme, bei der man denkt, ja Barry, genau so darfst du mir jedes Problem verkaufen.

Backstreet Boys in der ARD-Hitnacht um 12:07. Ja, Nachteulen oder auch heimliche Kühlschrankanbeter. Das war's für heute. Wir hören uns dann nächsten Tag wieder, morgen in ungefähr 10 Minuten nach den Nachrichten. Und falls ich dann nicht vom Bürostuhl adoptiert wurde, kurbeln wir die Energie jetzt mal ein bisschen rauf.

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1: Um 0 Uhr mit Wolfgang Berger. Nach den Sturzfluten in Nepal und dem benachbarten Tibet steigt die Zahl der Opfer. Mittlerweile bestätigten die Behörden 160 Tote. Aus der Nachrichtenredaktion Christiane Rüther.
2: Es sind dramatische Bilder. Eine riesige Sturzflut schwemmt Häuser, Straßen und Brücken davon. Mehrere hundert Menschen werden noch vermisst, darunter viele Urlauber. Die Region im Norden Nepals ist ein bekanntes Trekkingziel und berühmt für ihre spektakulären Himalaya-Landschaften. Außerdem sollen sich dort zahlreiche Pilger aufgehalten haben, die auf dem Weg nach Tibet waren. Ob auch Deutsche unter den Vermissten oder Toten sind, ist derzeit unklar. Aus dem Auswärtigen Amt hieß es, das gesamte Ausmaß der Sturzflut sei aktuell schwer abzuschätzen, die Lage sehr unübersichtlich.
1: In den USA ist ein juristischer Streit über die Gefahren durch soziale Medien für Kinder und Jugendliche beigelegt. Der Tech-Konzern Meta hat einem Vergleich zugestimmt und zahlt umgerechnet gut 14 Milliarden Euro an mehrere Bundesstaaten. Aus der Nachrichtenredaktion Petra Mittermeier.
3: Wie die kalifornische Generalstaatsanwaltschaft mitteilte, soll das Geld gezielt in Programme zur Prävention und Behandlung von psychischen Problemen bei Jugendlichen fließen. Außerdem hat sich Meta zu weitreichenden Änderungen zum Schutz von Minderjährigen verpflichtet. Für Nutzer unter 18 Jahren wird künftig in den USA ein Zeitlimit von täglich 2 Stunden sowie eine Zugangssperre zwischen Mitternacht und 6 Uhr früh gelten. 29 US-Bundesstaaten hatten dem Meta-Konzern vorgeworfen, seine Online-Netzwerke so zu gestalten, dass sie Minderjährige abhängig machen.
1: 2 Beschäftigte am Frankfurter Flughafen sind an Malaria gestorben. Der erste Todesfall habe sich Anfang Juli ereignet, der zweite im August. Das Robert-Koch-Institut hatte den Malaria-Ausbruch am Frankfurter Flughafen im Juli bestätigt. Infiziert hatten sich 6 Beschäftigte, und zwar vermutlich durch eine Mücke im Frachtraum eines Flugzeugs. Zu den Festgenommenen im Zusammenhang mit dem vereitelten Brandanschlag auf eine Drohnenfabrik in der Slowakei gibt es weitere Einzelheiten. Ein 26-jähriger Lette wurde in Hamburg gefasst. Ein weiterer Lette und ein Ukrainer wurden demnach in der Slowakei festgenommen. Ziel des Anschlags war demnach ein Werk für unbemannte Flugobjekte im Osten der Slowakei. Die Polizei hatte Brandbeschleuniger, Werkzeuge, Mobiltelefone und einen handschriftlichen Plan sichergestellt. Das waren die Nachrichten. Und hier noch das Wetter in Deutschland. Häufig trocken, im Westen einzelne Schauer und Gewitter. Tiefstwerte 18 bis 10 Grad. Tagsüber zeitweise heiter, im Westen vermehrt Schauer und Gewitter. Höchstwerte 22 Grad an der Ostsee bis 34 Grad am Oberrhein. Am Freitag unbeständig mit Schauern und Gewittern, im Südosten länger freundlich, 20 bis 30 Grad. Am Samstag im Nordwesten Schauer und Gewitter, im Südosten freundlicher, 20 bis 26 Grad. Es ist 0 Uhr 3.
4: Und nach den Nachrichten wird Zeit für den Blick auf die Straßen. Hier ist der Verkehrsservice in der ARD-Hitnacht. Hallo an alle unterwegs. Ich habe hier die A1 im Blick. Euskirchen Richtung Köln ist zwischen Kreuz Köln-West und Köln-Bocklemünd im Tunnel Löwenich bis ca. 5 Uhr gesperrt. A1 Hamburg Richtung Lübeck ist zwischen Kreuz Bargteheide und Bad Oldesloe wegen einer Fahrbahnerneuerung gesperrt. Dann die A8 München Richtung Salzburg ist zwischen Bad Reichenhall und Grenzübergang Bad Reichenhall wegen Bauarbeiten bis ca. 5 Uhr gesperrt. Und die A9 Nürnberg Richtung Berlin ist zwischen Leipzig-West und Großkugel nach einem Unfall gesperrt. Die A25 Geesthacht Richtung Hamburg ist zwischen Allermöhe und Dreieck Hamburg-Südost wegen Bauarbeiten bis September gesperrt. Da ist eine Umleitung ausgeschildert. Und die A71 Suhl Richtung Erfurt ist zwischen Stadt-Ilm und Arnstadt-Süd wegen Markierungsarbeiten bis ca. 6 Uhr gesperrt.
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4: Na hallöchen, Nachtfalken, Nachtanbeter, Sicherheitsleute, Krankenhauscrews, Taxipiloten, LKW-Fahrer. Der Tag geht und André Holst kommt, und mit ihm jetzt Tina, die Unvergängliche.

Sascha in der ARD Hitnacht, 11:11. Willkommen zur Geisterstunde mit dem Soundtrack zur Nacht. Und mich interessiert schon, wer noch so wach ist. Ne? Vielleicht IT-Notfallhelden. Ich weiß nicht, wie ich auf IT kam, aber ich gucke ja gerne Science-Fiction-Filme. Und was machen die Notfallhelden? Die reparieren Server, bevor jemand merkt, dass sie überhaupt kaputt waren. Oder auf jeden Fall, jetzt gibt es auch Barkeeper nach 0 Uhr. Die finde ich ganz interessant. Die hören sich gerade Geschichten an, die besser nie weitererzählt werden. Ich höre aber die Geschichten gern. Wenn Sie Lust haben, erzählen Sie mir Ihre Geschichten, die Sie hier haben. Und vielleicht hatten Sie auch einen schönen Mittwoch, denn jetzt ist schon Donnerstag. ard-hitnacht@mdr.de, das ist meine E-Mail-Adresse.

Cat Stevens in der ARD Hit Nacht. Und Wochenmitte heißt natürlich auf jeden Fall, ist es was Feines. Wir haben jetzt Donnerstag, 27. August. Und wir wollen natürlich auch den Geburtstagskindern des Tages gratulieren. Denn vor Ihnen jetzt, liebe Geburtstagskinder, liegen hoffentlich 12 Monate Glück, 52 Wochen Erfolg, 365 Tage Liebe und 8.760 Stunden zum Genießen oder 525.600 Minuten Zufriedenheit und 31.536.000 Sekunden mit Menschen, die man mag. Das habe ich jetzt einfach mal so ganz spontan aus dem Handgelenk geschüttelt. Es kann also für Sie ein richtig gutes Lebensjahr werden.

Lunite Shadow, Two of Us hier in der ARD Hitnacht. Schön, dass Sie bei uns sind. Und darum kommen auch nochmal ganz herzliche Grüße. Die gehen raus an Robin in Kiel. Er ist nämlich gerade mit dem Auto unterwegs. Er macht so eine kleine Nachtfahrt von einem Car zum anderen, nämlich aus Kiel Richtung Köln. Das ist eine schöne Strecke. Und die Grüße, die kommen ganz besonders auch an eine junge Dame, Niki nämlich. Sie freut sich auf das Wiedersehen, wünscht ihrem Robin eine sichere und gute Fahrt. Also Robin, von Kiel nach Köln, das mitten in der Nacht. Ich hoffe, die Straßen sind frei und dann wünschen alle Nachteulen natürlich in dieser ARD-Nacht eine ganz entspannte Nacht.

0: 0:30 Uhr, hallo, hier ist der Verkehrsservice in der ARD Nacht. Ich habe hier die A1 im Blick. Euskirchen Richtung Köln ist zwischen Kreuz Köln West und Köln Bocklemünd im Tunnel Löwenich bis ca. 5 gesperrt. Dann die A1 Hamburg Richtung Lübeck ist zwischen Kreuz Bargteheide und Bad Oldesloe wegen Fahrbahnerneuerung gesperrt. Dann A8 München Richtung Salzburg ist zwischen Bad Reichenhall und Grenzübergang Bad Reichenhall wegen Bauarbeiten bis ca. 5 Uhr gesperrt. Und hier die A25 Geesthacht Richtung Hamburg ist zwischen Allermöhe und Dreieck Hamburg Südost wegen Bauarbeiten bis zum 20. September gesperrt. Da ist eine Umleitung für Sie eingerichtet. Und die A71 Suhl Richtung Erfurt ist zwischen Stadt Ilm und Arnstadt Süd wegen Markierungsarbeiten bis ca. 6 Uhr gesperrt.
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0: Für Sie am Sabbeln ist André Holst und er spielt jetzt Musik von France Gall.

Musik made in Germany in der Hitnacht und Grüße kommen immer mal wieder rein. Großes Dankeschön. Die E-Mail ad-hitnacht@mdr.de und hier, das finde ich ganz klasse. Hallo liebes Hitnacht-Team, schreiben Margarete und Ralf. Die Kinder, die schlafen. Wir genießen noch euer tolles Programm und vor allem die Version von Tina Turner war für uns eine super klasse Idee und verbunden natürlich mit einer einfach schönen Erinnerung. Und hier habe ich noch eine sehr schöne Nachricht gekriegt, über die ich mich gefreut habe. Guten Morgen. Guten Morgen ist auch cool. Mitten in der Nacht. Liebes Hitnacht-Team, liebe Grüße von Andi aus Hürth an alle Nachteulen oder Frühaufsteher im Laufe der nächsten Stunde. Ein großes Dankeschön geht an die Teams des St. Elisabeth Krankenhauses Köln-Hohenlind und des St. Eduards Krankenhauses Köln-Porz. Ihr macht einen großartigen Job, Tag für Tag, Nacht für Nacht. Grüße auch an meine Familie, Freunde und alle, die mich kennen. Natürlich ein großes Lob an das Team der ARD Hitnacht für die tolle Begleitung durch die Nacht. Kommt gut durch die Schicht. Um 5.30 Uhr ist für Andi dann natürlich Schicht im Schacht, so heißt das, dann radelt Andi nach Hause. Herzliche Grüße an dieser Stelle an den Andi aus Hürth und danke für die Grüße.

Da muss ich leider mal rauf hier. In der ARD-Hitnacht gibt es einen Falschfahrer auf der B14 Stuttgart-Herrenberg. Zwischen Birkenkopf und Schattenring, da kommt Ihnen ein Falschfahrer entgegen. Fahren Sie bitte äußerst rechts und überholen Sie nicht. Auf der B14 Stuttgart-Herrenberg zwischen Birkenkopf und Schattenring, da ist ein Falschfahrer unterwegs. Vorsicht bitte in beiden Richtungen.

Ich liebe ja kuriose Feiertage. Heute ist Tauziehentag. Ne? Das ist der einzige Tag im Jahr, an dem Erwachsene völlig legal so ein Seil anschreien dürfen. Wer verliert, der sagt dann später einfach, ich habe ja nur ein bisschen mal wegen des Feiertages nachgegeben, sportlich fair. Ich ziehe nicht sozusagen, ich dekoriere das Seil. Tag des Tauziehens, warum auch nicht. Aber damit kann man auch zwischenmenschliche Konflikte lösen, ne? Wenn zwei sich streiten. Absolutes Hammerargument, indem man sagt, hört doch einfach auf, ständig einander zu zerren. Wenn eine Seite das Seil loslässt, ist das Spiel vorbei. Das gilt wie ein Konflikt, ist lösbar und macht Spaß.

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1: Um 1 Uhr mit Wolfgang Berger. Nach den Sturzfluten in Nepal und dem benachbarten Tibet steigt die Zahl der Opfer. Mittlerweile bestätigten die Behörden 160 Tote. Aus der Nachrichtenredaktion Christiane Rüther.
2: Es sind dramatische Bilder. Eine riesige Sturzflut schwemmt Häuser, Straßen und Brücken davon. Mehrere hundert Menschen werden noch vermisst, darunter viele Urlauber. Die Region im Norden Nepals ist ein bekanntes Trekkingziel und berühmt für ihre spektakulären Himalaya-Landschaften. Außerdem sollen sich dort zahlreiche Pilger aufgehalten haben, die auf dem Weg nach Tibet waren. Ob auch Deutsche unter den Vermissten oder Toten sind, ist derzeit unklar. Aus dem Auswärtigen Amt hieß es, das gesamte Ausmaß der Sturzflut sei aktuell schwer abzuschätzen, die Lage sehr unübersichtlich.
1: Ein juristischer Streit über die Gefahren sozialer Medien für Kinder und Jugendliche in den USA ist beigelegt. Der Facebook- und Instagram-Mutterkonzern Meta zahlt umgerechnet gut 14 Milliarden Euro an mehrere Bundesstaaten. Wie die kalifornische Generalstaatsanwaltschaft mitteilte, soll das Geld gezielt in Programme zur Prävention und Behandlung von psychischen Problemen bei Jugendlichen fließen. Außerdem hat sich Meta zu weitreichenden Änderungen zum Schutz von Minderjährigen verpflichtet, etwa Zeitlimits und Nachtsperren. 29 US-Bundesstaaten hatten dem Meta-Konzern vorgeworfen, seine Online-Netzwerke so zu gestalten, dass sie Minderjährige abhängig machen. Rund 1,5 Wochen vor der Landtagswahl in Sachsen-Anhalt ist die AfD weiterhin die mit Abstand stärkste Kraft. Das zeigt eine aktuelle Umfrage von Infratest DIMAP. Aus Magdeburg Jochen Müller.
3: Die AfD konnte noch einmal 1 Prozentpunkt zulegen und kommt jetzt auf 42%. Für eine Alleinregierung würde das allerdings nicht reichen. Die CDU mit ihrem Spitzenkandidaten, Ministerpräsident Sven Schulze, hat dagegen 2 Prozentpunkte verloren und käme nur noch auf 22%. Mit diesem Ergebnis sei er nicht zufrieden, sagt Sven Schulze. Für eine Regierungsbildung würde er neben SPD und Grünen auch die Unterstützung der Linkspartei benötigen. Das könnte für die Union zu einer inneren Zerreißprobe werden.
1: 2 Beschäftigte am Frankfurter Flughafen sind an Malaria gestorben. Das Robert-Koch-Institut vermutet, dass sie sich durch eine Mücke infiziert haben, die im Frachtraum eines Flugzeuges nach Deutschland gelangt ist. Weitere 4 Mitarbeiter haben sich mit der sogenannten sehr seltenen Flughafen-Malaria angesteckt und sind in medizinischer Behandlung. Malaria ist nicht von Mensch zu Mensch übertragbar. Flughafenbeschäftigte sollen sich bei Symptomen sofort bei einem Arzt melden. Das waren die Nachrichten. Das Wetter in Deutschland. Nur im Westen Schauer 18 bis 10 Grad, tagsüber teils heiter, im Westen Schauer 22 Grad an der Ostsee bis 34 Grad am Oberrhein. Am Freitag unbeständig, im Südosten länger freundlich bei 20 bis 30 Grad. Es ist jetzt 1.03 Uhr.
4: Hier ist der Verkehrsservice in der ARD-Hitnacht. Ich habe eine gute Nachricht, und zwar die Entwarnung für die B14 Stuttgart-Herrenberg. Kein Falschfahrer mehr zwischen Birkenkopf und Schattenring. Da ist keine Gefahr mehr, wieder freie Fahrt. Dann A1 Euskirchen Richtung Köln ist zwischen Kreuz Köln-West und Köln-Bocklemünd im Tunnel Löwenich bis ca. 5 Uhr gesperrt. Dann A1 Hamburg Richtung Lübeck ist zwischen Kreuz Bargteheide und Bad Oldesloe wegen Fahrbahnerneuerungen gesperrt. A8 Salzburg-München ist zwischen Unterhaching-Ost und Tunnel Neubiberg wegen eines Feuerwehreinsatzes in beiden Richtungen gesperrt. A8 München Richtung Salzburg ist zwischen Bad Reichenhall und Grenzübergang Bad Reichenhall wegen Bauarbeiten gesperrt. Und die A25 Geesthacht Richtung Hamburg ist zwischen Allermöhe und Dreieck Hamburg-Südost wegen Bauarbeiten bis 20. September gesperrt. Und hier noch die A71 Suhl Richtung Erfurt ist zwischen Stadt Ilm und Arnstadt Süd wegen Markierung. Arbeiten gesperrt. Weiterhin eine gute und störungsfreie Fahrt.
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4: Heute mit André Holst und ich habe jetzt einen richtig schönen italienischen Moment. Eros Ramazzotti. Kommen Sie gut durch die Nacht mit dem Soundtrack für die Nacht.

Hallo in der ARD nach 12:12 haben wir es. Schön, dass Sie da sind. Und zwischendurch gibt es immer mal eine E-Mail auf die Ohren. ard-hitnacht@mdr.de. Damit erreichen Sie mich. Und ich finde es ganz herrlich, denn da habe ich eine sehr schöne Mail von der vorpommerschen Küste bekommen, Ostseeküste. Und zwar schreibt hier Patricia: Moin, Herr Holst. Also moin, moin, gebe ich mal zurück, aus Magdeburg an der Elbe. Sie schreibt: Ihnen und allen, die heute irgendwo die Stellung halten, das Land zusammenhalten, wünsche ich eine möglichst ruhige und stressfreie Schicht. Eigentlich gehöre ich ja zur Fraktion der Nachteulen, aber nach einer ausgiebigen Gartenschicht hat mir heute der Spaten den Stecker gezogen. Deshalb verschwinde ich freiwillig unter die Bettdecke, wünsche allen noch eine gute Nacht mit der ARD-Hitnacht. Liebe Grüße von der vorpommerschen Ostseeküste, Patricia. Na, wunderbares Arbeiten, das macht Spaß, das zu hören. Und ich grüße natürlich auch ganz herzlich zurück.

0: Hallo, Adele. Ganz großes musikalisches Kino um 10 vor halb 2 hier in der ARD Hitnacht am 27. August. Und ich gucke da, wir haben Geburtstagskinder, haben ja vorhin auch schon gratuliert, möchte ich an dieser Stelle auch nochmal tun, denn da kommt die eine oder andere E-Mail immer mal rein, wo sich auch Geburtstagskinder für die Grüße bedanken und sich auf den Tag freuen. Und ich habe natürlich auch ein kleines Geburtstagshoroskop. Das sind ja die Jungfrauen, die heute Geburtstag haben, am 27. August. Und was kann ich dazu sagen? Für sie alles läuft nach Plan. Heute ist ihr Tag. Sie dürfen sogar ganz viel Kuchen essen, denn sie sind Geburtstagschefs. Das bedeutet, das gesamte Umfeld muss tun und machen, was immer sie wünschen und sagen. Denn sie sind Geburtstagskind und damit auch Geburtstagschef. Und das Universum sagt sogar, mach dir einen schönen Tag. Und was antworten die Jungfrauen dann immer? Habe ich doch längst organisiert.
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Und jetzt wird es Zeit, dass Sie noch mal ein bisschen die Disco-Kugel rausholen in der ARD-Hit nach Josh McCrae's Rock Your Baby. Das ist einer dieser Songs, der so klingt, als hätte jemand Soul, Disco und ein frisch gewaschenes Satinhemd in einen Mixer geworfen. Oh ja. Und bevor man sich wehren kann, da wippt man schon so ein bisschen mit. Völlig ohne Zustimmung, aber mit absolut guter Laune.

0: Der Verkehrsservice in der ARD Nacht, es wird 1.30 Uhr, hallo an alle unterwegs. Die A1 Euskirchen Richtung Köln ist zwischen Kreuz Köln West und Köln Bocklemünd im Tunnel Löwenich bis ca. 5 Uhr gesperrt. Dann A1 Hamburg Richtung Lübeck ist zwischen Kreuz Bagdeheide Heide und Bad Oldesloe wegen Fahrbahnerneuerung bis 6 gesperrt. Hier habe ich die A8 im Blick, Salzburg München ist zwischen Unterhaching Ost und Tunnel Neubiberberg wegen eines Feuerwehreinsatzes ebenfalls in beiden Richtungen gesperrt. A8 München Richtung Salzburg ist zwischen Bad Reichenhall und Grenzübergang Bad Reichenhall wegen Bauarbeiten bis 5 gesperrt. Die A25 Geesthacht Richtung Hamburg ist zwischen Allermöhe und Dreieck Hamburg Südost wegen Bauarbeiten noch bis 20. September gesperrt. Da ist eine Umleitung eingerichtet. Und die A71 Suhl Richtung Erfurt ist zwischen Stadt Ilm und Arnstadt Süd wegen Markierungsarbeiten bis ca. 6 Uhr gesperrt.
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0: Ich bin André Holst, leg jetzt einen drauf mit einem super Song von Bananarama. Venus. Schön, dass Sie da sind. Kommen Sie mit uns gut in den neuen Tag. Wir haben jetzt Donnerstag, den 27. August 2026.

Die ARD hit Nacht 1.39 Uhr und hier wird es jetzt Zeit zum Start in diesem Donnerstag, in diesem 27. August durch die Nacht für Deutschlands besten Rockpoeten Heinz Rudolf Kunze. Und auch wenn er heute auf der Bühne steht, er singt immer mit Leib und Seele.

Ja, die Hitnacht, wir haben es 1.48 Uhr mittlerweile und jetzt freue ich mich noch über eine E-Mail, die gekommen ist. An dieser Stelle großes Dankeschön, denn diese E-Mail kommt nicht aus Deutschland, sondern aus Clayton im Bundesstaat New York von Julius. Er schreibt nämlich, hallo in die Nacht nach Deutschland. Während bei euch Nacht ist, da schwinge ich hier in Clayton fleißig das Werkzeug im Antique Boat Museum. Jeden Nachmittag läuft bei mir die ARD-Hitnacht in der Werkstatt. Da muss ich sagen, keine Werbung, gute Nacht, beste Gesellschaft beim Arbeiten. Und jetzt, wo die Besucher deutlich sind und in jeder Form auch ihr Interesse an dem, was ich mache, zeige, ist hier bei mir Ruhe eingekehrt. Macht das Werkeln gleich doppelt so viel Freude für mich. Und wer neugierig ist, der kann mich fragen, was er will. Liebe Grüße über den großen Teich an das Team der ARD-Hitnacht und allen Zuhörern von Julius aus Clayton, Bundesstaat New York. Ja, Grüße über den großen Teich, das ist was Feines. Man kann uns überall hören. Das ist noch besser. Jetzt Terence Trent D'Arby, Sign Your Name.

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1: Um 2 Uhr mit Wolfgang Berger. Nach den Sturzfluten in Nepal und dem benachbarten Tibet steigt die Zahl der Opfer. Mittlerweile bestätigen die Behörden 160 Tote. Aus der Nachrichtenredaktion Christiane Rüther.
2: Es sind dramatische Bilder. Eine riesige Sturzflut schwemmt Häuser, Straßen und Brücken davon. Mehrere hundert Menschen werden noch vermisst, darunter viele Urlauber. Die Region im Norden Nepals ist ein bekanntes Trekkingziel und berühmt für ihre spektakulären Himalaya-Landschaften. Außerdem sollen sich dort zahlreiche Pilger aufgehalten haben, die auf dem Weg nach Tibet waren. Ob auch Deutsche unter den Vermissten oder Toten sind, ist derzeit unklar. Aus dem Auswärtigen Amt hieß es, das gesamte Ausmaß der Sturzflut sei aktuell schwer abzuschätzen, die Lage sehr unübersichtlich.
1: Ein juristischer Streit über die Gefahren sozialer Medien für Kinder und Jugendliche in den USA ist beigelegt. Der Facebook- und Instagram-Mutterkonzern Meta zahlt umgerechnet gut 14 Milliarden Euro an mehrere Bundesstaaten. Wie die kalifornische Generalstaatsanwaltschaft mitteilte, soll das Geld gezielt in Programme zur Prävention und Behandlung von psychischen Problemen bei Jugendlichen fließen. Außerdem hat sich Meta zu weitreichenden Änderungen zum Schutz von Minderjährigen verpflichtet, etwa Zeitlimits und Nachtsperren. 29 US-Bundesstaaten hatten dem Meta-Konzern vorgeworfen, seine Online-Netzwerke so zu gestalten, dass sie Minderjährige abhängig machen. Rund 1,5 Wochen vor der Landtagswahl in Sachsen-Anhalt ist die AfD weiterhin die mit Abstand stärkste Kraft. Das zeigt eine aktuelle Umfrage von Infratest DIMAP. Aus Magdeburg Jochen Müller.
3: Die AfD konnte noch einmal einen Prozentpunkt zulegen und kommt jetzt auf 42%. Für eine Alleinregierung würde das allerdings nicht reichen. Die CDU mit ihrem Spitzenkandidaten, Ministerpräsident Sven Schulze, hat dagegen 2 Prozentpunkte verloren und käme nur noch auf 22%. Mit diesem Ergebnis sei er nicht zufrieden, sagt Sven Schulze. Für eine Regierungsbildung würde er neben SPD und Grünen auch die Unterstützung der Linkspartei benötigen. Das könnte für die Union zu einer inneren Zerreißprobe werden.
1: 2 Beschäftigte am Frankfurter Flughafen sind an Malaria gestorben. Das Robert-Koch-Institut vermutet, dass sie sich durch eine Mücke infiziert haben, die im Frachtraum eines Flugzeuges nach Deutschland gelangt ist. Weitere 4 Mitarbeiter haben sich mit der sogenannten sehr seltenen Flughafen-Malaria angesteckt und sind in medizinischer Behandlung. Malaria ist nicht von Mensch zu Mensch übertragbar. Flughafenbeschäftigte sollen sich bei Symptomen sofort bei einem Arzt melden. Das waren die Nachrichten. Das Wetter in Deutschland. Nur im Westen Schauer, 18 bis 10 Grad. Tagsüber teils heiter, im Westen Schauer, 22 Grad an der Ostsee bis 34 Grad am Oberrhein. Am Freitag